Unverkennbar ist das Elton John mit I'm Still Standing. Wenn ihr in der Nachtschicht seid, dann ja, könnt ihr euch mal auf die Schulter klopfen. Ihr steht auch noch. Jetzt geht's weiter mit Musik von Leonie. Don't worry.

0: Das Wetter.
1: Das wird heute eine richtig feine Sache. Ganz viel Sonne und Regen ist nicht in Sicht. Temperaturen am Tag 22 bis 25 Grad. Fast schon sommerliche Temperaturen hier. Jetzt in der Nacht sind keine Wolken unterwegs. Regen ist darum auch kein Thema. Und da haben sich die Temperaturen eingependelt. So zwischen 8 und 3 Grad.
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2: Zurzeit liegen uns keine Meldungen vor. Wir wünschen allen unterwegs gute Fahrt.
1: Robert Jantz ist hier, jetzt habe ich den richtigen Banger für euch. Natasha Bedingfield mit Unwritten. Ich finde ja immer, wenn man irgendwie unterwegs ist im Club oder so, oder zumindest irgendwo, wo Musik läuft, zu später Stunde, wenn auch vielleicht schon das ein oder andere Getränk genommen wurde oder getrunken wurde und dann läuft Unwritten, dann ist das eigentlich eine Garantie für großartige Stimmung, weil dann singt irgendwie auch jeder mit.
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0: Shakira und Burna Boy waren das mit Die Die. Mein Name ist Robert Jans. Kommt gut durch diese Nacht. Gleich ab 3 übernimmt der Johanna Tänzer.
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1: Ich bin Tine Klimach. Die Spritpreise jagen einen Rekord nach dem nächsten. Die Politik ringt um Entlastungsmaßnahmen. Bundestag und Bundesrat sollen heute den nächsten Tankrabatt auf den Weg bringen.
2: Jetzt muss es schnell gehen, denn der Rabatt soll schon ab Oktober, also ab nächsten Donnerstag, für 3 Monate gelten. Der Liter Sprit wird mit der Steuersenkung knapp 17 Cent günstiger, wenn die Tankstellen den Rabatt voll weitergeben. Bei der ersten Auflage im Mai und Juni hatten Institute und das Bundeskartellamt errechnet, dass das nur teilweise der Fall war. Die Mineralölwirtschaft bestreitet das. Viele Experten kritisieren den Rabatt, denn er ist vergleichsweise teuer und nicht zielgenau. Er unterstützt auch Menschen, die keine Hilfe bräuchten. Wer kein Auto hat, aber unter hohen Preisen leidet, bekommt dagegen nichts davon. Aus Berlin, Ursula Winkler.
1: Kein Einlenken bei Gaza, keine Zweifel am Vorgehen gegen den Iran. Israels Ministerpräsident Netanyahu hat bei den Vereinten Nationen seinen Kurs mit Nachdruck verteidigt. Internationale Vorwürfe gegen sein Land wies er zurück und griff zugleich seine Kritiker an. Israel des Völkermords zu bezichtigen sei die größte Lüge des Jahrhunderts, sagte er in New York. Zahlreiche Ländervertreter haben aus Protest gegen den israelischen Ministerpräsidenten vor dessen Rede den Saal verlassen. Auch draußen vor dem Gebäude gab es Proteste. Die deutsche Wirtschaft könnte deutlich stärker wachsen als bisher angenommen. Führende Forschungsinstitute verdoppeln in ihrer Herbstprognose die Wachstumserwartung für das laufende Jahr auf 1,3%. Der Irankrieg und die stark gestiegenen Energiepreise haben die deutsche Wirtschaft aber nicht so stark beeinflusst wie befürchtet. Zum Sport. Jürgen Klopp hat beim Debüt als Bundestrainer mit der deutschen Fußballnationalmannschaft ein Unentschieden geholt. Das DFB-Team spielte zum Auftakt der Nations League in Amsterdam gegen die Niederlande 1:1. Trainer Jürgen Klopp bei RTL.
3: Wir hätten sehr, sehr gerne gewonnen hier heute, keine Frage. Hätte am Spielverlauf nichts geändert. Wir müssen die Eindrücke, die Informationen, die wir kriegen, müssen wir nehmen. Und die Ergebnisse müssen wir auch akzeptieren. Und deshalb, wir heute 1:1, hätte super gerne gewonnen, aber kann man den Punkt auch nehmen.
1: Außerdem sagte er sei mit vielen Einzelleistungen sehr, sehr zufrieden, so Bundestrainer Jürgen Klopp.
4: Das Wetter.
5: Jetzt in der Nacht gibt's nur wenige Wolken, teilweise ist es sternenklar, Regen soll's auch keinen geben. Örtlich kann aber mal ein bisschen Nebel dabei sein. Dazu Tiefstwerte zwischen 8 und 3 Grad, also recht frisch. Der Tag startet dann richtig schön mit viel Sonne und hellblauem Himmel und bis zu 25 Grad.
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6: A42 Dortmund-Kamp-Lindfort zwischen Oberhausen-Zentrum und Oberhausen-Buschhausen, 1 Kilometer Stau. Wir wünschen allen unterwegs gute Fahrt.
5: Ja, hi zusammen. Eine schöne Nacht mit uns. Wir verbringen diese Nacht zum Freitag zusammen. Ich bin Johanna Tänzer und wir gehen hier rein jetzt mit Nico Santos. Why don't you stay?
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0: Moscana worshipping the sun. Hallo, guten Morgen zusammen. Leute, Mirja Böß ist dieses Jahr wieder bei unserer Comedy Camp Tour dabei. 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

0: Die Nacht ist klar und trocken, örtlich kann es Nebel geben. Die Werte gehen runter auf 8 bis 3 Grad, also ist recht kühl. Der Tag startet dann richtig schön mit viel Sonne und bis zu 25 Grad.
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2: A40 Essen-Dortmund zwischen Dortmund-Barob und Dortmund-Hombruch. 1 Kilometer Stau. Wir wünschen allen unterwegs gute Fahrt.
0: Hi zusammen, kommt gut durch diese Nacht mit uns. Johanna Tänze ist hier. Schönen frühen Freitag.
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1: Ich bin Tine Klimach. Im laufenden Jahr erwarten die führenden Wirtschaftsforschungsinstitute einen Anstieg des Bruttoinlandsprodukts um 1,3%. In ihrem Frühjahrsgutachten hatten sie noch mit 0,6% gerechnet. Die Experten haben aber auch Sorgen.
2: Die Prognose hat sich zwar verdoppelt, aber es ist eher ein kleines Plus als ein echter Aufschwung. Unter anderem angetrieben durch die staatlichen Milliarden für Verteidigung und Infrastruktur. Nach Einschätzung der Institute bleibt die deutsche Wirtschaft in den kommenden Jahren leistungsschwach. Der Titel des Gutachtens: Aufschwung mit Strukturproblemen, Finanzpolitik auf Abwägen. So hieß es von den Experten unter anderem, die Rentenreform führe unter dem Strich zu einer steigenden Beitragsbelastung. Bei der Energiepolitik erkenne man nicht mal ansatzweise eine Vision und der Tankrabatt sei kontraproduktiv. Aus Berlin, Ursula Winkler.
1: Über die geplante Rentenreform wird in der schwarz-roten Bundesregierung heftig gestritten. Der Sozialverband VdK Deutschland fordert nun in einem Interview mit der deutschen Presseagentur einen Sozialcheck. Konkret rät VdK-Präsidentin Verena Bentele dem Bundeskanzler, die Chance für eine Überarbeitung der Reform zu nutzen.
3: Die geplante Abschaffung der Rente mit 63, ein Unding, auch für den Sozialverband. Viele hätten ihren Renteneintritt schon geplant. Deswegen könne man die Rente nach 45 Beitragsjahren nun nicht einfach canceln. Wir brauchen mindestens Übergangsfristen, heißt es, eine Reform zum Wohl der Menschen. Mehr Nähe zu den Leuten, nicht mit dem Kopf durch die Wand. Das hört man nun auch immer wieder aus der Koalition. Doch noch ringt die Regierung um einen Rentenkompromiss. Claudia Wächter, Nachrichtenredaktion.
1: Der Streit zwischen US-Präsident Trump und Medienhäusern um den Zugang zum Weißen Haus überschattet in den USA den Besuch von Chinas Staatschef Xi Jinping. Eine Live-Übertragung gab es nicht. Trump kündigte zum Auftakt des Besuchs an, man werde Fragen im Kontext von Sicherheit, Technologie und KI erörtern. Auch der heftige Handelsstreit sollte Thema sein. Zum Sport. Beim Debüt von Jürgen Klopp als Bundestrainer hat die deutsche Fußballnationalmannschaft einen Sieg knapp verpasst. Das DFB-Team kam zum Nations League-Auftakt in Amsterdam gegen die Niederlande zu einem 1:1 Unentschieden. Felix Metscher brachte Deutschland in der 32. Minute in Führung. In der Nachspielzeit erzielte Cody Gakpo den Ausgleich für die Niederlande.
4: Das Wetter.
5: Der Nebel aus der Nacht verzieht sich langsam und dann startet der Tag richtig schön freundlich mit hellblauem Himmel und viel Sonnenschein. Dazu gibt's bis zu 25 Grad heute.
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6: A40 Dortmund-Essen zwischen Dortmund-Hombruch und Dortmund-Barob. 1 Kilometer Stau. Und A42 Dortmund-Kamp-Lindfort zwischen Oberhausen-Zentrum und Oberhausen-Buschhausen. 1 Kilometer stockender Verkehr. Wir wünschen allen unterwegs gute Fahrt.
5: Hi zusammen, Grüße gehen raus an alle, die gerade im Nachtdienst malochen oder an alle, die jetzt gerade schon aufstehen müssen. Ja, es ist sehr, sehr früh. Ihr schafft das, bin bei euch, Johanna Tänzer hier. Hi.
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5: Und das hier ist Teddy Swims, der kleine Klugscheißer. Mr. Know-It-All gibt's jetzt hier für euch.

0: Wie sieht's aus? Habt ihr Panik oder freut ihr euch schon? Leute, in 3 Monaten ist einfach schon Heiligabend. Und dann bringt natürlich der Weihnachtsmann die Geschenke, das wissen wir ja alle. Aber was macht der Weihnachtsmann denn jetzt eigentlich in der Zwischenzeit? Das hat meine Kollegin Kim Klages mal die ganz Kleinen gefragt.
1: Was denkst du denn, was der Weihnachtsmann gerade so macht?
2: Ja, bringt was zu essen.
1: Was zu essen? Was glaubst du denn, was ist der Weihnachtsmann denn?
2: Weiß ich nicht. Ich glaube, der fängt die Geschenke ein.
1: Hast du denn auch schon Wünsche für Weihnachten?
2: Ja, hab ich. Eine Rainbow-Puppe.
1: Wie sehr freust du dich schon auf Weihnachten?
3: Ich freue mich schon.
4: Und dann kriege ich ganz viele Geschenke.
1: Antonia und Olivia sind Geschwister und die haben auch schon eine Ahnung, was der Weihnachtsmann jetzt gerade so treibt.
5: Der packt die Geschenke ein.
1: Ja, auch eure schon?
5: Ja.
1: Was wünscht ihr euch denn dieses Jahr zu Weihnachten? Habt ihr da schon eine Idee?
5: Eigentlich gar nichts.
1: Wünschst du dir denn was zu Weihnachten, Antonia?
6: Ja, ein Hund.
7: Ein Spielzeug, wo man mit, der macht dann wow.
1: Oh, süß, wow. Ja, also wenn der Weihnachtsmann diesen wow-wow-Hund nicht bringt, Leute, dann kriegt sie es von mir, Word.
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0: das Wetter.
1: Das wird ein richtig schöner Freitag. Es wird sonnig, es wird trocken und wieder richtig warm mit bis zu 25 Grad. Also heute nochmal richtiges T-Shirt-Wetter.
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2: Zurzeit liegen uns keine Meldungen vor. Wir wünschen allen unterwegs gute Fahrt.
1: Hey, guten Morgen zusammen. Willkommen im sehr frühen Freitag. Johanna Tänzer ist hier und wir machen jetzt eine kleine Zeitreise ins Jahr 2004. Da war nämlich ein Hit von der Band Juli ganz weit vorne in den Charts. Geile Zeit ist einfach auch ein geiler Song. Kriegt ihr jetzt.
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1: Ich bin Tine Klimach. Israels Ministerpräsident Benjamin Netanyahu war gestern an der Reihe mit seiner Rede bei der UN-Generaldebatte. Rund um das UN-Gebäude herum wurde zum Teil heftig protestiert. Dabei nahm die Polizei Berichten zufolge

0: auch Stars in Gewahrsam.
1: Schauspielerinnen Susan Sarandon, Hannah Einbinder und Cynthia Nixon waren bei den Protesten dabei. In einem Foto war Sarandon zu sehen, von Polizisten umringt. Es gab Sitzblockaden und viele Demos rund um die Absperrungen um das UN-Gebäude am East River. Bürgermeister Mamdani unter anderem hatte dazu aufgerufen. Netanyahu verteidigte sein Vorgehen im Gazastreifen und den Irankrieg. Irans mörderische Diktatur dürfe keine Atomwaffen besitzen, die Israel vernichten und die ganze Welt bedrohen könnten. Aus den USA, Tina Eck.
0: Die deutsche Wirtschaft könnte deutlich stärker wachsen als bisher angenommen. Führende Forschungsinstitute verdoppeln in ihrer Herbstprognose die Wachstumserwartung für das laufende Jahr auf 1,3%. Der Irankrieg und die stark gestiegenen Energiepreise haben die deutsche Wirtschaft aber nicht so stark beeinflusst wie befürchtet. Viele Menschen in Deutschland sprechen mit KI-Chatbots über persönliche und vertrauliche Themen. Einer Umfrage des Software-Dienstleisters Proton zufolge haben 68% der befragten Nutzer bereits mindestens ein sensibles Thema mit einem KI-System besprochen. Gleichzeitig ist das Misstrauen beim Datenschutz groß. Gut 40% vertrauen den Anbietern wenig oder gar nicht beim Schutz vertraulicher Daten. Zum Sport. Jürgen Klopp hat beim Debüt als Bundestrainer mit der deutschen Fußballnationalmannschaft einen Unentschieden geholt. Das DFB-Team spielte zum Auftakt der Nations League in Amsterdam gegen die Niederlande 1:1. Trainer Jürgen Klopp bei RTL.
2: Wir hätten sehr, sehr gerne gewonnen hier heute, keine Frage. Hätte am Spielverlauf nichts geändert. Wir müssen die Eindrücke, die Informationen, die wir kriegen, müssen wir nehmen. Und die Ergebnisse müssen wir auch akzeptieren. Und deshalb, wir heute 1:1, hätte super gerne gewonnen, aber kann man den Punkt auch nehmen.
0: Felix Metscher brachte Deutschland in der 32. Minute in Führung. In der Nachspielzeit erzielte Cody Gakpo den Ausgleich für die Niederlande.
3: Das Wetter.
4: Der Nebel aus der Nacht verzieht sich langsam und dann startet der Tag richtig schön freundlich mit hellblauem Himmel und viel Sonnenschein. Dazu gibt's bis zu 25 Grad heute.
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5: Zurzeit liegen uns keine Meldungen vor. Wir wünschen allen unterwegs gute Fahrt.
4: Wow, Leute, ihr habt's geschafft. Ja, ihr seid die Ersten, die im Freitag sind. Mega. Herzlichen Glückwunsch dazu. Ich bin Johanna Tänzer und wir freuen uns zusammen aufs Wochenende.
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0: Tom Gregory mit Small Steps.
1: Was ist heute wichtig?
0: So, die Woche ist fast geschafft. Der Freitag ist da. Kevin Zimmer, was kann der so?
2: Ja, heute ist Weihnachten und Ostern für die Taylor Swift-Fans zusammen.
0: So ist es. Ja. Da sprichst du mir doch schon aus dem Herzen.
2: Ach, bist du so ein Swiftie?
0: Ja, Mann.
2: Ach, guck mal, dann weißt du aufgeregt. Ja Bescheid. Muss ich dir ja gar nicht sagen.
0: Nein.
2: Hier. Der Megastar veröffentlicht heute 4 neue Songs. Und da kannst du dir ja vorstellen, was da abgeht. So,
0: ja,
2: die Musikwelt,
0: ich verfolge das auf Instagram.
2: Hält den Atem an. Wir auch. Natürlich hören wir heute da mal rein.
0: Ja, und wirklich, ich bin aufgeregt.
2: Ja, wenn da jetzt nicht sogar die Uhren neu gestellt werden müssen. Gut, das liegt jetzt vielleicht nicht an Taylor Swift, aber in Singapur wird die wohl genaueste Atomuhr der Welt vorgestellt. Keine Uhr soll genauer sein. Ich frage mich natürlich, ist die dann auf Winterzeit oder schon auch auf Sommerzeit eingestellt oder ja, wie auch immer? Keine Ahnung.
0: Ja.
2: Und dann könnte hoffentlich irgendwie was neu eingestellt werden. Die Benzinpreise, das wäre ganz gut. Im Bundesrat, also in der Vertretung der Bundesländer, wird es voraussichtlich eine Abstimmung über den Tankrabatt geben. Und dann ist der Weg frei für ein paar Cent weniger an der Tankstelle. Ab 1. Oktober soll der eingeführt werden.
0: Ja, und ich hoffe, ihr habt schon alle Zähne geputzt.
2: Du sagst es, heute ist nämlich Tag der Zahngesundheit.
0: So. Ich habe ja meinen Vorsorgetermin schon ausgemacht und ihr so?
2: Es wurde aber auch Zeit bei dir, habe ich mir sagen lassen.
0: Raus hier.
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1: Mit Kathi Strickeling um 5:30. Guten Morgen. Streik statt Schule. In ganz Deutschland gehen heute wieder und damit zum vierten Mal viele Schülerinnen und Schüler auf die Straße. Sie streiken gegen die Wiedereinführung der Wehrpflicht. Gestreikt wird auch hier bei uns in Essen. Um 9.30 Uhr startet ein Demozug vom Burgplatz durch die Innenstadt zur Freiheit. Am Denkmal Steile Lagerung ist dann eine Abschlusskundgebung geplant. Die Polizei rechnet mit rund 300 Teilnehmerinnen und Teilnehmern. An der Schwanenkampbrücke in der Innenstadt laufen gerade die ersten Vorbereitungen für den Neubau. Die Stadt untersucht dort bis Mitte Oktober den Boden und schaut auch, ob Spuren von früherem Bergbau unter der Brücke liegen. Nächstes Jahr soll die alte Schwanenkampbrücke dann abgerissen und durch eine größere ersetzt werden. Mit mehr Platz für Autos und Fahrräder. Und unsere gute Nachricht heute Morgen. Als Direktor für das Ruhrmuseum auf Zollverein hat er sich jahrelang für Erinnerungs- und Museumskultur im Ruhrgebiet eingesetzt. Dafür hat Theo Grütter jetzt das Bundesverdienstkreuz bekommen. Alle aktuellen Infos aus Essen gibt es gleich auch ab 6 hier in der Radio Essen Frühschicht.
2: Das Wetter.
3: Das wird ein richtig schöner Freitag. Es wird sonnig, es wird trocken und wieder richtig warm mit bis zu 25 Grad. Also heute nochmal richtiges T-Shirt-Wetter.
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4: Zurzeit liegen uns keine Meldungen vor. Wir wünschen allen unterwegs gute Fahrt.
3: Hallo zusammen, guten Morgen wünsche ich euch. Johanna Tänzer hier. Habt ihr mitbekommen, heute bis zu 25 Grad drin. Krass. Jetzt wegen Herbst und so, wie machen wir das heute? Trinken wir dann Iced Pumpkin Spice Latte?
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0: TLC mit No Scrubs. Guten Morgen zusammen.
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2: Zumindest räumlich liegen wir hier bei uns zum Glück ziemlich weit weg von den Kriegsgebieten weltweit, doch...
3: Man muss nicht selbst im Krieg stehen, um für Frieden zu beten,
2: sagt Bruder Dirk Wasserfuhr, denn...
3: Besonders als Christen sind wir ja dazu berufen, nicht nur an uns zu denken, sondern für alle, die auf dieser Welt leben und das alle in Frieden leben können.
2: Und genau, das ist der Grund, warum katholische und evangelische Kirche diese ökumenische Aktion machen. 24 Stunden für den Frieden. So heißt es in einer Woche in Wuppertal-Beyenburg. Es findet bereits zum zweiten Mal statt und das aus gutem Grund, sagt Daniel Köhnen, Initiator aus der katholischen Gemeinde St. Maria Magdalena.
4: Wenn man sich die Weltlage anschaut, brauchen wir Orte, wo Menschen, jung wie alt, Kraft schöpfen und Mut für die Zukunft finden. Dazu möchten wir mit 24 Stunden für den Frieden einen Beitrag leisten.
2: In genau einer Woche, am Samstag, startet die Aktion mit ziemlich viel Programm. Ein extra komponiertes Friedenslied für Kinder, einer großen Diskussion mit Jugendlichen über Frieden und gesellschaftliche Verantwortung, einem Friedenskonzert und natürlich Gebeten für den Frieden, die auch jeder und jedem Einzelnen helfen können, sagt Bruder Dirk Wasserfuhr.
3: Mehr zur Ruhe kommen, dass wir uns nicht so sehr ängstigen vor den Krisen dieser Welt, dass wir mehr einen inneren Frieden erreichen für uns.
2: Mehr auf augenblickmalonline.de. Stefan Klinkhammer von der katholischen Kirche für Augenblick mal.
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1: Mit Malte Albrecht. Guten Morgen. Die Ära Jürgen Klopp hat begonnen. In der Nations League gab er gestern Abend sein Debüt als Fußball-Bundestrainer. Dabei spielte die deutsche Nationalmannschaft in Amsterdam gegen die Niederlande 1:1 unentschieden. Das Spiel der DFB 11 war leidenschaftlich und mit viel Einsatz. Vieles klappte allerdings noch nicht. Klopp und die meisten Fans waren trotzdem zufrieden. Infos von Marc Weiß.
2: Klopp hatte schon vorher gesagt, dass es wild und chaotisch werden könne. Und das war es dann stellenweise auch. Die Niederländer stehen genau wie der deutsche Fußball vor einem Neuanfang, sind aber etwas eingespielter schon und genau das hat man gesehen. Nach Ansicht der meisten Experten hat man aber auch gesehen, dass diese neue deutsche Elf genau das auch kann oder zumindest auf dem Weg dahin ist oder wie Klopp es selbst nach dem Spiel gesagt hat.
3: Es war für ein erstes Spiel, war so viel dabei, womit wir super arbeiten können.
2: Felix Metscher hatte Deutschland in der 32. mit etwas Glück in Führung gebracht. Gakpo verhinderte dann erst in der Nachspielzeit mit seinem Tor für Oranje den absolut perfekten Start für Klopp. Angefangen hatte alles aber mit einer Schrecksekunde. Kurz vor dem Einlaufen wurde bekannt gegeben, dass Musiala nicht spielen könne. Schnell gab es die Befürchtung, dass er wieder unter seiner neurologischen Dysfunktion leidet, wie zuletzt beim FC Bayern. Tatsächlich hatte er sich aber nur beim Aufwärmen den Oberschenkel verletzt, das zumindest gab Klopp bekannt. Überzeugend, wenn auch mit einigen Fehlern beim Zuspiel auf die eigenen Spieler, war Rückkehrer Marc-André Ter Stegen im Tor, der jetzt bis auf Weiteres die Nummer 1 bleibt. Soll, wie es hieß.
1: Und das sind jetzt weitere Nachrichten. Der Bundestag soll heute über den neuen Tankrabatt abstimmen. Damit will die Regierung die Autofahrer wegen der hohen Spritpreise entlasten. Ab Oktober soll die Energiesteuer auf Benzin und Diesel bis Jahresende um 17 Cent pro Liter sinken. Nach der Abstimmung im Parlament geht der Gesetzentwurf noch in den Bundesrat. Bei der UN-Generalversammlung in New York hat Israels Ministerpräsident Netanyahu gesprochen. Dabei verließen zahlreiche Ländervertreter demonstrativ den Saal. Andere applaudierten dem israelischen Regierungschef. Netanyahu rechtfertigte das Vorgehen gegen die Hamas, die Hisbollah und den Iran. Den Vorwurf, im Gazastreifen einen Völkermord begangen zu haben, wies er erneut scharf zurück. Schülerinnen und Schüler wollen heute gegen eine mögliche Wehrpflicht auf die Straße gehen. Bundesweit sind etwa 100 Demos geplant, unter anderem in Berlin, Hamburg, Düsseldorf und Köln. Man wolle so lange streiken, bis das Thema vom Tisch sei, sagte ein Sprecher der Initiative Schulstreik gegen Wehrpflicht. Das Gesetz über den neuen Wehrdienst war im Januar in Kraft getreten. Es sieht erst einmal vor, dass junge Männer ab dem Jahrgang 2008 verpflichtend zur Musterung müssen. Sollten sich nicht genügend Freiwillige finden, kann der Bundestag über eine Wehrpflicht entscheiden. Und das waren die Nachrichten mit Malte Albrecht.
4: Die Radio Essen Wetterkarte zeigt einen angenehmen Tag, der vor uns liegt. Spüren wir jetzt gerade noch nicht. Ja, aktuell erst 7 Grad an der Radio Essen Wetterbude in Holsterhausen. Aber später geht's rauf auf 21, dazu dann viel Sonne heute. Das wird also eigentlich noch richtig mild später. Morgen und Sonntag auch trocken und immer wieder Sonne dabei. Sonntag sogar bis 25 Grad. Der Radio Essen Verkehrsservice um 6:02. Da ist noch alles ruhig auf den Autobahnen, auch im Essener Stadtverkehr. Geblitzt werdet ihr von einem der drei Knöllchenkalles an der Freisenbruchstraße Richtung Bochumer Landstraße. Das sagen unsere rund 5000 Verkehrsmelderinnen und Verkehrsmelder, zum Beispiel der Thomas und der Harry. Kommt gut an und habt einen schönen Tag. Ich bin Larissa Schmitz und heute für euch da. Schönen guten Morgen. Und ich bin ein wenig überrascht, dass es heute Nacht nicht geschneit hat. Ja, ich hatte so Eisfüße gestern beim Einschlafen. Und nach meiner Mutter heißt das oft, es kommt Schnee. Also im Winter kann die das immer an ihren Füßen fühlen, wenn die besonders kalt sind. War bei mir gestern Abend wirklich richtig krass, das erste Mal nach den ganzen Sommerwochen. Naja, aber ich habe geguckt, es hat geschneit. Halt nur irgendwo anders auf der Welt. Nämlich auf dem Batea Mauida in Argentinien, ein großer Vulkanberg. 130 cm Neuschnee da. Also, meine Füße lügen nicht.
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0: diese leichte Reibeisenstimme am Morgen von Al King.
1: Habt ihr bestimmt direkt nach dem Aufstehen aufgenommen. X's and O's um 10 nach 6 hier bei Radio Essen. Kathi Strickeling hat, glaube ich, eine etwas geöltere Stimme heute Morgen.
2: Ich hoffe doch.
1: Ja, hallo. Guten Morgen.
2: Guten Morgen.
1: Du kommst mit einem News-Update zu uns rein. Denn für einige Schülerinnen und Schüler geht es heute Morgen nicht zur Schule, sondern auf die Straße. Die streiken mal wieder. Warum?
2: Ja, es geht wieder auf die Straße gegen die Wiedereinführung der Wehrpflicht. Das ist schon der vierte Streik, seit die Bundesregierung das Vorhaben vorgestellt hat. Mhm. Ja, und das Streikkomitee für Essen sagt außerdem, ihnen geht das alles etwas zu schnell, denn in Teilen von Deutschland haben schon Musterungen begonnen und das war eigentlich offiziell erst für nächsten Sommer geplant.
1: Okay, das heißt, für unsere Innenstadt heute Morgen müssen wir uns darauf einstellen, dass die voller wird?
2: Ja, also die Polizei rechnet mit rund 300 Teilnehmenden und los geht's da eben um 10 Uhr am Burgplatz und dann geht's vorbei an einigen Schulen hier in Essen und die Abschlusskundgebung ist dann am Europaplatz. Mhm. Übrigens auch nicht nur hier in Essen, in ganz Deutschland wollen Schülerinnen und Schüler heute gegen die Wehrpflicht auf die Straße gehen.
1: Soweit das zum Update. Was sonst in Essen los ist, findet ihr auf radioessen.de oder hört ihr um 9:30 wieder bei Kathi Strickeling in den Radio Essen Nachrichten. Und hier geht's zurück ins Teenie-Zimmer. Alles voller Poster, die Haarbürste wird zum Mikro jetzt. NSYNC für euch, I want you back.

0: um 17 nach 6 am Freitagmorgen bei Radio Essen. Somber und Homewrecker. Und gleich werfen wir schon mal den Party-Modus an. Da könnt ihr schon mal ein bisschen die Nackenmuskeln lockern. Ride Round Flow Rider habe ich gleich für euch hier bei Radio Essen. Schönen guten Morgen.
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0: Eddie Murphy ist jetzt wieder in town. Also alle mit Dreck am Stecken, nehmt euch in Acht jetzt hier bei Radio Essen um gleich 6:55. Es geht in die 80er mit dem Soundtrack zum Beverly Hills Cop Axel F. Gecovert, wenn man so will, übrigens mal von dem hier.
1: Yeah.
0: Der Crazy Frog im Jamba-Spar-Abo. Viele kennen ihn sicher noch, ne? Wobei der hier jetzt auch eher wie ein verrückter Kirmesansager klang. Aber naja, keine Sorge, ich nerv euch jetzt auch nicht mit der Crazy Frog-Version von Axel F, sondern mit dem Original bei Radio Essen. Aber einen Ohrwurm könnt's trotzdem geben.

0: Der Teddy Swims bei Radio Essen. Wir haben jetzt 6:30.
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0: Dazu ist Kathi Strickeling bei mir. Hallöchen.
2: Guten Morgen.
0: In vielen Städten in ganz Deutschland heißt es heute wieder Streik statt Schule. Viele Schülerinnen und Schüler gehen auf die Straße, auch hier in Essen. Erklär nochmal, warum.
2: Ja, sie streiken gegen die Wiedereinführung der Wehrpflicht. Inzwischen schon zum vierten Mal in einigen Teilen Deutschland haben außerdem schon die Musterungen begonnen. Und das sollte eigentlich offiziell erst nächstes Jahr passieren. Auch deswegen gehen sie heute auf die Straße.
0: Dann wird es wahrscheinlich voller hier in der Innenstadt, ne?
2: Ja, also die Polizei rechnet mit 300 Teilnehmenden und los geht's dann eben um 10 Uhr am Burgplatz, vorbei an einigen Schulen hier in Essen und dann endet alles mit der Abschlusskundgebung am Europaplatz.
0: Das als Update für euch und du hast jetzt noch mehr Nachrichten für uns im Kurzüberblick.
2: An der Schwanenkampbrücke in der Innenstadt laufen gerade die ersten Vorbereitungen für den Neubau. Die Stadt untersucht dort noch bis Mitte Oktober den Boden, unter anderem auf Bergbauschächte. Nächstes Jahr soll die alte Schwanenkampbrücke dann abgerissen und durch eine größere ersetzt werden, mit mehr Platz für Autos und Fahrräder. In 3 Jahren soll dann alles fertig sein. Der Neubau der Brücke kostet rund 17 Millionen Euro. Die Stadt hat einen umfangreichen Pandemieplan aufgestellt, damit die im Fall der Fälle schnell an die wichtigsten Informationen kommt. Außerdem geht es unter anderem darum, wann der Krisenstab zusammenkommt, wie das Personal eingesetzt wird, um alle auftretenden Fälle rechtzeitig zu dokumentieren und wie die Stadt schnell und ausführlich über anstehende Maßnahmen auf ihren Kanälen berichten kann. Und das ist unsere gute Nachricht heute Morgen. Theo Grütter war lange Direktor des Ruhrmuseums auf Zollverein und hat jetzt das Bundesverdienstkreuz von Bundespräsident Steinmeier überreicht bekommen. Und zwar für seinen Einsatz für die Erinnerungs- und Museumskultur im Ruhrgebiet. Und das waren die Nachrichten aus und für Essen. Mehr Nachrichten gibt es auf radioessen.de.
0: Wir kommen zum Wetter hier bei Radio Essen. Es ist ein freundlicher Tag, der uns bevorsteht. Zumindest, ne, was eben den Himmel so angeht. Die Sonne strahlt den ganzen Tag über uns. Jetzt ist es noch recht kühl. Die Sonne ist ja auch noch nicht da, wie wir sehen, ne? 8 Grad, sagt die Radio Essen Wetterbude im Ostviertel. Später wärmt die Sonne uns aber auf 21 Grad auf. Das Wochenende wird dann ähnlich. Sonntag sogar bis 25 Grad. Der Radio Essen Verkehrsservice um 6:45. Keine Staumeldungen von den Autobahnen oder im Essener Stadtverkehr. Geblitzt werdet ihr von den drei Knöllchen Kalles an der Kruppstraße Richtung Holsterhausen, an der Vogelheimer Richtung Vogelheim und auch an der Freisenbruchstraße Richtung Bochumer Landstraße. Dann gibt's eine Meldung von der Ruhrbahn. Da gibt's einen Fahrtenausfall auf der Linie 145 bei den Bus. Deswegen verzögert sich auch die ein oder andere Fahrt in beide Richtungen zwischen der Haltestelle Erbach und Heisingen-Baldeneysee. Das war's an Meldungen. Kommt gut und sicher an.
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0: Ich bin Larissa Schmitz, wünsche euch einen schönen guten Morgen und alle Schulen in Essen aufgepasst. Ihr könnt uns helfen, eure Schulwege sicherer zu machen und das Ganze geht dieses Jahr mit Musik. Ihr singt einen Song, wir geben euch ein Konzert mit einem Essener Musiker und alle anderen wissen dann, aha, ich sollte mal wieder mehr auf die Straßen achten, vor allem jetzt, wo es wieder länger und früher dunkel ist, ne? Ist das ein guter Deal? Wenn ja und eure Klasse da mitmachen will, dann verrate ich euch nach 2 Songs, wie das genau geht.
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0: Boah, da sind wir durchgepustet hier für den Freitagmorgen. 20 vor 7, das war Ray und Where is my husband bei Radio Essen. 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
1: 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Eine lustige Anekdote dazu ist, dass ich meinen eigenen Geburtsstadtteil Fullerum bis zuletzt ja tatsächlich in der Auflistung vergessen hatte und ihn dann doch irgendwie noch in die Rhythmik da reinbekommen musste und es hat geklappt.
0: So kann's gehen, ne? Aber so klingt Fullerum jetzt in dem Song. Ja.

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Bibi Rexa bei Radio Essen. Jetzt sind, glaube ich, alle wach um 6:45. Oder wer hat noch runde Augen vom Fußball gucken gestern? Das Kloppo-Debüt mit der Nationalelf ist geschafft. Ne? Die Deutschen haben sich wacker geschlagen, lange das 1:0 gehalten. Ja, ein bisschen, also ganz perfekt war es natürlich nicht. Die Niederlande haben am Ende den Ausgleich auch noch verdient gemacht. So hat das auch Klopp selbst nach dem Spiel gesehen und dem Unentschieden nicht lange nachgetrauert. Was willst du auch machen, ne? Das nächste

Länderspiel kommt ja so oder so. Details zum ersten Klopp-Spiel und was sonst in der Welt noch passiert, hört ihr gleich um 7 in den Nachrichten bei Radio Essen. Hier weckt uns jetzt erstmal das Cello von One Republic Secrets.

0: Essen erwacht so langsam am Freitagmorgen. Ihr hört Radio Essen. 6:50 durch. Guten Morgen.
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1: Mit Malte Albrecht, guten Morgen. Es weht ein frischer Wind bei der deutschen Fußballnationalmannschaft. Die Ära Jürgen Klopp hat begonnen. Bei seinem ersten Spiel als Bundestrainer gab es gestern Abend ein Unentschieden. Die Nations League-Partie in Amsterdam gegen die Niederlande endete 1:1. Experten sprechen von einem engagierten und leidenschaftlichen Spiel der neuen DFB-Elf. Frage an Marc Weiß. Das heißt, jetzt wird alles gut und wir sind wieder Weltspitze?
2: Ja, wir sind wahrscheinlich auf dem Weg, aber der ist schon noch lang, würde ich sagen. Man hat gesehen, dass die Jungs wollen, es klappt aber in der Abstimmung noch nicht alles. Wogegen Holland über weite Strecken souveräner wirkte als unser Team. Also wir hätten das Ding auch hoch verlieren können, muss man ehrlicherweise sagen. 2 Tore wurden den Holländern aberkannt und unser Keeper Marc-André Ter Stegen hat noch einiges verhindert. Aber Oranje ist auch schon eingespielter, das hat man einfach gesehen. Klopp ist trotzdem zufrieden. Er hat ja von Anfang an gesagt, dass es chaotisch werden könne. Das muss man bei einem Neuanfang dann einfach auch einplanen.
3: Die Intensität, die Bereitschaft, die Leidenschaft, die wir an den Tag gelegt haben, war gut. Es war für ein erstes Spiel, war so viel dabei, womit wir super arbeiten können.
2: Kurz der Blick auf die in Deutschland ja schon fast heilige Torwartposition. Rückkehrer Marc-André Ter Stegen hat es gut gemacht, hat gut gehalten. Allerdings hat er ein paar dicke Patzer beim Abspiel drin. Er hat den Ball mehrfach zu holländischen Spielern geschossen. Das wurde aber zum Glück nicht bestraft. Am Sonntag geht's weiter, dann trifft die neue DFB-Elf unter Jürgen Klopp in

0: Augsburg auf Griechenland.
1: Danke, Marc. Und das sind weitere Nachrichten. Bundestag und Bundesrat stimmen heute über einen erneuten Tankrabatt ab. Von Anfang Oktober bis Ende Dezember sollen die Steuern auf Benzin und Diesel um 17 Cent pro Liter gesenkt werden. Der Staat rechnet mit Steuerausfällen von bis zu 2,5 Milliarden €. Die Hälfte davon übernehmen die Länder. NRW-Ministerpräsident Wüst hat Bundesarbeitsministerin Baas aufgefordert, schnell einen Gesetzentwurf zur Rentenreform vorzulegen. Dann könnte man viel sachlicher diskutieren und weiterkommen, sagte Wüst auf einer Konferenz des Nachrichtenportals The Pioneer in Berlin. Vor allem das geplante Aus für die sogenannte Rente mit 63 sorgt im Moment für Kritik. Sind Rechenzentren technisch auch im Weltraum machbar? Das will Google jetzt herausfinden. Zum ersten Mal schickt der Konzern 4 KI-Chips ins All. Getestet werden soll unter anderem, wie die Prozessoren mit Erschütterungen, hoher Beschleunigung und starker Strahlung zurechtkommen. Die Chips sollen nächste Woche mit einer SpaceX-Rakete von Elon Musk ins All gebracht werden. Musk will künftig eigene Rechenzentren in der Umlaufbahn betreiben, mit Solarstrom direkt aus dem All. Denn auf der Erde, besonders in den USA, stößt der Ausbau immer größerer Rechenzentren für die KI auf Widerstand, weil sie viel Strom verbrauchen. Und das waren die Nachrichten mit Maite Albrecht.
2: So langsam wird es hier heller über Essen, ne? Und wir können die Sonne schon erahnen. Die begleitet uns heute den ganzen Tag über der Stadt. Aktuell ist sie aber noch nicht so stark. Da gibt's erst 8 Grad an der Radio Essen Wetterbude in Altendorf. Nachher werden es um die 20 Grad. Das Wochenende bringt ein paar Wolken, aber keinen Regen. Und die Sonne zeigt sich dann auch. Vor allem am Sonntag wird's noch mal kurz. So ein richtiger Spätsommertag mit 25 Grad. 7:03, ich habe den Radio Essen Verkehrsservice natürlich auch für euch. Keine riesigen Staus auf den Autobahnen. Im Essener Stadtverkehr geht's los an der Wuppertaler Straße stadteinwärts. Da gibt's schon etwas stockenden Verkehr. Allerdings sollte euch das auch nicht lange aufhalten. An der Freisenbruchstraße Richtung Bochumer Landstraße, da steht ein Knöllchenkalle. Genauso an der Kruppstraße Richtung Holsterhausen und an der Vogelheimer Richtung Vogelheim. Und damit gute Fahrt. Ich bin Larissa Schmitz, schönen guten Morgen. Und falls ihr euch gefragt habt, wo ist denn eigentlich dieser andere Quatschkopf, der mit der Schmitz da immer labert morgens? Der ist gerade schon auf dem Weg, um in einem weit entfernten Land die Leute zu nerven. Der hat nämlich Urlaub und fliegt nach Kanada. Ich finde mal ganz gut die kleine Pause hier ohne ihn, ne? Ihr wisst ja gar nicht, wie der mir morgens hier immer ins Ohr rührt, wenn die Musik läuft. Das kann der jetzt mal in Kanada tun und mit den Elchen um die Wette rühren, der liebe Joshua Windelschmidt.
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0: 90ern ist er hartnäckig und bleibt im Musikgeschäft. 7:10 bei Radio Essen. Kathi Strickeling bleibt auch hartnäckig in der Radio Essen Nachrichtenredaktion. Hallo, guten Morgen. Einige von euch haben es vielleicht schon gesehen, an der Schwanenkammbrücke sind aktuell Arbeiter im Einsatz. Kathi, was machen die da?
1: Die bereiten gerade alles für den Neubau nächstes Jahr vor. Die untersuchen da gerade aktuell den Boden, ob da eventuell ja zum Beispiel noch alte Bergbauschächte oder sowas sind, die dann theoretisch noch gesichert werden müssen. Ja, und Mitte Oktober sollen sie dann damit aber fertig sein, sagt die Stadt auf Radio Essen Nachfrage.
0: Und dann geht's nächstes Jahr so richtig los.
1: Ja, genau. Die Brücke wird dann abgerissen und neu gebaut. Die soll größer werden, damit Autos und Radfahrer mehr Platz haben. Und außerdem sollen auch noch Ampeln und die Straßenbeleuchtung in dem Bereich erneuert werden. Und die Stadt hofft eben, dass das alles in 3 Jahren fertig ist.
0: Ja, schauen wir mal, ne? Alle Infos aus Essen und auch da nochmal zur Schwanenkammbrücke findet ihr auf radioessen.de.

0: James Bay, ganz zart hier am Freitagmorgen. Let it go, 20 nach 7 bei Radio Essen. Und ich habe eine Warnmeldung für die A40 für euch Essen Richtung Duisburg. Zwischen Mülheim-Ruhr und Duisburg-Kaiserberg staut es sich schon eine Viertelstunde zurück, denn im Kreuz Kaiserberg hat es einen Unfall gegeben. Deswegen da bitte besonders vorsichtig fahren. Wie gesagt, eine Viertelstunde müsst ihr da aktuell mehr einplanen. Passt auf euch auf und habt einen schönen Morgen.
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0: Den Umbrella braucht ihr heute nicht. Regnen wird's nicht, also einen Regenschirm könnt ihr gepflegt zu Hause lassen. 7:35 hier bei Radio Essen. Die ganze Welt als Videospiel und alles sieht dann originalgetreu aus. Das ist in manchen Spielen die Mission von Videospielern aus der ganzen Welt. So gibt's nämlich die Zeche Zollverein zum Beispiel als Gemeinschaftsgrundstück in Die Sims, diesem Computerspiel, wo man das Leben nachspielen kann. Oder nach und nach wird die ganze Welt eben in dem Lego-artigen Videospiel Minecraft nachgebaut. Das ist nach Tetris das meistverkaufte Spiel. Mit Blöcken baut man sich da so Welten und aktuell entsteht da das Ruhrgebiet. Jeder kann mitbauen und so macht das seit Jahren auch schon Jan aus der Nachbarstadt Mülheim.
1: Bisher habe ich relativ viel in Essen gebaut tatsächlich, weil ich zu dem Zeitpunkt vor ein paar Jahren noch in Essen gewohnt habe. Unter anderem den Limbecker Platz oder zum Teil auch Zeche Zollverein. Aktuell baue ich an Projekten wie dem Forum in Mülheim, bald dann auch danach die Mülheimer Innenstadt. Oder auch aktuell parallel mit jemand anderem die Feuerwache in Mülheim-Bräuch.
0: Ja, mit diesem Hobby gehört er mit ungefähr 1200 anderen zu denen, die am Projekt Build the Earth teilnehmen. Da kann sich jeder auf einer Karte im Minecraft-Spiel einen Ort markieren und den dann eben nachbauen. In Essen ist der Limbecker Platz zum Beispiel schon fertig, Teile der Messe und von Zollverein auch. Und der Hauptbahnhof ist gerade in Arbeit. Und das ist ein Hobby, das auch echt Geduld braucht.
1: Ich habe das damals auf Instagram davon mitbekommen und fand das Projekt einfach total toll. Eben um in der Community als ein Mitglied dabei zu sein. Natürlich, das wissen wir auch alle, werden wir das Projekt in unserer Lebzeit wahrscheinlich gar nicht fertig kriegen. Aber es ist so ein bisschen der Weg, das Ziel, dass wir dann einfach zumindest Orte, die wir kennen,

0: nachbauen und dann in Minecraft visualisieren und verwirklichen.
1: Tja, was es nicht alles gibt, ne? Wenn uns dann hier in der echten Welt zu langweilig oder zu blöd wird, dann können wir vielleicht irgendwann einfach in der Minecraft-Welt zum Aldi gehen. Keine Ahnung. Jan baut es uns auf. Als nächstes macht er dann ja vielleicht das Radio-Essen-Studio. Dann ist mein Job zumindest schon mal safe.

0: Wir bleiben gleich in dem Schwung hier bei Radio Essen. Dann habe ich Capital Cities für euch mit Safe and Sound. Jetzt haben wir es aber erstmal 7:30.
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0: Mit Madeleine Gehrig jetzt. Guten Morgen.
2: Guten Morgen.
0: So sehr mich das ja auch nervt zu sagen, ne? Nach der Pandemie ist vor der Pandemie. Zumindest bereitet sich die Stadt auf eine neue vor. Warum?
2: Ja, damit es nicht so chaotisch zugeht wie beim letzten Mal, weil auch wenn es keiner hören will, es wird in Zukunft neue Pandemien geben. Das hat mit dem Klimawandel zu tun und auch mit der Globalisierung.
0: Toll. Und was will die Stadt dann beim nächsten Mal besser machen?
2: Einiges. Also die hat jetzt 3 Jahre lang an einem Pandemieplan gearbeitet. Also auf über 400 Seiten steht, wie sie sich beim nächsten Mal anders verhalten will. Der ist jetzt fertig. Dieser Pandemieplan legt fest, wer wofür zuständig ist. Also wo, wie viel Personal eingesetzt wird, damit alles reibungslos läuft. Wie wir als Bürgerinnen und Bürger der Stadt besser informiert werden. Und auch wie die Stadt dann Werbung für eine Impfung macht, sobald es eine gibt.
0: Dann hoffen wir mal, wenn es ein nächstes Mal gibt, dass es dann auch wirklich etwas besser läuft. Madeleine, du hast jetzt noch mehr Nachrichten im Kurzüberblick.
2: Rund um die Schwanenkammbrücke im Westviertel sind aktuell öfter Arbeiter zu sehen. Die Stadt untersucht da gerade den Boden, unter anderem auf Bergbauschächte. Das dauert bis Mitte Oktober. Nächstes Jahr soll die Brücke dann abgerissen werden, weil sie zu alt ist. Danach wird 3 Jahre lang eine neue gebaut für 17 Millionen Euro. Streik statt Schule. In ganz Deutschland gehen heute wieder Schülerinnen und Schüler auf die Straße. Sie streiken gegen die neue Wehrpflicht. Bei uns in Essen startet um 10 Uhr ein Demozug. Er geht vom Burgplatz bis zur Freiheit. Die Polizei rechnet mit rund 3

0: 100 Menschen, die mitmachen. Und das ist unsere gute Nachricht. Er hat sich jahrelang für Erinnerungen über das Ruhrgebiet und für Museen hier eingesetzt. Deswegen hat Theo Grütter jetzt das Bundesverdienstkreuz bekommen. Theo Grütter war jahrelang Direktor des Ruhrmuseums auf Zollverein und Dozent an der Uni Duisburg-Essen. Gestern hat ihn Bundespräsident Steinmeier in Hattingen ausgezeichnet. Das waren die Nachrichten aus und für Essen. Hier geht es jetzt weiter mit der Radio Essen Frühschicht.
1: Der Himmel über Essen strahlt heute in einem guten Blau. Die Sonne mischt ordentlich mit und bringt jetzt kurz nach dem Aufwachen 9 Grad an die Radio Essen Wetterbude in Frillendorf. Heute Nachmittag wird das deutlich kräftiger noch. Da ist das Frieren aus der Nacht dann komplett vorbei. Da gibt's 21 Grad. Das Wochenende bleibt sonnig zum Großteil und am Sonntag geht's sogar rauf auf 25 Grad. Der Radio Essen Verkehrsservice um kurz nach 7:30 für euch. Da gibt's auf der Autobahn 40 Essen Richtung Duisburg zwischen Mülheim-Stierum und Duisburg-Kaiserberg Stau. Da müsst ihr mindestens eine Viertelstunde mehr einplanen, denn im Kreuz Kaiserberg hat's vorhin einen Unfall gegeben. Sonst halten sich die Staus in Grenzen, etwas stockender Verkehr an der Ruhrallee stadteinwärts. Das war's aber im Groben. Geblitzt werdet ihr an der Essener Straße Richtung Innenstadt in der Kurve da in der 30er-Zone. Das sagt die Katharina aus dem Radio Essen Verkehrsmelderclub. Vielen Dank fürs Durchgeben und ich wünsche euch eine gute Fahrt.
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1: Ich bin Larissa Schmitz. Kommt gut in diesen Freitag. Einen schönen guten Morgen.
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2: Was hast du, ein junges Mädchen?
3: Jung, 5.
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2: Alles Gute und viel Spaß damit.
3: Danke, danke, danke.

0: Danke, danke nochmal.
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Papa, Ute. Stromae möchte wissen, wo ist eigentlich mein Papa? Also meinen findet man meistens auf dem Rad oder beim Käsebrot. So viel kann ich dazu sagen. Schöne Grüße an dieser Stelle um gleich 10 vor 8 bei Radio Essen. Und ich glaube, Düsseldorf muss sich ab heute wirklich gut die Ohren zuhalten. Die Backstreet Boys starten ihre einzigen Europakonzerte in Düsseldorf. 10 Stück gibt es ab heute bis Anfang Oktober. Ich werde nächstes Wochenende auch dabei sein. Gestern kam das T-Shirt, was ich mir extra bestellt habe. Da steht Tell Me Why drauf. Und ich bin schon echt aufgeregt. Endlich nicht mehr nur die Erinnerung von 25 Postern in meinem Kinderzimmer, sondern die 5 live mit allen tollen Songs. Ich glaube, das wird grandios. 400.000 Tickets sind verkauft für die ganzen Konzerte. Da werden also viele Herzen wieder zu richtigen Teenies. Da bleiben die Backstreet Boys auch hier jetzt nicht aus bei Radio Essen. I want it that way.

0: Backstreet Boys bei Radio Essen.
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3: Mit Malte Albrecht, guten Morgen. Im deutschen Fußball hat die Ära Jürgen Klopp begonnen. Direkt für einen Sieg hat es aber nicht gereicht. Am Ende gab es ein Unentschieden. Beim Debüt des neuen Bundestrainers spielte die deutsche Fußballnationalmannschaft am Abend 1:1 gegen die Niederlande. Die Fans sahen eine engagierte deutsche Elf in Amsterdam, bei der spielerisch allerdings noch nicht alles klappte. Aber genau das hatte Klopp so auch vorhergesagt und einkalkuliert. Mehr dazu von Marc Weiß.
4: Es war ein Neuanfang und genau das hat man auch gesehen. Einige gute Ansätze, viel Tempo, viel Einsatz, in der Abstimmung aber oft noch holprig. Die Holländer durchleben ebenfalls einen Neustart, sind aber schon etwas eingespielter als unser Team. Kapitän Kimmich dazu mit einer eher sachlichen Analyse bei RTL.
5: Es ging schon darum, eine gewisse Grundordnung zu finden und das ist dann die Basis für unser Spiel, wie wir uns dann auch mit Ball verbessern können.
4: Es ging durchaus auch emotionaler, zum Beispiel beim Debütanten Philipp Treu vom SC Freiburg.
6: Jeder hat sich reingehauen und das muss auch jetzt die nächsten Wochen Auftrieb geben. Genauso muss man spielen. Wir müssen dem Land einfach alles geben und mit Stolz spielen. Und das haben wir heute versucht.
4: Alles in allem hatte die DFB-Auswahl etwas Glück. Man hätte das Spiel auch verlieren können. Zwei Tore wurden den Holländern aberkannt und unser Keeper Ter Stegen hat noch so einiges verhindert. Trainer Klopp konnte aber viele Eindrücke gewinnen und gesehen haben wir alle, dass die Spieler zumindest wollen. Das lässt hoffen. Schon am kommenden Sonntag geht's weiter, dann trifft die DFB-Elf auf Griechenland.
3: Und jetzt weitere Nachrichten im Überblick. Das Vermögen von Kriminellen soll künftig leichter über Landesgrenzen hinweg eingezogen werden können. Das hat der Bundestag am späten Abend beschlossen. Demnach sollen die Staatsanwaltschaften der Bundesländer diese Aufgabe übernehmen. Mit dem Gesetz setzt die Bundesregierung eine EU-Richtlinie um. Bei der UN-Generalversammlung in New York hat Israels Ministerpräsident Netanyahu gesprochen. Dabei wies er den Vorwurf, im Gazastreifen einen Völkermord begangen zu haben, erneut scharf zurück. Das sei die größte Lüge des Jahrhunderts. Netanyahu verteidigte auch Israels Vorgehen gegen den Iran. Als er ans Rednerpult trat, gab es sowohl Applaus als auch Buhrufe. Raus aus der Schule, ab auf die Straße. Schülerinnen und Schüler wollen heute bundesweit gegen eine mögliche Wehrpflicht demonstrieren. Etwa 100 Demos sind geplant, unter anderem in Berlin, Hamburg, Düsseldorf und Köln. Das hat die Initiative Schulstreik gegen Wehrpflicht angekündigt. Im Januar war das Gesetz über den neuen Wehrdienst in Kraft getreten. Es sieht erst einmal eine verpflichtende Musterung für junge Männer ab dem Jahrgang 2008 vor. Sollten sich dadurch nicht genügend Freiwillige für den Ausbau der Truppe finden, kann der Bundestag über eine Wehrpflicht entscheiden. Und das waren die Nachrichten mit Malte Albrecht.
7: Die Radio Essen Wetterkarte zeigt einen angenehmen Tag, der vor uns liegt. Aktuell ist es allerdings noch etwas frisch, ne? Am Thermometer 9 Grad an der Radio Essen Wetterbude im Südviertel. Später geht's rauf auf 21, dazu viel Sonne heute. Das wird also eigentlich noch richtig mild später. Morgen und Sonntag auch trocken und immer Sonne dabei. Sonntag sogar bis 25 Grad. Der Radio Essen Verkehrsservice um 7:58. Ein paar Staus gibt's. Einmal auf der A40. Klar, da fangen wir an. Dortmund Richtung Duisburg zwischen Gelsenkirchen Süd und dem Dreieck Essen Ost. Da kann's 5 Minuten länger dauern. Und jetzt geht's auf die 52 Essen Richtung Düsseldorf. Zwischen Rüttenscheid und Breitscheid fängt's an zu stocken. Zwischen Kettwig und dem Rastplatz Ickten. Da wird auch die Fahrbahn erneuert. Ab jetzt gehen die Arbeiten da wieder los bis heute Nachmittag. Deswegen wird dann der rechte Fahrstreifen gesperrt. Dadurch kommt natürlich auch wieder viel Stau wahrscheinlich gleich. Im Essener Stadtverkehr ist es vor allen Dingen an der Felberter Straße etwas stockender Verkehr in beide Richtungen oder auch an der Alfredstraße in beide Richtungen. An der Essener Straße Richtung Innenstadt werdet ihr geblitzt in der Kurve in der 30er-Zone, sagt die Katharina aus dem Radio Essen Verkehrsmelderclub. Und Dominik aus dem Verkehrsmelderclub hat auch noch an der Haus-Berge-Straße Höhe der Kita einen Blitzer gesehen. Dankeschön und gute Fahrt an alle. Ich bin Larissa Schmitz, schönen guten Morgen und ich sag euch, wie es ist. Ich hab heute mal wieder eine Date-Night vor mir, also so ein Event, ne, wo man einen Schlüssel hat und dann auf der Party das passende Schloss finden muss. Ja, Es klingt so unangenehm, wie ich es mir vorstelle, aber in der heutigen Zeit des Online-Datings, ne, probiert man, was man kann, so ist es halt. Alice DJ ist da völlig anders drauf, die sagt, ach, wir sind doch besser dran alleine. Mal sehen, ob ich das nach der Date Night heute auch wieder denke. Better Off Alone, jetzt bei Radio Essen.
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0: 8:50 am Freitag, falls ihr das noch nicht bemerkt habt. Das heißt, das Wochenende steht an hier bei Radio Essen. 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
1: Ja, das war schneller gesagt als drüber nachgedacht und das hat ein bisschen Nerven gekostet. Eine lustige Anekdote dazu ist, dass ich meinen eigenen Geburtsstadtteil Fullerum bis zuletzt ja tatsächlich in der Auflistung vergessen hatte und ihn dann doch irgendwie noch in die Rhythmik da reinbekommen musste und es hat geklappt.
0: Ja, so kann es manchmal gehen, ne? Aber so klingt Fullerum jetzt in dem Song. Werden

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0: erwähnt hier bei Radio Essen melden. Move into the Sun. Bei Radio Essen gleich 20 nach 8. Und auf der A52 Essen Richtung Düsseldorf. Zwischen Rüttenscheid und Breitscheid müsst ihr gerade wieder knapp 40 Minuten mehr einplanen, denn zwischen Kettwig und dem Rastplatz Ickten gibt es Arbeiten an der Fahrbahn, die wird erneuert, deshalb die rechte Spur wieder gesperrt bis heute Nachmittag 15 Uhr ungefähr. Also ihr merkt, da müsst ihr auf jeden Fall mit Stau rechnen, kommt aber trotzdem am Ende gut an.
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für mich. Heute wird's spannend für unser Portemonnaie. 8:35, ihr hört Radio Essen und der Tankrabatt soll heute in der Regierung auf den Weg gebracht werden, damit er ja im Bestfall schon ab nächstem Donnerstag greifen kann. Und es sind noch weitere Möglichkeiten im Rennen, um die Preise an den Zapfsäulen runterzukriegen. Der Spritpreisdeckel zum Beispiel, also ein Höchstbetrag, den es geben darf und der festgelegt wird. Dieser Deckel könnte dann spätestens zum Januar greifen. Das wird also in Berlin entschieden. Was bei uns in Essen heute so abgeht, hört ihr nach Nelly Furtado hier bei Radio Essen.

0: Die Sonne strahlt über Essen am Freitag. Ihr hört Radio Essen um 8:30.
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0: Dafür ist Madeleine Gehrig wieder da. Guten Morgen.
2: Guten Morgen.
0: Es staut sich ja immer doch mal wieder auf der Schwanenkampfbrücke. Das ist die an der Hans-Böckler-Straße, Friedrichstraße. Und diese Brücke ist eben alt. Die muss auch eigentlich mal weg. Madeleine, es sind schon die ersten Vorarbeiten gestartet. Welche denn?
2: Ja, ganz kleine. Also keine Sorge, es gibt noch keine Einschränkungen im Verkehr. Aber ihr seht jetzt vielleicht immer mal wieder Arbeiter in der Nähe rund um die Brücke. Die gucken sich da den Boden an und ob da vielleicht Bergbauschäden sind.
0: Okay, und wann gehen die richtigen Arbeiten dann los?
2: Wahrscheinlich nächstes Jahr, dann wird die Brücke abgerissen und neu gebaut, dauert circa 3 Jahre. Die Brücke wird dann deutlich größer, also auch die Straßen drumherum werden größer gemacht, die bekommen 7 Spuren für Autos und dann auch noch Spuren für Radfahrer.
0: Da bin ich mal gespannt, auf was das für ein Verkehrschaos dann wieder geben wird. Du hast jetzt noch mehr Nachrichten für uns im Kurzüberblick.
2: Wenn es nochmal eine Pandemie gibt, will die Stadt besser vorbereitet sein. Sie hat deswegen 3 Jahre lang an einem entsprechenden Plan gearbeitet. Darin steht jetzt genau, wer wofür verantwortlich ist, wie das Personal eingesetzt wird und wie die Stadt uns alle informiert. Außerdem soll das Gesundheitsamt modernere Technik bekommen. Streik statt Schule. In ganz Deutschland gehen heute wieder Schülerinnen und Schüler auf die Straße. Sie streiken gegen den neuen Wehrdienst. Bei uns in Essen startet um 10 Uhr ein Demozug. Er geht vom Burgplatz bis zur Freiheit. Die Polizei rechnet mit rund 300 Menschen, die mitmachen. Und das ist unsere gute Nachricht heute Morgen. Er hat sich jahrelang für Erinnerungen über das Ruhrgebiet und für Museen hier eingesetzt. Deswegen hat Theo Grütter jetzt das Bundesverdienstkreuz bekommen. Theo Grütter war Direktor des Ruhrmuseums auf Zollverein und Dozent an der Uni Duisburg-Essen. Gestern hat ihn Bundespräsident Steinmeier in Hattingen ausgezeichnet. Das waren die Nachrichten aus und für Essen. Mehr Nachrichten gibt es jetzt auch online auf radioessen.de.
0: Es ist ein freundlicher Freitag, der uns bevorsteht, zumindest was das Wetter angeht. Die Sonne strahlt den ganzen Tag über uns. 10 Grad, sagt aber die Radio Essen Wetterbude in Steele jetzt erst. Später wärmt die Sonne uns dann aber gut auf. 21 Grad kriegen wir heute. Das Wochenende wird ähnlich, Sonntag dann sogar bis 25 Grad. Der Radio Essen Verkehrsservice kurz nach 8:30. Ein großer Stau auf der A52 Essen Richtung Düsseldorf zwischen Rüttenscheid und Breitscheid. Da braucht ihr eine Dreiviertelstunde länger. Da gibt es nämlich Arbeiten an der Fahrbahn. Die wird erneuert zwischen Kettwig und dem Rastplatz Ickten. Eine Spur ist gesperrt, und zwar der rechte Fahrstreifen. Und deshalb müsst ihr bis 15 Uhr heute mit diesen Arbeiten rechnen und vor allen Dingen eben auch dann mit Stau. Dann gucken wir auf den Essener Stadtverkehr. Da sieht's recht ruhig aus. Bisschen stockend an der Alfredstraße. Übliche Stelle da, Kreuz Frankenstraße und Bredeneier Straße in beide Richtungen. Dann werdet ihr geblitzt an der Essener Straße Richtung Innenstadt, in der Kurve in der 30er-Zone, an der Freisenbruchstraße Richtung Bochumer Landstraße steht einer der Knöllchenkalles und an der Hausbergestraße über der Kita wird auch geblitzt. Danke an den Radio Essen Verkehrsmelderclub und ich wünsche euch allen eine gute und sichere Fahrt.
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0: Ich bin Larissa Schmitz. Schönen Freitagmorgen wünsche ich euch. Und wir haben wieder so ein Wochenende voller Events, weil eins jagt das nächste hier in Essen im Moment. Auch heute und die nächsten Tage steht wirklich wieder sehr viel an. Und zwar so viel, dass man sich am liebsten vierteilen sollte. Aber geht ja nicht, ne? Eine kleine Entscheidungshilfe biete ich euch gleich hier bei Radio Essen an. Vielleicht könnt ihr dann eure Pläne fürs Wochenende festzurren, wenn ihr jetzt noch keine habt. Ich sag nur, ölt die Taschenlampen.
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0: Ja, wenn ich mir den Veranstaltungskalender auf radioessen.de so anschaue, dann muss ich mir für heute und morgen vor allem den Wolf scrollen. So viele Events finden in Essen und Umgebung wieder statt. Radio Essen-Reporter Tim Schröder hat da den tiefen Durchblick. Tim, was ist dir als erstes ins Auge gefallen?
2: Na ja, heute ist zum Beispiel wieder Taschenlampenkonzert im Musikpavillon im Grugerpark. Für viele Kinder ist das ja ihr erstes großes Konzert im Leben. Es wird gesungen, getanzt und überall leuchten Taschenlampen und Leuchtstäbe. Das ist für alle Kleinen immer ein Riesenerlebnis. Und das Schöne ist, der Erlös geht auch noch an einen guten Zweck. Musikalisch wird es aber auch in der Weststadthalle. Hier zeigt heute Abend die Essener Musical Academy zum ersten Mal das Musical Fame, und zwar in deutscher Sprache. Mhm. Weitere Vorstellungen sind dann morgen und am Sonntag. Heute und morgen darf aber auch gelacht werden. Kai Magnus Ding ist mit Tacheles und Wurstsalat im Stratmannstheater auf dem Kennedyplatz.
0: Schöner Titel. Ja, das ist ja schon eine ganze Menge. Dann lass uns noch mal gucken, was ist denn morgen so los?
2: Ja, die größte Party, die steigt natürlich definitiv auf Zollverein. 15 Uhr geht's los mit ganz viel Musik, Kinderprogramm, Essen und Trinken. Das Highlight, das ist aber im wahrsten Sinne des Wortes das Feuerwerk morgen um 21 Uhr.
0: Ja, sehr schön.
2: Aber auch auf der Zeche Karl wird gefeiert. Hier steigt das schon fast, ja, legendäre Bierfest der Essener Rockband Formosa.
0: Oh,
2: hier gibt's handgemachtes Bier, laute Gitarren und verschiedene Spiele.
0: Mhm.
2: Außerdem, echter Klassiker ist auch wieder da. Nach vielen Jahren Pause steigt in der Grugerhalle wieder die Oldie-Nacht mit vielen Stars aus den 60er und 70er Jahren.
0: Ja, wir könnten jetzt noch die nächste halbe Stunde viele weitere Sachen hier erzählen und auflisten, aber dann hat man die ersten ja schon wieder vergessen. Also, das als kleine Auswahl an Tipps für euer Wochenende. Mehr findet ihr auf radioessen.de im Veranstaltungskalender.

0: Am Ende stürzt er immer ab. Mando Diao bei Radio Essen. 8:50 gleich. Und ich traue mich es ja fast gar nicht zu sagen, aber heute in 3 Monaten ist schon der erste Weihnachtsfeiertag, ne? Da sitze ich bei meiner Tante und futter die Rouladen in mich rein. Naja, ich glaube, da müssen wir uns nochmal mental, müssen wir uns drauf vorbereiten.
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2: O Tannebaum, die Kinderlein kommen, denn alle Jahre wieder ist ein Ross entsprungen. Ja, Freunde, regt euch nicht auf, in 3 Monaten ist Weihnachten. Die Frage ist doch, ist der Black Friday nicht mittlerweile der größere Feiertag? Ja, gefühlt fiebern da deutlich mehr Menschen drauf hin, traurig aber wahr. Aber mal so überlegt, dann gibt's bald eine neue Version der Weihnachtsgeschichte. Die drei Könige, die folgen der großen Leuchtreklame am

0: Kaufhof und bringen dem neuen Heiland einen Amazon-Gutschein, Rabattcodes und einen Thermomix in den Stall. Wahrscheinlich sind es nicht mal mehr Könige, sondern drei Zalando-Männer. Und auch andere Sachen ändern sich dann. Der Weihnachtsmann, der nimmt dann auf dem Schlitten auch Retouren mit und das Christkind kommt gar nicht mehr, sondern streamt Unboxing-Videos auf Twitch. Aber immer dran denken, das ist nur für die braven Kinder. Zu den anderen kommt der Knecht Ruprecht von der Telekom und kappt die Leitung zum Router. Uah, das ist jetzt wirklich gruselig.
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0: Leonie und Don't Worry bei Radio Essen. Da denkt sich die Sonne über Essen heute, glaube ich, auch. Don't worry, keine Sorge, ich mache das schon mit dem Sommer. Ne? Später gibt's mir wieder 20 Grad. 8:50 jetzt, guten Morgen.
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1: Mit Malte Heilbricht. Guten Morgen. Tanken sollte in einer Woche billiger werden. Heute entscheiden Bundestag und Bundesrat im Eilverfahren über den erneuten Tankrabatt. Von Anfang Oktober bis Ende Dezember sollen Autofahrer um rund 17 Cent pro Liter Sprit entlastet werden. Danny Hopper aus dem News-Team. Während sich die Autofahrer freuen, gibt es weiterhin viel Kritik an der Maßnahme.
2: Ja, viele Wirtschaftswissenschaftler sagen, das sei der falsche Weg. Und so sieht es auch der Sozialverband VDK. Für diese Entlastung dürfe kein Steuergeld in die Gewinne der Mineralölkonzerne investiert werden, sagt er. Denn viele sind ja weiter skeptisch, dass die Konzerne den Tankrabatt diesmal 1:1 an die Verbraucher weitergeben. Beim letzten Mal war das nämlich nicht der Fall. Zu diesem Schluss sind unter anderem das IFO-Institut, die Monopolkommission und auch das Bundeskartellamt gekommen. Der Sozialverband VDK hätte sich außerdem andere Maßnahmen gewünscht als den Tankrabatt, um die Menschen zu entlasten. Zum Beispiel eine Senkung der Mehrwertsteuer auf Obst, Gemüse und Hülsenfrüchte oder auch einen Mechanismus für direkte Auszahlungen oder eine Senkung der Stromsteuer. Das würde alle entlasten, sagt der VDK, und nicht nur die, die ein Auto hätten. Wie sehr der Tankrabatt diesmal wirklich reinschlägt, muss man abwarten. Beim letzten Mal gingen die Spritpreise dadurch ja wieder unter die 2-Euro-Marke für den Liter. Das dürfte diesmal nicht klappen. Der Liter Super E10 lag zuletzt im Schnitt bei 2,26 Euro, der Liter Diesel bei 2,41 Euro. Und die Tendenz war zuletzt auch, dass es mit den Preisen wieder raufgehen könnte.
1: Danke, Danny. Und nun weitere Nachrichten. Ein weiteres Thema im Bundestag ist heute die sogenannte Frühstartrente. Dabei sollen Kinder ab 6 Jahren bis zur Volljährigkeit jeden Monat 10 Euro vom Staat für ein Kapitalmarktdepot bekommen. Die Frühstartrente soll ein weiterer Baustein zur Altersvorsorge sein. Gute Aussichten für deutsche Autobauer. Das EU-Handelsabkommen mit südamerikanischen Staaten wie Brasilien und Argentinien bietet ihnen große Chancen. Laut einer Analyse von Deloitte könnten sich die Exporte dorthin in den nächsten 10 bis 15 Jahren mehr als verdoppeln, vor allem bei E-Autos. Ähnlich große Chancen erwarten die Experten auch durch ein Handelsabkommen mit Indien. Die deutsche Fußballnationalmannschaft hat beim Debüt des neuen Bundestrainers Jürgen Klopp einen Sieg verpasst. Beim Nations League-Auftakt in Amsterdam gegen die Niederlande reichte es für ein 1:1. Klopp sagte aber, Intensität, Bereitschaft und Leidenschaft seien gut gewesen beim DFB-Team.
3: Hätte sehr gerne gewonnen, habe aber nicht den Eindruck, dass das auch der Ausgleich unverdient war, vor allem nicht in der Art und Weise. Das war natürlich ein fantastisches Tor. Viel wichtiger ist natürlich für mich, als jetzt irgendwie ein 1:0 über die Zeit zu bringen, die ganzen anderen Informationen, die wir bekommen haben. Und mit denen arbeiten wir jetzt.
1: Für Deutschland erzielte Felix Metscher in der 32. Minute das Tor. Für die Niederlande traf Gakpo in der Nachspielzeit. Am Sonntag geht es in Augsburg gegen Griechenland weiter. Und das waren die Nachrichten mit Malte Heilbricht.
4: Das Wetter bei Radio Essen, da sehen wir die Sonne strahlen über der Stadt. Die begleitet uns auch heute den ganzen Tag und versucht schon ihr Bestes. 11 Grad aber erst an der Radio Essen Wetterbude in Huttrop. Nachher werden es aber um die 20 Grad. Das Wochenende bringt ein paar Wolken, aber keinen Regen. Sonne zeigt sich auch. Vor allem am Sonntag wird es dann nochmal kurz Spätsommer mit 25 Grad. Der Radio Essen Verkehrsservice, da gucken wir auf die A52 Essen Richtung Düsseldorf. Zwischen Essen Süd und Breitscheid, da braucht ihr 50 Minuten länger mindestens. Denn zwischen Kettwig und dem Rastplatz Ickten gibt es eine Fahrbahnerneuerung, also Arbeiten. Deshalb die rechte Spur ist gesperrt und dadurch staut es sich schon ordentlich. Das kann bis 15 Uhr heute dauern. Im Essener Stadtverkehr hatte Yvonne aus dem Radio Essen Verkehrsmelderclub eine Meldung. Hallo.
5: Hallo, hier ist Yvonne. Ich bin gerade auf dem Weg nach Kettwig, die Meisenburgstraße. Runter Richtung Kettwig ist komplett zu. Keine Ahnung warum. Versucht einfach, die noch zu umfahren.
4: Ja, Yvonne, das hat genau damit zu tun, was ich gerade gesagt habe, ne, mit dem Stau auf der A52. Ich denke mal, dadurch versuchen einige, durch den Stadtverkehr aus der Stadt rauszukommen oder Richtung Kettwig und Düsseldorf zu kommen. Auch da 20 Minuten plus aktuell. Genauso Lilienthalstraße und Ratherstraße Richtung A52 staureich. Und auf der Rather staut es sich sogar bis zur Fullerummer zurück. Also da 30 Minuten mehr ein Plan hat. Alles mit diesen Arbeiten zu tun. Ansonsten geht's mit den Staus und geblitzt werdet ihr an der Haus-Berge-Straße Höhe der Kita. Ich wünsche euch eine gute Fahrt. Ich bin Larissa Schmitz. Schönen guten Morgen. Ja, tausende in die Jahre gekommene Teenie-Herzen schlagen ab heute Abend höher, ne, wenn eine der Boybands der Welt in Düsseldorf ihre Konzertreihe beginnt. Die Backstreet Boys spielen ab heute 10 Konzerte, die einzigen Europakonzerte ihrer Tour, natürlich mit allen Liedern der 90er und 2000er, die wir so kennen. Wer keine Tickets hat, aber noch hin will, kann sich den Wunsch vielleicht noch erfüllen, ne? Denn aktuell lassen wir von Radio Essen viele eurer Wünsche wahr werden. Einfach so. Also ein Versuch ist es ja vielleicht wert. Wie ihr da vorgehen müsst, erkläre ich euch nach 2 Songs.
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0: Die Version geht immer richtig ab, ne? Und am Ende kann man nochmal so schön mit runterkommen. Forever Young bei Radio Essen, 10 nach 9.
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0: Wir haben wieder an der Genie-Lampe gerieben und erfüllen somit eure Wünsche. Unser Radio Essen Flaschengeist hat das eben beim Wunsch von Hörerin Paula getan. Sie kommt schwer über die Runden und will eigentlich gar nichts Krasses, sondern nur was zum Leben, ne? Nämlich eine Monatsmiete abgenommen.
2: Ja, es ist halt nicht einfach, ne? Also als alleinerziehende Mama. Deswegen, ja, versuche ich da mal und da mal und da mal zu sparen. Und ganz ehrlich, man will dem Kind ja auch nicht irgendwie was vorenthalten.
0: Ja, das können wir verstehen, Paula. Wir helfen gerne, aber direkt mit 2 Monatsmieten. Das war Paulas Überraschung heute früh.
2: Oh Gott, danke schön. Das ist der Wahnsinn. Boah, ich bin voll total sprachlos gerade.
0: Ja, das darfst du auch sein. Ein bisschen durchatmen mit der Miete. Das lohnt sich also. Der Wunscherfüller läuft weiter. Wenn ihr auch einen Wunsch habt, macht gerne mit auf radioessen.de und reicht da euren Wunsch ein.
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0: Ich versuch das auch mal mit so einer tiefen Stimme. Gleich 20 nach 9. Radio Essen hier. Moin.
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0: Die ganze Welt als Videospiel und alles sieht dann originalgetreu aus. Darum geht's jetzt hier bei Radio Essen um 9:35, weil das ist in manchen Spielen die Mission von Videospielern aus der ganzen Welt. Ne? Nach und nach wird die Welt in dem Lego-artigen Videospiel Minecraft nachgebaut. Das ist nach Tetris das meistverkaufte Spiel. Mit so Blöcken baut man sich da Welten und aktuell entsteht da zum Beispiel auch das Ruhrgebiet. Jeder kann mitbauen und so macht das seit Jahren auch schon Jan aus der Nachbarstadt Mülheim.
1: Bisher habe ich relativ viel in Essen gebaut tatsächlich, weil ich zu dem Zeitpunkt vor ein paar Jahren noch in Essen gewohnt habe. Unter anderem den Limbecker Platz oder zum Teil auch Zeche Zollverein. Aktuell baue ich an Projekten wie dem Forum in Mülheim, bald dann auch danach die Mülheimer Innenstadt. Oder auch aktuell parallel mit jemand anderem die Feuerwache in Mülheim-Bräuch.
0: Ja, also einiges hat er zu tun. Ne? Mit diesem Hobby gehört er mit ungefähr 1200 anderen zu denen, die am Projekt Build the Earth teilnehmen. Für Essen ist der Limbecker Platz zum Beispiel schon fertig und Teile der Messe und der Hauptbahnhof sind gerade in Arbeit. Und das ist auch ein Hobby, das braucht wirklich Geduld.
1: Das ist sehr unterschiedlich. Also natürlich, wir haben alle noch ein Privatleben. Man hat dann meistens auch nur 1-2 Stunden am Tag übrig. Am Wochenende vielleicht ein bisschen mehr. Es gibt auch Phasen, wo ich wochenlang oder monatelang gar nicht aktiv bin. Ich sag mal, das letzte große Projekt, was ich fertig gebaut habe, ist das Rhein-Ruhr-Zentrum. Da habe ich insgesamt ungefähr ein Jahr lang dran gebaut.
0: Tja, wenn es uns dann hier in der echten Welt zu langweilig oder zu blöd wird, ne, dann können wir vielleicht irgendwann einfach in der Minecraft-Welt zum Shoppen gehen. Jan baut es mit uns auf.
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0: Elvis will sie nicht, kann sie alles nicht beeindrucken, wie Shania Twain. Das singt sie zumindest. That don't impress me much bei Radio Essen. 9:30.
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0: Dafür ist Madeleine Gehrig wieder da. Guten Morgen.
2: Guten Morgen.
0: In einer halben Stunde geht's los, dann ziehen wieder viele Schülerinnen und Schüler durch die Innenstadt. Madeleine, erklär nochmal, wogegen demonstrieren die genau?
2: Gegen den neuen Wehrdienst. Aktuell bekommen ja viele junge Männer Fragebögen, die sie ausfüllen müssen. Teilweise müssen manche auch schon zur Musterung, die ist auch verpflichtend. Die Regierung hofft, dass sich danach genug freiwillig melden für den Wehrdienst bei der Bundeswehr. Aber es kann eben auch sein, dass, wenn das nicht passiert, gelost wird oder wieder eine richtige Wehrpflicht eingesetzt wird. Und da sind eben viele gegen, die wollen das nicht, die sehen sich nicht bei der Bundeswehr und wollen eben auch zu nichts gezwungen werden.
0: Deswegen also die Demo heute. Wie groß wird die?
2: Die Polizei rechnet so mit 300 Menschen, die mitmachen hier bei uns in Essen. Die ziehen vom Burgplatz bis zur Freiheit gleich ab 10 Uhr. Und es sind auch noch viele Demos in anderen Städten.
0: Und jetzt hast du noch mehr Nachrichten für uns im Kurzüberblick.
2: Rund um die Schwanenkampbrücke im Westviertel sind aktuell öfter Arbeiter zu sehen. Die Stadt untersucht da gerade den Boden, unter anderem auf Bergbauschäden. Das dauert bis Mitte Oktober. Nächstes Jahr soll die Brücke dann abgerissen werden, weil sie zu alt ist. Danach wird 3 Jahre lang eine neue gebaut für 17 Millionen Euro. Die Rechte von Kindern sind heute Thema in der nördlichen Innenstadt. Mehrere Vereine veranstalten da heute ein großes Kinderfest. Sie informieren über Kinderrechte. Es gibt aber auch Hüpfburgen, Fußballdart und eine Zaubershow. Los geht's um 15 Uhr. Und das ist unsere gute Nachricht. Theo Grütter war jahrelang Direktor des Ruhrmuseums auf Zollverein. Jetzt ist er ausgezeichnet worden. Er hat gestern in Hattingen das Bundesverdienstkreuz von Bundespräsident Steinmeier bekommen. Der Grund? Sein Einsatz für Erinnerungen über das Ruhrgebiet und die Museen hier. Das waren die Nachrichten aus und für Essen mit Madeleine Gehrig. Noch mehr Nachrichten gibt es online auf radioessen.de.
0: Der Himmel über Essen strahlt heute in einem guten Blau. Die Sonne mischt ordentlich mit und bringt jetzt am Morgen 13 Grad an die Radio Essen Wetterbude in Bocholt. Heute Nachmittag wird das deutlich mehr. Da gibt's 21 Grad. Das Wochenende, das bleibt sonnig zum Großteil. Und am Sonntag geht's noch mal ein Stückchen weiter rauf bis 25 Grad. Kurz nach 9:30 habe ich noch den Radio Essen Verkehrsservice für euch. Da gucken wir auf die A52, die ist nämlich immer noch sehr voll. Essen Richtung Düsseldorf zwischen Essen Süd und Breitscheid staut es sich vor allen Dingen. Da müsst ihr auf jeden Fall eine Dreiviertelstunde noch mehr einplanen. Denn da gibt es Arbeiten zwischen Kettwig und dem Rastplatz Ickten. Die Fahrbahn wird da erneuert, die rechte Spur ist gesperrt. Das kann bis 15 Uhr heute Nachmittag dauern. Deshalb müsst ihr da auf jeden Fall noch weiter mit Stau rechnen. Auch im Stadtverkehr an der Meisenburgstraße zum Beispiel stadtauswärts oder Lilienthalstraße und Raterstraße Richtung A52. Die sind voller, weil wahrscheinlich viele von euch versuchen, jetzt durch den Stadtverkehr darunter zu kommen. Ansonsten sieht es aber ganz gut aus mit den Staus. Wir kommen zu den Blitzermeldungen aus dem Radio Essen Verkehrsmelderclub. An der Westfalenstraße Richtung Steele wird geblitzt und an der Flurstraße Richtung Schlosspark auch. Das sagt der Oliver zum Beispiel aus dem Radio Essen Verkehrsmelderclub. Ich wünsche euch eine gute Fahrt. Ich bin Larissa Schmitz. Habt einen schönen Freitagmorgen hier mit Radio Essen.
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0: The Feeling hat, glaube ich, auch heute Julia Krüsemann. Guten Morgen.
1: Morgen.
0: Sonne, du bist doch so ein Sonnenkind, oder? Das ist doch dann immer dein Tag heute.
1: Ich liebe das. Guck mal raus, blauer Himmel, Sonne, geil. Ich war heute Morgen so motiviert. Ich bin von Heisingen bis hier in die Innenstadt mit dem Fahrrad gefahren.
0: Boah.
1: Das Coole war, ich bin auf der Wuppertaler Straße an allen Staus vorbeigerast. Das war das geilste Gefühl. Kann ich jedem empfehlen.
0: Ja, schön, schön. Aber strampeln musst du da trotzdem, ne?
1: Ja, die Beine, die tun weh.
0: Ja, naja, gut. Das macht so einen Sonnentag aus. Also, Sonnenschein, Julia Krüsemann, gleich für euch hier bei Radio Essen. Ich bin Larissa Schmitz. Schönes Wochenende wünsche ich. Bis bald.

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1: Mit Malte Albrecht. Guten Morgen. Wer den Stromanbieter wechseln möchte, sollte aktuell sehr genau hingucken und vergleichen. Strom für Neukunden ist seit dem Jahrestief im Juni deutlich teurer geworden. Nach Angaben des Portals Stromauskunft sind die Preise im bundesweiten Schnitt um mehr als 28% gestiegen. Frage an Marc Weiß aus dem News-Team. Woran liegt das?
2: Also die Experten sagen, es liegt wie bei so vielen Dingen im Moment an den vielen Krisen und Kriegen weltweit. Das treibt die Energiepreise insgesamt nach oben, vor allem den Gaspreis. Und weil nun mal auch nach wie vor mit Gas noch Strom produziert wird, ist auch der Strom teurer. Nun sind solche Preiserhöhungen bei Bestandskunden aufgrund der Tarife, oft ja mit langer Laufzeit, so ohne weiteres nicht möglich. Deshalb trifft es jetzt aktuell vor allem die Neukunden.
1: Also sollte man aktuell lieber nicht wechseln?
2: Kann man so pauschal nicht sagen. Ein Wechsel ist aber riskanter geworden, was nicht heißt, dass man nicht trotzdem sparen kann. Die örtliche Grundversorgung kostet aktuell zum Beispiel im bundesweiten Schnitt 40,3 Cent pro Kilowattstunde. Das bedeutet bei einem kleineren Haus, dass zum Beispiel der Wechsel zum günstigsten Tarif im Schnitt 360 Euro pro Jahr sparen würde. Also es geht schon, man muss nur wahnsinnig genau gucken, was man da abschließt, mit welchem Tarif, wie lange läuft der und so weiter. Bei Neukunden ist die Gefahr im Moment einfach sehr groß, dass der aktuelle Preis für Strom teurer ist als der bestehende Tarif, den man schon hat. Hier würde man sich also verschlechtern und das will ja nun keiner.
1: Nee, das stimmt. Marc, danke für die Infos und die Tipps. Und das sind weitere Nachrichten im Überblick. Der Bundestag stimmt heute über einen erneuten Tankrabatt ab. Damit will die Regierung die Autofahrer wegen der hohen Spritpreise entlasten. Ab Oktober soll die Energiesteuer auf Benzin und Diesel bis Jahresende um 17 Cent pro Liter sinken. Nach der Abstimmung im Parlament geht der Gesetzentwurf noch in den Bundesrat. In der Altstadt von Athen hat es am Morgen eine heftige Explosion gegeben. Dabei stürzte ein zweistöckiges Gebäude ein. Nach Medienberichten wurde ein Passant leicht verletzt. Zwei Frauen konnten gerettet werden. Als mögliche Ursache wird ein Gasleck vermutet. Der Knall war in weiten Teilen der Innenstadt zu hören. In der Umgebung gingen Fensterscheiben kaputt. Mehrere Autos wurden durch Trümmer beschädigt. In Italien ist das Tragen von Burka und Niqab in Schulen künftig verboten. Das hat die Regierung von Ministerpräsidentin Meloni beschlossen. Neben dem Verbot der Gesichtsverschleierung sind an Schulen auch Obergrenzen für ausländische Schüler mit mangelnden Sprachkenntnissen vorgesehen. Sie dürfen künftig höchstens 30% einer Klasse ausmachen. Der Sommer in diesem Jahr war sehr trocken und das wirkt sich jetzt auch auf die Apfelernte in NRW aus. Die Obstbaubetriebe rechnen diesmal mit einer deutlich kleineren Ernte. Im Vergleich zum Vorjahr dürfte die Menge um fast 18% zurückgehen, meldet das Statistische Landesamt. Voraussichtlich werden etwa 67.000 Tonnen Äpfel geerntet. Das sind aber immer noch etwas mehr als im Durchschnitt der vergangenen 10 Jahre. Auch bei Birnen und Kirschen fällt die Ernte geringer aus. Besonders deutlich ist der Rückgang bei Süßkirschen. Hier werden knapp 25% weniger erwartet. Und das waren die Nachrichten mit Malte Albrecht.
3: Und damit schauen wir aufs Wetter hier bei uns in Essen. Die Sonne, die begleitet uns heute den ganzen Tag. Aktuell haben wir an der Radio Essen Wetterbude in Altendorf immerhin schon 14 Grad gemessen. Später geht es dann rauf auf 20 Grad. Am Samstag kommen dann ein paar Wolken dazu erstmal, aber regnen tut's nicht. Und am Sonntag können wir uns dann richtig freuen. Da wird's nämlich nochmal richtig schön warm mit bis zu 23 Grad und ganz viel Sonne. Der Radio Essen Verkehrsservice für euch mit dem Blick auf die Autobahnen. Zunächst haben wir einen Stau auf der A52 Essen Richtung Düsseldorf. Zwischen Essen Süd und Breitscheid 5 Kilometer kostet euch 35 Minuten plus. Dann im Essener Stadtverkehr Stau auf der Meisenburgstraße in Richtung Kettwig plus eine Viertelstunde. Alfriedstraße, Höhe Frankenstraße an der Kreuzung in beiden Richtungen 10 Minuten on top. Und auch auf der Altendorfer ist Stau und zwar in Richtung Innenstadt plus 10 Minuten. Blitzer, die stehen hier auf der Westfalenstraße in Richtung Steele, Flurstraße in Richtung Schlosspark und Hausbergestraße in Höhe der Kita. Julia Krüsemann ist hier für euch im Studio. Ich habe es gerade schon mal erzählt, ich war heute Morgen wirklich so bekloppt und bin von Heisingen mit dem Fahrrad hier hingefahren. 6:30 ging es los, 9 Grad. Könnt ihr euch vorstellen, ich habe mir den Arsch abgefroren, aber hey, strampeln macht ja warm. Nur dass ich jetzt richtig viel Hunger habe. Also ich glaube, ich mache mir jetzt nochmal einen Toast.
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Girl Group Cat's Eye ist in diesem Jahr richtig durchgestartet. Ihr Song Animal hat es weltweit in die Top 10 geschafft. An dem Song, da waren einige Künstler mit beteiligt, unter anderem Ed Sheeran. Der hat an dem Song mitgeschrieben. Spiele ich euch jetzt hier bei Radio Essen. Cat's Eye mit

0: keinen Fall geblitzt werdet. Das ist besonders vorm Start ins Wochenende immer besonders ärgerlich. Und deswegen sind ja wir hier von Radio Essen bzw. unser Verkehrsmelderclub. Nathalie hat was gesehen.
1: Auf der Westerwaldstraße runter bergab steht auf der rechten Seite ein Blitzer in der 30er. Ist ja alles 30-Zone. Bis dann, tschüss.
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0: Phil Collins ist das hier bei Radio Essen für euch. You Can't Hurry Love. Heute an diesem Freitagmorgen heißt es wieder Streik statt Schule, und zwar auf dem Burgplatz. Bei uns in der Innenstadt, da läuft seit einer halben Stunde eine Demo, und zwar wird da demonstriert gegen den Wehrdienst. Wir schalten jetzt mal live rüber zu meiner Kollegin Kathi Strickeling, ist vor Ort. Kathi, was ist los bei euch? Jetzt hören wir sie nicht. Kathi, kannst du uns hören? Da ist sie, Kathi.
1: Hi, Julia.
0: Es ist laut bei dir. Beschreib
1: mal. Ja, es ist sehr laut.
0: Was ist los bei euch?
1: Also, ja, hier sind ganz viele junge Menschen versammelt, haben Fahnen in den Händen, halten Plakate hoch. Da steht zum Beispiel sowas drauf wie euer Krieg ohne uns und sowas. Und man hört es, glaube ich, auch im Hintergrund. Es werden schon die ersten Reden gehalten. Eben lief auch noch ganz laut Musik. Also ja, ist ganz schön was los hier auf dem Burgplatz.
0: Man hört es tatsächlich sehr doll, die Reden im Hintergrund. Vielleicht kannst du ein paar Meter weiterlaufen.
1: Ja, ich bin schon ein bisschen geflüchtet, vielleicht. Geht's jetzt besser?
0: Man hört auf jeden Fall, dass einiges los ist. Jetzt ist ja das Thema Wehrdienst ein ziemlich sensibles Thema. Ne? Da geht es immerhin um die Zukunft jedes Einzelnen. Was sagen denn da die Schüler dazu?
1: Ja, die Frage würde ich mal direkt weiter abgeben an Milan. Der ist 17, geht hier aufs Burggymnasium und hat dementsprechend auch schon Post bekommen. Milan, warum bist du denn heute dabei?
2: Genau, ich bin heute dabei, weil wir sehen bundesweit, dass immer mehr für die Wiedereinführung der Wehrpflicht getan wird. Zum Beispiel kriegen jetzt SchülerInnen von uns schon Post von der Bundeswehr und werden zur verpflichtenden Musterung geladen. Und da stellen wir uns heute gegen.
1: Ja, und ihr hört, nicht nur Milan macht das, sondern ganz viele junge Menschen hier in Essen.
0: Also, in der Innenstadt ist es aktuell ein bisschen voller. Da laufen jetzt gleich auch noch die Züge durch die Stadt vorbei an Schulen. Schüler aus Essen, die demonstrieren da heute gegen den Wehrdienst. Kathi Strickeling war das. Danke nochmal an dich. Wir schauen aufs Wetter hier. Vom Radio Essen Studio geht gerade, nee, das ist Quatsch, die Sonne geht nicht auf. Die ist ja schon längst aufgegangen, aber es scheint immer wieder hier so ein bisschen rein und dann wird es warm auf meinem rechten Arm. Das ist richtig schön. 15 Grad haben wir gerade gemessen an der Radio Essen Wetterbude in Fischlaken. Später geht's rauf auf bis zu 20 Grad. Und ich gebe euch schon mal einen kleinen Blick aufs Wochenende. Der Samstag startet etwas wolkig, 20 Grad und dafür trocken. Und am Sonntag haben wir was für alle Sonnenfreunde. Da zeigt sich die Sonne nämlich den ganzen Tag über. Und wir kriegen bis zu 23 Grad. Der Radio Essen Verkehrsservice für euch mit dem Blick auf die A52 aktuell. Da gibt es einen Stau Essen Richtung Düsseldorf, und zwar zwischen Rüttenscheid und Breitscheid. 4 Kilometer, kostet euch 35 Minuten plus. Dann gibt es einen Stau auf der Meisenburgstraße aktuell in Richtung Kettwig. Rechnet da mal mit 10 Minuten mehr. Außerdem voll ist die Altendorfer Straße in Richtung Innenstadt, auch da 10 Minuten plus. Und ansonsten haben wir noch ein bisschen stockenden Verkehr auf der Gladbecker Straße stadtauswärts. Schauen wir noch auf die Blitzer. Die habt ihr uns gemeldet über den Radio Essen Verkehrsmelder Club. Die stehen auf der Westerwaldstraße bergab, direkt in der 30er-Zone, dann auf der Westfalenstraße in Richtung Steele und auf der Flurstraße in Richtung Schlosspark. Gute Fahrt euch!
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0: Ich wette, einige von euch, die haben gestern Abend das Kloppo-Debüt vor dem Fernseher geguckt. Deutschland gegen die Niederlande 1:1. Ja, so ist es am Ende ausgegangen. Lange konnten die Deutschen das 1:0 halten. Aber dann am Ende hat die Niederlande verdient den Ausgleich gemacht. Verdient, das sagen viele. Auch Klopp, der sagt das. Wie zufrieden ihr mit der Leistung vom Trainer seid, das hören wir gleich.
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0: Klopp, der hat sein erstes Spiel als Bundestrainer hinter sich gebracht gestern Abend. Deutschland gegen die Niederlande 1:1. Ich hoffe, ihr seid zufrieden. Er sagt, es ist okay, aber ist auf jeden Fall noch Luft nach oben. Das DFB-Team, das hat ja zum Auftakt der Nations League in Amsterdam gegen die Niederlande gespielt. Das Gegentor, das ist ziemlich spät hingefallen, also in der Nachspielzeit. Was sagen denn die deutschen Fans, die in Amsterdam waren zum Klopp-Debüt?
1: Ja, für uns war schon was Neues. Also man hat es schon gemerkt, dass frischer Wind weht. Ich denke auch, dass wir es heute sehr gut gemacht haben.
2: Also ich finde, das Debüt war ganz gelungen. Sehr mutig gespielt die ersten Minuten. Auswärts ist immer schwer, gerade hier in Amsterdam. Und haben ein gutes Spiel gezeigt.
3: Die Holländer waren größtenteils besser, ja okay. Aber wir hatten eine zusammengewürfelte Truppe. Hätte ich auch nie gedacht, dass wir so gut funktionieren gegen die. Hätte ich niemals gedacht.
0: Ja, sehr schön, oder? Nächstes Spiel der Deutschen ist dann am Sonntag abends um 9:15 gegen

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4: Mit Malte Albrecht, guten Tag. Der deutschen Wirtschaft geht es besser als gedacht. Das haben wir gestern von den führenden Wirtschaftsforschern erfahren. Das lässt die Stimmung der Verbraucher aber nicht steigen. Das meldet gerade das Nürnberger Institut für Marktentscheidungen. Das Konsumklima hat einen deutlichen Dämpfer bekommen. Heißt, die Menschen haben finanzielle Sorgen und kaufen deshalb weniger. Mehr zum Thema hat Marc Weiß.
5: Zwei Dinge sind laut Institut vor allem für das schlechte Konsumklima verantwortlich. Die Bürger gehen davon aus, dass die immer weiter steigenden Energiepreise sie zum Sparen zwingen und viele glauben nicht, dass sie in absehbarer Zeit mehr verdienen werden. Die sogenannte Einkommenserwartung ist zurückgegangen. Einmal mehr baut sich in Deutschland offenbar die Angst vor einer heftigen Inflation auf. Man könnte sich dann mit dem vorhandenen Geld deutlich weniger leisten. Das Konsumklima gilt als wichtiger Indikator für das Konsumverhalten der Verbraucherinnen und Verbraucher. Das wiederum misst eine wichtige Säule der Wirtschaftsentwicklung. Schon gestern hatten die führenden Wirtschaftsforscher davor gewarnt, dass das aktuell durchaus gute Wirtschaftswachstum schnell wieder einbrechen könne, wenn nicht bald die strukturellen Probleme in Deutschland gelöst werden. Erst wenn das gelingt und die Menschen wieder mehr Vertrauen gewinnen, gehen Experten von einem insgesamt stabilen Wachstum aus.
4: Und jetzt weitere wichtige Nachrichten, kurz zusammengefasst. Eine große Mehrheit der Menschen in Deutschland zweifelt am Reformkurs der Bundesregierung. Laut ZDF-Politbarometer glauben 67% der Befragten nicht, dass Bundeskanzler Merz die Fortsetzung seiner Pläne im Großen und Ganzen gelingen wird. Fast genauso viele rechnen außerdem mit einem vorzeitigen Ende seiner Kanzlerschaft. In den USA wächst der Widerstand gegen ein mögliches Exportstopp für Diesel. Präsident Trump hatte das ins Spiel gebracht, damit die Preise im Land sinken. Dutzende Branchenverbände der Ölindustrie und mehrere Handelskammern fordern ihn in einem Schreiben auf ein Exportverbot zu verzichten. Sie warnen vor Versorgungsproblemen und steigenden Kosten. Bei einer Aktion gegen Cyberkriminalität sind in den vergangenen 3 Monaten mehr als 9000 Rufnummern abgeschaltet worden, die für Anlagebetrug genutzt wurden. Das teilte das LKA Baden-Württemberg mit. Es geht demnach um gewerbsmäßigen Bandenbetrug, die Täter seien aber noch unbekannt, heißt es. Es gibt neuen Ärger für Volkswagen und Audi. Knapp 1 Million Autos in Deutschland könnten Probleme mit der Lenkung haben. Das teilte das Kraftfahrtbundesamt mit. Demnach kann eine bestimmte Schraube brechen. Im schlimmsten Fall fällt dadurch die Lenkung aus. Betroffen sind die VW-Modelle Tiguan, Touran, Golf-Variant, Caddy und Golf, die zwischen September 2013 und Juli 2024 gebaut wurden. Dasselbe Problem taucht beim Audi Q3 auf. Hier geht es um Fahrzeuge aus dem Zeitraum von Oktober 2017. Bis Mai 2024. Die betroffenen Schrauben müssten durch korrosionsbeständigere ersetzt werden. Und das waren die Nachrichten mit Malte Albrecht.
6: Und damit schauen wir aufs Wetter hier bei uns in Essen. 16 Grad misst gerade unsere Radio Essen Wetterbude in Beding gerade. Heute Mittag klettert die Temperatur dann rauf auf 21 Grad und das von Kettwig bis nach Altenessen. Blauer Himmel, ganz viel Sonne. Das Wochenende, das bringt dann erstmal ein paar Wolken zu uns, aber keinen Regen. Am Samstag haben wir 21 Grad und am Sonntag wird es dann nochmal richtig sommerlich mit bis zu 23 Grad. Der Radio Essen Verkehrsservice für euch gibt aktuell noch einen Stau auf der A52 und zwar Essen Richtung Düsseldorf zwischen Rüttenscheid und Breitscheid. 7 Kilometer, ihr verliert dann eine Viertelstunde. Im Essener Stadtverkehr haben wir aktuell keine langen auffälligen Staus, dafür aber Blitzer. Zum Beispiel auf der Henglerstraße in Richtung Steele, Westerwaldstraße bergab direkt in der 30er-Zone und auf der Freisenbruchstraße in Richtung Bochumer Landstraße. Habe ich was vergessen? Dann meldet euch gerne an die 0201 245 8585. Endlich Freitag, geschafft. Morgen dann ausschlafen, für die meisten zumindest von uns. Und dann erstmal einkaufen. Ja, schön auf dem Samstag, erstmal 11 Uhr im Aldi. Da Das muss sein. Erst meinen Kühlschrank wieder voll machen fürs Wochenende. Der ist so leer gegangen die Woche. Und denkt dran, wenn ihr dann einkaufen geht, ne, schreibt euch auf jeden Fall eine Einkaufsliste, damit ihr eurem Partner auch bloß alles richtig mitbringt.
7: 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Was steht da drauf?
8: Leid.
7: Und was solltest du mitbringen?
8: Ohne Zucker.
7: Zero, zero.
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in diesen Freitag. Rick Hansen, das ist ein Rollstuhlsportler aus Kanada, der hat damals mit seinem Rollstuhl die Welt umrundet und damit Spenden für die Rückenmarksforschung gesammelt. Und die Aktion fand Sänger John Parr so cool, dass er ihm mal eben diesen Song hier geschrieben hat. Samt Elmo's Fire bei Radio Essen.

Ihr hört Radio Essen und es gibt was Wichtiges. Und zwar im Essener Stadtverkehr bzw. von den Autobahnen. Also, es gibt einen schweren Unfall aktuell auf der Kreier Platte und damit ist die Abfahrt und die Auffahrt A40 Richtung Bochum in beiden Richtungen zu. Also beziehungsweise in die A40 Richtung Bochum, da die Abfahrt und die Auffahrt sind beide zu. So, wir hören mal bei der Polizei nach. Mehr Infos gibt's dann gleich.

0: Ihr hört Radio Essen am Freitag Vormittag. Dua Lipa ist das. Mit, Achtung, wir warten nochmal.
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0: die schönsten Geschichten seines Lebens, die schreibt man doch am Wochenende, oder? Ich meine, da passiert doch am meisten. Tim Schröder ist bei mir, Radio Essen Reporter. Hallo. Und du hast ja bei uns immer so den Überblick über die coolsten Veranstaltungen, die so am Wochenende anstehen. Wenn ich hier so durch den Veranstaltungskalender auf radioessen.de durchscrolle, da komme ich gar nicht mehr zum Ende. Also irgendwie findet so viel statt. Was ist uns denn als erstes ins Auge gefallen?
1: Also mir auf jeden Fall das Taschenlampenkonzert, weil ich das ehrlich gesagt auch mal moderiert habe und deshalb weiß, wie schön das ist. Es ist halt für viele Kinder so das erste große Konzert, das sie in ihrem Leben dann erleben. Und es wird halt einfach zusammen gesungen, getanzt und überall leuchten eben Taschenlampen oder eben auch Leuchtstäbe. Das ist ein Riesenerlebnis für die Kleinen, aber auch für die Großen. Und das Tolle ist dabei, der Erlös geht sogar noch an einen guten Zweck.
0: Sehr schön. Musikalisch wird es aber auch, und zwar in der Weststadthalle, ne?
1: Ja, und zwar die Essener Musical Academy, die ist zum ersten Mal da, und zwar mit dem Musical Fame in deutscher Sprache. Da gibt es die erste Vorstellung heute, das ist die Premiere, morgen und am Sonntag aber noch weitere Vorstellungen.
0: Sehr schön, dann lass uns doch auch direkt nochmal auf morgen gucken.
1: Naja, da ist natürlich definitiv die größte Party auf Zollverein. 15 Uhr geht's los mit ganz viel Musik, Kinderprogramm, Essen und Trinken. Das Highlight ist natürlich dann im wahrsten Sinne des Wortes das Feuerwerk. Morgen Abend um 21 Uhr. Aber ich würde auch die Zeche Karl empfehlen wollen. Da wird nämlich auch gefeiert. Und zwar das, ja, legendäre Bierfest der Essener Rockband Formosa. Die habe ich auch schon mal interviewen dürfen. Es gibt wieder handgemachtes Bier. Einer von denen ist ja Brauer. Dann gibt's natürlich, ist ja eine Rockband, laute Gitarren. Und die haben sehr, sehr viele schöne Partyspiele vorbereitet.
0: Wenn du schon mal mit denen Interview gemacht hast, hast du auch schon mal ein Bier probiert?
1: Nein, ehrlich gesagt war das noch nicht fertig. Aber das wäre tatsächlich spannend gewesen, das mal zu probieren.
0: Dann auf jeden Fall Grund hinzugehen. Alle Veranstaltungshinweise fürs Wochenende und auch für die kommenden Wochen, die könnt ihr jederzeit nachlesen auf radioessen.de. Danke dir. Und damit schauen wir aufs Wetter und ob sich das eignet für ein letztes Bierchen bei uns in Essen oder für alles andere. Aktuell haben wir richtig schönes Wetter, blauer Himmel. Die Sonne scheint in der Essener Innenstadt. Aber es scheint auch noch ein bisschen zu frisch zu sein fürs T-Shirt. Ne? Viele laufen hier vorm Studiofenster lang, tragen Jacken. 16 Grad haben wir aktuell gemessen an der Radio Essen Wetterbude in Dellwig. Aber später wird es deutlich wärmer. Da kriegen wir bis zu 20 Grad. Das Wochenende startet dann erstmal mit Wolken und ähnlich ja, warm wie heute. Und am Sonntag kommt dann wieder mehr die Sonne raus. Also noch mehr. Und es klettert hoch auf 23 Grad. Wir schauen auf die Straßen, der Radio Essen Verkehrsservice. Aktuell hat es einen Unfall gegeben, und zwar einen schweren Unfall auf der Kreier Platte, und zwar zwischen einem LKW-Fahrer und einem Fußgänger. Die Polizei ist da vor Ort. Es staut sich aktuell in alle Richtungen, also umfahrt das nach Möglichkeit. Ihr könnt, wenn ihr in Krai seid, von da aus nicht auffahren auf die A40 in Richtung Bochum. Die Auffahrt, die ist aktuell gesperrt. Dann schauen wir noch weiter. Und zwar gibt es einen Stau auf der Hans-Böckler-Straße in Richtung A40 Auffahrt. Auch da müsst ihr mit 10 Minütchen rechnen. Ansonsten habt ihr uns noch Blitzer gemeldet über den Radio Essen Verkehrsmelderclub. Twentmannstraße in Richtung Stoppenberg, Henglerstraße in Richtung Steele und Westerwaldstraße bergab direkt in der 30er-Zone.
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0: Heute Abend spielen sie endlich in Düsseldorf. Tausende Fans, die warten. Die Backstreet Boys. Das ist das erste von insgesamt 10 Konzerten. Jeden Abend werden es ungefähr 40.000 Menschen, die sich da um die Merkur Arena in Düsseldorf tümmeln. Warum der Hype so groß ist, das gucken wir uns gleich an.
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Mal, aber auf jeden Fall auch das hier. Ja, die Backstreet Boys haben rund 400.000 Tickets verkauft, denn sie versprechen nicht einfach nur eine Zeitreise in die 90er. Nee, nee, nee. Sie sind Kult. Der Soundtrack einer ganzen Generation. Die Fans gehen nicht einfach zu einem Konzert. Sie fühlten sich in den 90ern zu den fünf Jungs verbunden und können das an so einem Konzertabend einfach wieder erleben. Brian, Howie, Kevin, AJ und Nick sind unterschiedlich und so hat jeder Fan seinen Backstreet Boy quasi. Denn es sind Riesenstars, kommen aber in den 90ern einfach sympathisch rüber, bodenständig und zugänglich, die Superstars von nebenan quasi. Damals im

0: Ja, ihr müsst weiß tragen, sagt Brian. Wenn's jetzt eher schwieriger ist, da macht Brian dann auch eine Ausnahme. Ist kein Problem.
1: Little bit of baby blue, that's cool too.
0: Baby blau geht auch, gar kein Problem. Alles, was hell ist und klar, viel und laut mitsingen.
2: Und hier sind sie jetzt für euch, die Backstreet Boys.

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1: Mit Malte Albrecht. Guten Tag. Heute soll der neue Tankrabatt politisch beschlossen werden. Im Bundestag läuft die Beratung, anschließend wird abgestimmt. Danach ist noch der Bundesrat dran. Klappt alles wie von der Regierung geplant, dann sollen ab dem 1. Oktober die Steuern auf Benzin und Diesel um rund 17 Cent pro Liter gesenkt werden. Unklar ist, genau wie beim ersten Tankrabatt im Mai, ob die Mineralölkonzerne die Entlastung komplett an Kunden weitergeben. Im Mai war das nicht so. Infos von Marc Weiß.
2: Die Bundesregierung hatte den Tankrabatt im Zuge immer weiter steigender Preise für Benzin und Diesel beschlossen. Tatsächlich haben die Preise in der Zwischenzeit ein Rekordhoch erreicht. Die Lage ist also noch deutlich angespannter als beim ersten Tankrabatt. Es dürfte deshalb auch mit dem Rabatt insgesamt deutlich teurer bleiben als im Mai und Juni. Unter Wirtschaftsexperten ist der Tankrabatt umstritten, vor allem weil er nicht zielgenau hilft. Er gilt für alle und damit unterstützt er auch Topverdiener, die diese Hilfen vielleicht gar nicht nötig hätten. Günstig für die Staatskasse ist er auch nicht. Die Bundesregierung erwartet, dass rund 2,5 Milliarden Euro weniger Steuern fließen. Die Hälfte sollen diesmal aber die Länder tragen. Der Bund kommt ihnen dafür bei der Umsatzsteuer etwas entgegen. Stichwort Länder. Mehrere Bundesländer haben ihre Zustimmung zum geplanten Tankrabatt signalisiert, fordern aber darüber hinausgehende Maßnahmen. Mecklenburg-Vorpommerns Ministerpräsidentin Schwesig machte sich zum Beispiel nochmal für eine sogenannte Übergewinnsteuer stark. Die müssten Firmen zahlen, die in Krisenzeiten außergewöhnlich hohe Gewinne machen. Und davon wären die Mineralölkonzerne definitiv betroffen.
1: Und jetzt weitere Nachrichten im Überblick. Der Iran hat den USA angeboten, die blockierte Straße von Hormus unter bestimmten Bedingungen innerhalb einer Woche wieder zu öffnen. Das berichten mehrere Medien unter Berufung auf den iranischen Außenminister. Teheran fordert demnach unter anderem einen 7-tägigen Waffenstillstand in der Region und die Freigabe eingefrorener Vermögenswerte. Eltern sollen künftig leichter an Kindergeld kommen. Der Bundesrat hat am Vormittag grünes Licht für das antraglose Kindergeld gegeben. Ab dem nächsten Jahr soll das Geld nach der Geburt im Regelfall automatisch ausgezahlt werden. Laut Finanzministerium entfallen dadurch jährlich rund 300.000 Anträge. Bei der Krankenkasse DAK Gesundheit ist die Zahl der Betrugsfälle beim Abrechnen deutlich gestiegen. In den vergangenen 2 Jahren wurden rund 2.300 neue Verdachtsfälle erfasst. Das seien 30% mehr als in den 2 Jahren davor, teilte die DAK mit. Besonders häufig ging es um gefälschte Rezepte für teure Krebsmedikamente und Abnehmspritzen. In der Justizvollzugsanstalt Euskirchen hat es wieder eine Razzia gegeben. Das bestätigte die Staatsanwaltschaft Bonn. Hintergrund sind demnach noch immer die verschwundenen Generalschlüssel. Nach dpa-Infos richtet sich die aktuelle Durchsuchung gegen 5 Mitarbeiter, die schon bei der ersten Razzia im Mai im Fokus standen. Die Ermittler sprechen allerdings von Ermittlungen gegen unbekannt. Bisher stehen mehrere JVA-Mitarbeiter im Verdacht, Geld für Hafterleichterungen angenommen zu haben. Dabei soll zum Beispiel vor Zellkontrollen gewarnt worden sein. Auch mit dem Verschwinden von 2 Generalschlüsseln könnten die Verdächtigen etwas zu tun haben, heißt es. Und das waren die Nachrichten mit Malte Albrecht.
3: Radio Essen ist hier und wir schauen jetzt mal aufs Wetter für heute und die kommenden Tage. Es ist ein schöner Freitag heute, viel Sonne bei uns in Essen und die Temperaturen, die gehen heute hoch bis auf 20 Grad. 16 haben wir aktuell schon gemessen an unserer Radio Essen Wetterbude in Altendorf. Ab Wochenende startet der Samstag dann mit ein paar Wolken, aber keinen Regen. Das zieht sich dann auch über den Sonntag. Kein Regen, dafür viel Sonne und die legt richtig einen drauf. Da kriegen wir nämlich bis zu 23 Grad. Der Radio Essen Verkehrsservice mit allen Staus und allen Blitzern. Aktuell haben wir einen Stau auf der A52 Essen Richtung Dortmund und zwar zwischen dem Dreieck Essen Ost und Bergerhausen. Kostet euch 10 Minuten on top. Dann schauen wir nach Krai. Da gab es einen schweren Autounfall und zwar auf der Kraier Platte. Das war zwischen einem LKW-Fahrer und einem Radfahrer. Die Polizei ist da gerade vor Ort. Es staut sich in alle Richtungen. Also am Zehnthof ist dicht, die Kraier Straße in Richtung A40 ist dicht. Da kostet es euch auf jeden Fall eine Viertelstunde on top. Und ihr könnt aktuell, wenn ihr von Krai aus kommt, nicht auf die A40 in Richtung Bochum fahren. Umfahrt das Stück bitte nach Möglichkeit. Schauen wir noch auf die Blitzer, die ihr uns gemeldet habt. Die stehen aktuell auf der Twentmannstraße in Richtung Stoppenberg, Henglerstraße in Richtung Steele und Freisenbruchstraße in Richtung Bochumer Landstraße. Gute Fahrt euch! Julia Krüsemann für euch im Radio Essen Studio und ich habe jetzt Musik von Whitney Houston.
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0: Radio Essen ist hier am Freitag Vormittag 12:12 Uhr. Fünf Swifties, also Taylor Swift-Fans, muss heute irgendwie gefühlt Weihnachten, Geburtstag und Ostern auf einmal sein. Am Dienstag hat Taylor Swift nämlich so aus dem Nichts mal eben auf Instagram angekündigt, hey Leute, am Freitag, da kommt ein neuer Song von mir. Dabei hat sie doch eigentlich erst im Sommer noch einen Song geschrieben, und zwar für den neuen Toy Story-Film. Ja, und die Fans, die waren eigentlich schon richtig zufrieden mit einem Song. Aber jetzt sind es mal eben vier Songs geworden. Einer davon ist Patient Zero. Und die Idee zum Song, die ist gekommen bei einem Austausch mit ihren Freundinnen.
1: One of my friends told us that she...
2: Eine Freundin hat erzählt, dass sie angerufen wurde. Von einer neuen Freundin ihres Ex-Freundes, die wissen wollte, ob sie auch schon die gleichen Erfahrungen mit diesem Typen gemacht hat. In unserer Gruppe hat direkt jeder angefangen, ähnliche Stories zu erzählen. Ich habe mich also gefragt, ob ich einen Song dazu schreiben kann, aus der Perspektive der Ex, die durch all das schon mal durch musste. So ist Patient Zero entstanden und ich bin sehr stolz drauf.
1: And so that's what I did, and Patient Zero is the result, and I'm really proud of it.
0: Und hier ist sie jetzt für euch, Taylor Swift.
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0: Mito ist das hier um 20 nach 12 bei Radio Essen. Hallo.
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0: Radio Essen ist hier mit einer aktuellen Meldung. Und zwar hat es einen schweren Unfall gegeben im Essener Stadtverkehr. Wir schauen in diesen Momenten nach Krai und zwar an die Kraier Platte. Bei dem Unfall ist eine Person schwer verletzt worden, dass sie dabei sogar gestorben ist. Radio Essen Stadtreporterin Rebecca Welz ist jetzt für uns vor Ort. Rebecca, weiß man schon, wie es zu dem Unfall gekommen ist?
1: Also man weiß schon, dass es sich hier um einen Abbiegeunfall gehandelt hat zwischen einem LKW und einem Fahrrad. Man kann aber jetzt noch nicht sagen, wie genau das verursacht war. Da sind auf jeden Fall noch die Ermittlungen den Tag über im Gange.
0: Was sieht man jetzt gerade vor Ort? Du stehst gerade an der Kraier Platte.
1: Genau. Ja, also hier ist auf jeden Fall alles gesperrt. Man kann nicht die Kraierstraße entlang. Man kommt aber auf die A40 nur nicht in Richtung Dortmund. Da ist es auch gesperrt. Und wer auch auf der Seite als Fußgänger rüberlaufen möchte, der muss auch eher die andere Straßenseite nehmen. Und generell ist hier ein großes Aufgebot an Polizei und Rettungskräften. Die Notfallseelsorge ist da. Und ganz viele Leute, die auch natürlich gucken und wissen wollen, was passiert ist.
0: Okay. Wir beobachten die Lage natürlich weiter für euch. Rebecca Welz war das mit aktuellen Nachrichten zu einem schweren Verkehrsunfall heute in Krai, bei dem eine Person verstorben ist.

0: Dieses Klavier am Ende von Blue klingt so, als würde so Regen so ganz leise so auf Essen runterprasseln, oder? Aber davon haben wir heute nichts. Davon merken wir gar nichts, denn es regnet nicht. Heute ist es ein freundlicher Freitag hier bei uns in Essen. Es ist den ganzen Tag sonnig, dazu haben wir ganz viel blauen Himmel. Aktuell 18 Grad gemessen an der Radio Essen Wetterbude in Kupferdreh. Am Wochenende bleibt es dann ähnlich warm, dazu trocken. Und am Sonntag gibt die Sonne nochmal so einen kleinen Spätsommer-Powerschub. Da kriegen wir bis zu 23 Grad. Der Radio Essen Verkehrsservice mit einer Meldung aus dem Essener Stadtverkehr, und zwar aus Krai. Da hat es nämlich einen tödlichen Unfall gegeben auf der Kreier Platte. Die Polizei, die ist da vor Ort und es staut sich dort in alle Richtungen. Und wenn ihr aus Krai kommt und auf die A40 in Richtung Dortmund fahren wollt, das geht aktuell nicht. Das müsst ihr woanders machen, beziehungsweise umfahrt das Stück generell nach Möglichkeit, wenn ihr könnt. Schauen wir noch auf die Blitzer, die ihr uns gemeldet habt. Die stehen aktuell auf der Zwentmannstraße in Richtung Stoppenberg, Kruppstraße in Richtung Holsterhausen und Vogelheimer Straße in Richtung Vogelheim. Habt eine gute und sichere Fahrt.
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0: Julia Krüsemann für euch hier im Studio. Und jetzt habe ich Sophie and the Giants für euch mit der Purple Disco Machine Paradise.
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0: Heute Abend ist es endlich soweit. Ganz, ganz viele haben drauf gewartet. Die Backstreet Boys, die starten ihre Konzertreihe in Düsseldorf. 10 Shows. Radio Essen, Kollegin Larissa Schmitz ist jetzt bei mir im Studio. Hallo. Du hast ja auch ein Ticket gekauft, ne?
1: Ja, ich habe mir eins ergattert, schon vor einem halben Jahr oder so. Ich freue mich auch schon mega, dass jetzt endlich der Oktober kommt. Da bin ich nämlich dabei, nächstes Wochenende. Ich hatte, glaube ich, wirklich, war richtig Backstreet Boys Fan. Ne? Ich hatte 1000 Poster, alles zugekleistert bei mir im Zimmer, zum Leidwesen meiner Eltern. Ich habe die Lieder rauf und runter in meine Haarbürste gesungen. Und jetzt endlich kann ich sie live sehen.
0: Ja. Warum ist denn dieser Hype so groß? Ich meine, das liegt ja jetzt schon ewig weit zurück. Und ich weiß noch, als auf Social Media, glaube ich, rauskam, die kommen nach Düsseldorf, da sind ja alle ausgerastet.
1: Ja, naja, ich meine, das war neben NSYNC oder Take That eine der riesigen Boybands in den 90ern und 2000ern. Ne? Alle Teenies sind da reihenweise umgefallen, wenn die Backstreet Boys irgendwie kamen und an dir vorbeigingen oder so oder aufgetreten sind. Und ich glaube, für viele ist das so, einfach nur mal die Jugend hochholen, nochmal so ein bisschen in diese Zeit zurückversetzen und ja, einfach nur mal jung sein.
0: Wenn wir uns jetzt vorstellen, dass pro Abend über 40.000 Menschen nach Düsseldorf kommen, wie komme ich denn da am besten hin?
1: Ja, das frage ich mich auch ehrlich gesagt noch. Es ist ja in der Merkur-Spielarena und ich glaube, so in der ersten Reihe parken, davon kannst du dich verabschieden. Es wird sehr, sehr voll. Die Veranstalter sagen, fahrt am besten mit den Öffis. Die U78 in Düsseldorf, die fährt vom Düsseldorfer Hauptbahnhof direkt zum Konzert, sogar im 5-Minuten-Takt.
0: Okay, ist auf jeden Fall angebracht für den Abend. Wenn ich jetzt trotzdem mit dem Auto komme?
1: Ja, meine Freundin, mit der ich fahre, die will das auch unbedingt. Wir gucken mal. Also man, klar, mit langen Staus rechnen, auf jeden Fall Zeit mitnehmen. Fahrt über die A44 und die Ausfahrt Messe Nord Arena wird empfohlen. Da werdet ihr dann auf die Parkplätze geleitet.
0: Ja, und dann plant nach dem Konzert auf jeden Fall ganz viel Zeit mit ein, um da wieder wegzukommen. Denn wenn alle Menschen da gleichzeitig nach Hause wollen, das kann dauern.

Vielleicht kommt ja heute die große Erleichterung für uns Essenerinnen und Essener. Die Bundesregierung möchte heute den nächsten Tankrabatt auf den Weg bringen. Sind wir mal gespannt, was dabei rumkommt. Das könnte dann bedeuten, dass von Anfang Oktober bis Ende Dezember 17 Cent weniger gelten. Also pro Liter Diesel und Benzin. Wenn, dann erfahrt ihr das hier bei Radio Essen.

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4: Mit Thorsten Adolfs. Guten Tag. Das Tanken geht weiter richtig ans Geld. Ab dem nächsten Donnerstag soll deshalb der neue Tankrabatt greifen. Er soll dann bis zum Ende des Jahres gelten und die Autofahrer entlasten um rund 17 Cent pro Liter. Bundestag und Bundesrat wollen heute grünes Licht für die Maßnahme geben. Danny Hopper aus dem News-Team. Die Debatte um weitere Maßnahmen dürfte aber auch danach weitergehen.
5: Ja, das hat sich bei der Debatte im Bundesrat abgezeichnet, denn aus gleich mehreren Bundesländern heißt es, der Rabatt alleine reiche nicht. Mecklenburg-Vorpommerns Ministerpräsidentin Schwesig zum Beispiel sagte, der Spritpreis müsse wieder unter die 2-Euro-Marke kommen. Den Preisdeckel, der auch noch kommen soll, begrüßte sie. Sie forderte darüber hinaus aber auch noch einmal eine Übergewinnsteuer. Ähnlich äußerte sich auch Thüringens Ministerpräsident Vogt. Deutschland sei kein Land, in dem das Auto ein Luxus sei, sondern eine Notwendigkeit, um zur Arbeit zu kommen oder die Kinder in die Schule zu bringen. Auch CSU-Chef Söder forderte ein Gesamtpaket, um das Tanken wieder bezahlbar zu machen.
4: Dann lass uns nochmal auf den Tankrabatt schauen. Wie schnell wird der Sprit denn dann billiger?
5: Ja, also früh aufstehen muss man fürs Tanken am Donnerstag nicht. Die Erfahrung vom letzten Tankrabatt zeigt ja, dass es nicht sofort komplett runtergeht. Denn um Mitternacht haben die Tankstellen noch keinen Sprit mit Steuerrabatt in ihren Tanks. Der gilt nämlich nur für Kraftstoff, der nach Mitternacht die Raffinerien oder Großtanklager verlässt. Bis der Tankrabatt also komplett durchschlägt, kann es wieder ein paar Tage dauern. Ob der Rabatt dann auch wirklich 1:1 bei uns ankommt, da sind die Experten weiter skeptisch. Beim letzten Mal war das ja nicht der Fall. Zu diesem Ergebnis waren unter anderem das IFO-Institut, die Monopolkommission und das Bundeskartellamt gekommen.
4: Dankeschön, Danny. Und jetzt weitere Meldungen im Überblick. Der Bundestag hat im zweiten Anlauf die Polizeireform beschlossen. Die Bundespolizei soll im Kampf gegen Schwerkriminelle und Cyberangriffe deutlich mehr Möglichkeiten bekommen, zum Beispiel bei der Erhebung von Daten und dem Einsatz von Kameradrohnen. Die Beamten dürfen künftig solche Drohnen auch mit Hilfe der entsprechenden Technik selbst abwehren. Für viele Eltern wird es in Zukunft leichter, Kindergeld zu bekommen. Sie müssen dafür keinen Antrag mehr stellen. Das Gesetz, das im Juli vom Bundestag beschlossen wurde, ist heute auch durch den Bundesrat gekommen. Voraussetzung für die antragslose Auszahlung ist, dass alle nötigen Informationen vorliegen und es keine Zweifel daran gibt, dass Eltern Anspruch auf die staatliche Leistung haben. Für die zweite Nations League-Partie gegen Griechenland holt Bundestrainer Klopp Florian Wirz und Jonathan Burkhardt in sein Team. Die beiden sollten eigentlich erst in den nächsten beiden Partien im Kader stehen. Wirz und Burkhardt ersetzen jetzt aber die verletzten Jamal Musiala und Kai Havertz. Das Hinspiel gegen die Griechen findet Sonntagabend in Augsburg statt. Nicht nur wir Menschen leiden unter der Hitze, auch viele Tiere haben große Probleme damit. Und besonders hart trifft es Hummeln. Forscher der Uni Regensburg haben im Labor simuliert, wie sich Temperaturen von bis zu 38 Grad auf die Tiere auswirken. Das Ergebnis ist ziemlich beunruhigend. Rund 30% der Puppen überlebten die Hitze nicht. Diejenigen, die schlüpften, kamen oft mit Schäden zur Welt. Sie haben dann zum Beispiel verkrüppelte Flügel oder Antennen. Durch ihre enorme Bestäubungsleistung im Frühjahr und Sommer tragen Hummeln maßgeblich zur Ernte von Obst, Gemüse und Nüssen bei. Teilweise werden sie auch in großen Gewächshäusern gezielt eingesetzt, weil sie extrem effizient und zuverlässig sind. Das waren die Nachrichten mit Thorsten Adolfs.
6: Radio Essen ist hier und wir schauen aufs Wetter, denn es verspricht ein richtig schönes Wochenende zu werden. Heute geht's los, 20 Grad bei uns in Essen von Kettwig bis hoch nach Katernberg. Dazu Sonne, ganz viel blauer Himmel. Morgen, der Samstag, startet dann mit ein paar Wolken. Dazu haben wir 22 Grad und es ist trocken. Und der Sonntag, der wird dann nochmal richtig schön spätsommerlich. Da kriegen wir ganz viel Sonne und bis zu 24 Grad. Der Radio Essen Verkehrsservice. Keine Staus aktuell auf den Autobahnen. Dann schauen wir in den Essener Stadtverkehr. Es hat sich wieder beruhigt. Es gibt noch ein bisschen Stau auf der Kreier Straße in Richtung Rotthauser Straße. Rechnet da mal mit 10 Minuten nach einem Unfall. Dann gibt es noch Stau auf der Ruhrallee und zwar in Richtung Annental, also zornige Ameise. Da stockt es immer wieder. Sieht nach 10 Minuten plus aus. Und wir schauen noch auf die Blitzer, die ihr uns gemeldet habt. Freisenbruchstraße in Richtung Bochumer Landstraße, Kruppstraße in Richtung Holsterhausen und Vogelheimer Straße in Richtung Vogelheim. Gute Fahrt! Es ist Musikwunschsendung hier bei Radio Essen. Das heißt, ihr dürft euch Musik wünschen. Schreibt mir einfach über WhatsApp oder schickt am besten eine WhatsApp-Sprachnachricht an die 0201 245 8585. Olli hat sich gemeldet aus Rüttenscheid. Er wünscht sich Ah, bitte.
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Hi, ich bin Jessica, ich komme aus Krai, gebürtigere Frillendorferin und ich wünsche mir das Lied passend zum heutigen Tag von Mark Forster, Es gibt nichts, was mich hält, au revoir, für uns alle.

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0: Red Hot Chili Peppers sind das mit Snow hier bei Radio Essen. Ja, von Schnee sind wir noch weit entfernt. Dafür haben wir ganz viel Sonne bei uns. Schauen wir jetzt drauf hier im Radio Essen Wetter. Denn wir können in Essen heute noch mal so richtig viel Sonne genießen auch. Ne? Rund 20 Grad haben wir an unserer Radio Essen Wetterbude in Schollebeck. Das Ganze bleibt den ganzen Tag auch so. Der Samstag geht dann los mit ein paar Wolken. Es bleibt allerdings trocken. Später zeigt sich dann auch da die Sonne. Und am Sonntag kriegen wir richtige Spätsommer-Vibes bei bis zu 24 Grad. Radio Essen ist hier und der Verkehrsservice für euch. Schauen wir mal eben auf die Autobahn. Da haben wir ein paar Staus. So, ich muss hier mal eben aktualisieren. Da werden wirklich einige angezeigt. Was ist für uns wichtig? A42 kam Blindfort Richtung Dortmund. Zwischen Duisburg-Beek und Kreuz Oberhausen West 5 Kilometer plus eine Viertelstunde. Dann haben wir die 52 Düsseldorf in Richtung Essen. Zwischen Dreieck Breitscheid und Essen-Kettwig 2 Kilometer Stau plus 10 Minuten. Und die A52 Essen Richtung Düsseldorf. Zwischen Essen Süd und Kettwig 3 Kilometer Stau. Auch da 10 Minuten obendrauf. Im Essener Stadtverkehr aktuell keine großen Staus. Hier und da überall mal so 5 bis 10 Minütchen, zum Beispiel Wuppertaler Straße in Richtung Innenstadt und ein bisschen stockender Verkehr auf der Gladbecker Straße stadtauswärts. Ansonsten solltet ihr gut durchkommen. Schauen wir noch auf die Blitzer, die stehen aktuell auf der Freisenbruchstraße in Richtung Bochumer Landstraße, Kruppstraße in Richtung Holsterhausen und Vogelheimer Straße in Richtung Vogelheim. Gute Fahrt euch!
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0: Es ist Freitag, kurz nach 2:30. Die ersten Kolleginnen hier bei Radio Essen, die sind schon in den Feierabend gegangen, aber die sind ja auch schon seit 5 Uhr hier gewesen, ne? 4:30 sogar. Die gehen jetzt erstmal schlafen. Ist auch ein bisschen schade bei dem schönen Wetter, ne? Wir können das genießen. Ihr habt vielleicht gerade Mittagspause.
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0: 20 Jahre alt ist dieses Lied hier von Kelly Clarkson. Break Away. Theresa Lederbiel ist da.
1: Hi.
0: Hi. Wir sprechen über neue Musik. Die haben wir nämlich als nächstes in der Playlist von U2.
1: Wahnsinn, oder? Also die sind jetzt seit 9 Jahren irgendwie quasi weg gewesen. Jetzt bringen die im November ein neues Album raus und jetzt haben wir schon die erste Single. Also ich bin gespannt. Ich habe noch nicht so richtig reingehört, aber du, ne?
0: Ich habe gerade mal reingehört. Klingt am Anfang ein bisschen wie Billie Eilish.
1: Ist das jetzt Billie Eilish oder U2?
0: Also das ist jetzt Billie Eilish.
1: Ja.
0: Und wir hören jetzt mal zusammen rein in das neue Lied, nämlich Silenzio von U2. Bist du gespannt, Theresa?
1: Ja, sehr, sehr.
0: Dann starten wir in
1: 3, 2, 1
0: und hey.
1: Jo, hast recht.
0: Ja, siehst du, sag ich ja.
1: Die haben geklaut.
0: Weiß ich nicht. Vielleicht ist das auch wieder so ein Mix.
1: Ja, jetzt hört es sich wieder nach U2 an.
0: Wird auch jetzt richtig laut. So, wir labern das jetzt auch nicht voll.
1: Nein.
0: Ne?
1: Tschüss.

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4: Mit Thorsten Adolfs. Guten Tag. Es läuft gerade nicht bei Volkswagen. Der Autobauer steckt in einer tiefen Krise und jetzt gibt es auch noch einen Rückruf. VW und die Tochter Audi müssen fast 1 Million Pkw in Deutschland in die Werkstätten rufen. Bei ihnen droht ein Ausfall der Lenkung. Das hat das Kraftfahrtbundesamt heute mitgeteilt. Danny Hopper aus dem News-Team mit den Einzelheiten.
5: Betroffen sind die VW-Modelle Tiguan, Touran, Golf, Golf-Variant und Caddy. Es geht um Autos, die zwischen September 2013 und Juli 2024 produziert wurden. Bei Audi ist der Q3 aus dem Produktionszeitraum Oktober 2017 bis Mai 2024 betroffen. Ihre Besitzer sollen jetzt angeschrieben und informiert werden. Das hat ein VW-Sprecher angekündigt. Es könne aber noch ein paar Tage oder auch Wochen dauern, bis der Brief ankomme. VW betont, es bestehe keine heiße Gefahr. Bis zum Werkstatttermin könne man weiterfahren. Dort soll dann die Lenkungsverschraubung der betroffenen Autos ersetzt werden durch eine Schraube, die besser gegen Korrosionen geschützt ist, also gegen Beschädigungen oder Zersetzungen. Ansonsten könne ein Schraubenabriss zu einem Lenkungsausfall führen, sagt das Kraftfahrtbundesamt. Wo und wann das Problem genau entdeckt wurde, konnte der VW-Sprecher nicht sagen. Es könne aber in einem Land gewesen sein, in dem auf den Straßen mehr gesalzen werde, denn dadurch sei die Korrosionsgefahr größer. Weltweit könnte das Problem laut Kraftfahrtbundesamt bei 2,8 Millionen Autos von VW und Audi auftreten.
4: Und jetzt weitere Nachrichten im Überblick. Der Bundestag hat den Tankrabatt beschlossen. Auch der Bundesrat soll der Entlastung für die Autofahrer heute noch zustimmen. Von Oktober bis Ende Dezember soll Sprit um 17 Cent pro Liter billiger werden. Im Gespräch ist außerdem ein Spritpreisdeckel, der den Spielraum der Mineralölkonzerne für Preiserhöhungen ab Anfang nächsten Jahres begrenzen soll. Der Zugang verschuldeter Menschen zu Schuldnerberatungen soll leichter werden. Das hat der Bundestag per Gesetz beschlossen. Es soll dafür weniger bürokratischer Aufwand nötig sein und die Kosten, die Betroffene für die Beratung zahlen müssen, sollen angemessen sein. Mit dem Gesetz werden Vorgaben der EU umgesetzt. In Italien herrscht bald an allen Schulen ein Verschleierungsverbot. Außerdem darf der Anteil ausländischer Kinder dann pro Klasse nur noch bei 30% liegen. Das hat das Kabinett von Ministerpräsidentin Meloni heute beschlossen. Neu ist auch die Regelung, dass Eltern mit erheblichen Sprachproblemen zum Italienischunterricht verpflichtet werden können. Es rumort weiter im Weltfußball. Die vier mächtigsten Ligen Europas machen gegen FIFA-Chef Infantino mobil. In einem gemeinsamen Schreiben werfen sie der FIFA-Spitze vor, den Fußball durch ständige Expansion und rein kommerzielle Interessen in Gefahr zu bringen. Die Ligen sagen, Infantino fördere Ideen, die den Sport eher ausbeuten würden, statt ihn zu schützen. Es gehe nicht nur um kurzfristige Profite. Sie wollen auch erreichen, dass Entscheidungen künftig auf Fakten basieren und der Fußball als Sportart wieder an erster Stelle steht und nicht der Geldbeutel der FIFA. In dem Schreiben wird auch Infantinos Führungsstil scharf kritisiert. Den Rücktritt des FIFA-Chefs fordern die deutschen, spanischen, italienischen und englischen Liga-Verantwortlichen darin aber nicht. Soweit die Meldungen mit Thorsten Adolfs.
6: Also der Herbst, der macht heute weiter Platz für ein bisschen Spätsommer. Heute Nachmittag viel Sonne, 20 Grad an der Radio Essen Wetterbude in Kettwig. Morgen, da ziehen zwar mal so ein paar mehr Wolken durch, es bleibt aber trocken. Und mit 24 Grad wird es noch etwas wärmer. Und am Sonntag sind dann 25 Grad drin und ich konnte es kaum selbst glauben. Aber am Dienstag sind 28 Grad angekündigt. Der Radio Essen Verkehrsservice um kurz nach 2 A52 Richtung Essen zwischen Dreieck Breitscheid und Kettwig. 2 Kilometer Stau, 10 Minuten plus. Und in der Gegenrichtung zwischen Bergerhausen und Breitscheid 5 Kilometer stocken, dauert auch jetzt so 10 Minuten länger. Im Essener Stadtverkehr keine frischen Blitzer von den 5000 Radio Essen Verkehrsmeldern, aber die Knöllchenkalle ist auf der Freisenbruch, Krupp und Vogelheimer Straße. Theresa Lederbiel ist hier, Hallöchen. Heute Abend wird's im Kruger Park richtig schön aussehen. Also wenn es langsam dunkel wird, da gehen rund um den Musikpavillon jede Menge Taschenlampen und Leuchtstäbe an. Die Band Rumpelstiel lädt wieder zum Taschenlampenkonzert. Zum Mitsingen, Tanzen natürlich soll es da ordentlich leuchten. Es geht um 19 Uhr los. Das Ganze ist auch noch für den guten Zweck. Der Erlös unterstützt nämlich Familien von Frühgeborenen. Mehr Veranstaltungen findet ihr jetzt fürs Wochenende auch bei uns auf radioessen.de.
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0: Schönen Freitag euch. Hier gibt es ein kurzes Verkehrsupdate bei Radio Essen. Wer ist denn dran?
1: Mein Name ist Tanja. Ich möchte gerne auf der A40 kurz vor der Ausfahrt Zwillendorf auf der linken Seite hat es einen Auffahrunfall gegeben. Also bitte vorsichtig fahren. Danke. Schönen Tag noch.
0: Jo, danke dir. Und wir beamen uns jetzt mal eben 20 Jahre zurück. Da war ich noch schön in der Schule. Das Lied hat mich da auf jeden Fall schon sehr viel begleitet. Denkmal ist das von Wir sind Helden, hört ihr jetzt hier bei Radio Essen.

Also das fühlt sich schon gut an heute, oder? Freitag, das Wochenende steht vor der Tür und jetzt kommt möglicherweise ja noch so ein kleiner Lichtblick für alle Autofahrer. Der Tankrabatt, er soll zurückkommen. 17 Cent soll es günstiger werden. Das Ganze schon ab nächster Woche Donnerstag. Also das Gesetz wird jetzt im Eilverfahren dem Bundesrat zur Abstimmung vorgelegt. Ja, Freitag, Wochenende, Tankrabatt. Jetzt hier noch die 90er bei Radio Essen. Ich würde sagen, es läuft. Es läuft gut.

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0: Das ist der Freitagnachmittag. Hier ist Radio Essen. Hallo.
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0: Jetzt um 14:30 mit Soita Sowali.
2: Hallo.
0: Blaulichtabsperrungen. In Krai ist seit heute Vormittag sehr viel los. Ein Radfahrer ist dort bei einem Unfall mit einem LKW ums Leben gekommen. So, was wissen wir denn, was genau passiert ist?
2: Also der LKW wollte laut der Polizei von der Kreier Straße nach rechts auf die A40 Richtung Dortmund abbiegen. So, seine Ampel war laut der Polizei rot. Als dann die Ampel für den Geradeausverkehr grün wurde, ist der LKW trotzdem losgefahren und hat dabei offenbar den Radfahrer übersehen. Ja, und den hat es dann erwischt und der starb leider noch an der Unfallstelle.
0: Furchtbar. Wie geht's gerade vor Ort jetzt weiter?
2: Die Polizei versucht, den genauen Ablauf zu rekonstruieren. Dafür werden die Spuren gesichtet, unter anderem mit einem 3D-Scanner. Und auch eine Drohne ist da im Einsatz. Die Kreier Straße und die A40-Auffahrt Richtung Dortmund sind deshalb weiter gesperrt. Der große Rückstau rund um die Kreier Platte hat sich aber inzwischen etwas entspannt.
0: Ja, danke dir fürs Update. Jetzt weitere Meldungen bei uns im Überblick.
2: Die Polizei hat einen mutmaßlichen Drogenhändler geschnappt. Die Beamten haben den 31-Jährigen am Porscheplatz in der Innenstadt beobachtet. Als sie ihn kontrollieren wollten, rannte er weg. Ein paar Meter weiter wurde er aber geschnappt. In dessen Wohnung fanden die Ermittler später Heroin, Kokain und Cannabis, Bargeld und auch zwei Messer. Gegen den Mann wird jetzt wegen Drogenhandels ermittelt. Er sitzt in U-Haft. Die Eisenbahnbrücke zwischen Kupferdreh und Heisingen wird gerade abgerissen. Die alte Holzkonstruktion und der Unterbau müssen weg. Der Grund? Alter und Wetter haben der Brücke stark zugesetzt. Ja, danach bauen die Fachleute alles neu auf. Wer zu Fuß oder mit dem Rad unterwegs ist, kommt unter der Brücke aktuell noch her. Ab Februar soll der Übergang wieder freigegeben werden. Und das ist unsere gute Nachricht. Die Rechte von Kindern sind heute Thema in der nördlichen Innenstadt. Mehrere Vereine veranstalten da heute ein großes Kinderfest. Sie informieren zum Beispiel über Kinderrechte. Es gibt aber auch Hüpfburgen, Fußball, Dart und auch eine Zaubershow. Los geht's in knapp einer halben Stunde. Der Eintritt ist frei und alle Infos findet ihr auch auf radioessen.de. Und das waren die Nachrichten mit Soita Sowali. Hier geht's jetzt weiter mit der Radioessen Spätschicht.
0: Also das Wetter aktuell ist ja ziemlich schnell erklärt. Morgens ist es noch recht frisch, nachmittags dann warm. 21 Grad sind es aktuell an der Radio Essen Wetterbude in Krai. Es bleibt heute bei einem wirklich freundlichen Mix aus Sonne und harmlosen Wolken. Und auch der Trend fürs Wochenende und danach ist, es wird jetzt immer wärmer. Sonntag 25 Grad, Montag 26 und am Dienstag könnten wir tatsächlich nochmal 28 Grad bekommen. Der Radio Essen Verkehrsservice um kurz nach 14:30. Wir stauen einmal auf die Staus A40 Duisburg-Essen zwischen Holsterhausen und Frillendorf. 2 Kilometer Stau, Viertelstunde dauert es dort länger. A42 Dortmund nach Kamp-Lindfort zwischen Gelsenkirchen Zentrum und Kreuzessen Nord. 4 Kilometer stocken, 10 Minuten plus. Dann A52 Richtung Essen zwischen Dreieck Breitscheid und Essen-Kettwig. 2 Kilometer Stau, 10 Minuten mehr. Und dann nochmal weiter zwischen Essen Süd und Dreieck Essen Ost. 2 Kilometer Stau, es dauert aktuell 20 Minuten länger. Und dann in der Gegenrichtung zwischen Essen Süd und Breitscheid 6 Kilometer stockend und 10 Minuten plus. Ich wünsche euch eine gute und vor allem sichere Fahrt.
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0: Schönen Freitag für euch. Ich bin Theresa Lederwiel. Und wenn euch eure Ärztin beim nächsten Termin erzählt, sie müsse gleich noch Tschaikowski üben, dann ist das nicht unbedingt ein Scherz. Eine Essener Kinderärztin, die tauscht nämlich regelmäßig ihr Stethoskop gegen die Oboe ein. Und jetzt steht sie am Sonntag in der Essener Philharmonie da auch mit auf der Bühne mit einem riesigen Orchester, das nur aus Ärztinnen und Ärzten aus ganz Deutschland besteht. Und was die Zuschauer da alles erwartet, das erzählt sie uns gleich selbst.
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0: Ärztinnen und Ärzte aus ganz Deutschland. Die tauschen für ein paar Tage Kittel und Stethoskop gegen Geige, Oboe oder Cello und stehen gemeinsam auf der Bühne. Das ist die Bundesärztephilharmonie. Und diesmal führt sie das Ganze zu uns nach Essen beim Benefizkonzert Musik für Essen in der Philharmonie. Ja, da spielen sie unter anderem Tschaikowski und Strauss, das Ganze für den guten Zweck. Ja, und mittendrin sitzt die Essener Ärztin Annette Breyer an der Oboe. Frau Breyer, was ist eigentlich schwieriger? Ein stressiger Tag als Ärztin oder Tschaikowski auf der Oboe?
1: Die Ärztin, ganz klar. Weil es einfach Arbeit ist. Und Tschaikowski auf der Oboe ist Freizeit, Erholung, alles schön.
0: Jetzt müssen wir uns ganz kurz mal die Bundesärztephilharmonie erklären. Also die Musiker, die kommen ja aus ganz Deutschland. Wie funktioniert das mit so vielen Ärztinnen und Ärzten, da logistisch für ein Konzert zu üben?
1: Wir treffen uns in der Woche vor dem Konzert. Jeder kriegt schon ein paar Monate vorher die Noten und proben dann von morgens bis abends durch quasi mit bisschen Essens- und Kaffeepausen, aber wirklich 9 bis 10 Stunden am Tag und setzen eben in diesen 4-5 Tagen Probenzeit das Ganze zusammen.
0: Ja, und der Spaß kommt ja dann bestimmt auch rüber am Sonntag. Was erwartet die Menschen bei Musik für Essen?
1: Ein tolles Symphoniekonzert mit großer Besetzung. Wir haben eine ganz große Orchesterbesetzung, gerade für die Strauss-Lieder, die im ersten Teil drankommen, also für Singstimme und großes Symphonieorchester. Und im zweiten Teil spielen wir dann die Symphonie von Tschaikowski. Ja, also es sind sicher Gänsehautmomente mit dabei.
0: Und das Ganze ist ja auch noch für den guten Zweck. Wem hilft das Konzert am Ende ganz konkret?
1: Der Erlös geht an den Verein Be Strong for Kids, bei dem sich Essener dafür stark machen, über Sportangebote möglichst viele Kinder zu erreichen, was natürlich großartig ist, gerade für mich als Kinderärztin eben zu sehen, dass es dann den Kindern unserer Stadt auch wirklich zugute kommt. Und da spiele ich natürlich gleich nochmal so gern. Es gibt noch Tickets, einfach neugierig sein, vorbeikommen, sich das anhören, mit dabei sein.
0: Ja, also Musik für Essen mit der Bundesärztephilharmonie in der Philharmonie in Essen am Sonntag und das Ganze dann auch noch für den guten Zweck. 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
1: Mit Thorsten Adolfs. Guten Tag. Seit Monaten steht die Kölner Stadtverwaltung massiv unter Druck. Der Vorwurf, das Ausländeramt habe Abschiebungen verschleppt, Hilfsangebote des Landes blockiert und Straftäter ungerechtfertigt geschützt. Es geht um die sogenannte Coesfelder Liste. Kölns Oberbürgermeister hatte deshalb eine Prüfkommission eingesetzt. Am Vormittag gab es die Ergebnisse. Der Bericht gesteht Fehler ein. Einzelfälle müssten neu geprüft werden, heißt es. Man sieht bei dem Thema aber vor allem beim Bund und beim Land Handlungsbedarf. Aus Köln berichtet Frank Waltel.
2: Auf dieser Coesfelder Liste stehen ja Menschen, die keinen Pass mehr haben, und das Land NRW hatte angeboten, bei dieser Wiederbeschaffung der Ausweise zu helfen. Die Kommunikation zwischen den Behörden ging aber in die Hose. Allerdings sei auch nur in 5,5% der Fälle dieser fehlende Pass der einzige Grund für die Duldung gewesen, heißt es. In den allermeisten Fällen habe es mehrere Gründe für eine Duldung gegeben, weshalb diese Menschen eben nicht ausreisen mussten. Zum Beispiel, wenn die Familie hier lebt oder die Kinder hier zur Schule gehen. Und auch Straftäter können laut Bundes- und Europarecht nicht so ohne weiteres abgeschoben werden, betont der Prüfbericht. Alles viel zu komplex, nicht eindeutig genug, sagt Kölns Oberbürgermeister. Er will jetzt Bund, Land und Kommunen zu einer Kölner Konferenz einladen. Ziel sei ein einheitliches und praxisnahes Aufenthaltsrecht.
1: Und jetzt weitere Nachrichten in der Zusammenfassung. Die Bundesländer Hamburg und Bremen fordern, dass in Zukunft härter gegen das sogenannte Autoposing vorgegangen wird. Also zum Beispiel das unnötige Beschleunigen und vermeidbarer Motorlärm. Dadurch würden andere Verkehrsteilnehmer eingeschüchtert, heißt es in einer Bundesratsinitiative. Die Bundesländer möchten, dass künftig in solchen Fällen zum Beispiel höhere Bußgelder verhängt und befristete Fahrverbote ausgesprochen werden können. Der Bundesrat hat sich außerdem mit sogenannten Challenges in sozialen Medien beschäftigt. Die vermeintlichen Mutproben, bei denen sich Kinder und Jugendliche selbst schädigen, sollen wirksamer bekämpft werden. Für solche Fälle könnte ein eigener Straftatbestand eingeführt werden. Man betrachtet diese Challenges auf TikTok, Instagram oder anderen Plattformen, bei denen schon Menschen ums Leben gekommen sind, mit Sorge, heißt es aus der Länderkammer. In Athen werden nach einer Explosion in einem Wohnhaus 5 Menschen vermisst, darunter 3 Urlauber. Das Unglück ereignete sich in der Altstadt. Das Gebäude in der Nähe der Akropolis stürzte teilweise ein. Auch mehrere Nachbarhäuser wurden beschädigt. Als Unglücksursache wird ein Gasleck vermutet. Gute Nachrichten für alle Street-Art-Fans. Ein Fassadengemälde an einem Wuppertaler Hochhaus darf kommen. Der Bundesgerichtshof hat jetzt entschieden, dass die Eigentümergemeinschaft mehrheitlich beschließen durfte, die Hauswand für das Kunstprojekt zur Verfügung zu stellen. Ein einzelner Eigentümer wollte das per Klage verhindern, damit ist er aber gescheitert. Das Gericht sagt, ob ein Bild gefällt oder nicht, ist kein Grund, das Vorhaben zu stoppen. Auch, dass noch nicht genau feststeht, wie das fertige Kunstwerk aussieht, muss laut BGH hingenommen werden, denn das gehöre zum Wesen der Kunst. Ob das Kunstprojekt tatsächlich an die Fassade kommt, ist aber noch offen. Dazu hat sich der verantwortliche Verein bis jetzt nicht geäußert. Soweit die Meldungen mit Thorsten Adolfs.
3: Schöner Spätsommerfreitag ist das hier bei uns in Essen. Heute Nachmittag viel Sonne, warme 21 Grad an der Radio Essen Wetterbude in Fründrop. Morgen können ein paar mehr Wolken dabei sein, es bleibt aber trocken. Und es wird jetzt am Wochenende immer wärmer. Morgen 24, Sonntag 25 Grad und ja, Dienstag sollen es dann sogar 28 Grad werden. 3 nach 3, der Radio Essen Verkehrsservice, A40 Richtung Dortmund zwischen Holsterhausen und Gelsenkirchen Süd. 5 Kilometer Stau, 10 Minuten plus. A42 Richtung Kamp-Lintfort zwischen Gelsenkirchen Zentrum und Kreuz Essen Nord. 4 Kilometer Stau, 10 Minuten mehr. A52 Düsseldorf nach Essen zwischen Dreieck Breitscheid und Kettwig. 2 Kilometer Stau, 10 Minuten plus. Und nochmal weiter, Stau dort zwischen Essen Süd und Dreieck Essen Ost. 2 Kilometer Stau, Viertelstunde kommt obendrauf. Und in der Gegenrichtung auf der A52 Bergerhausen und Richtung Breitscheid dann 6 Kilometer Stau, Viertelstunde länger. Und dann schauen wir noch in den Essener Stadtverkehr. Hier sieht es aber eigentlich ganz gut aus. Bottroper Straße stadteinwärts brauchte gerade so 10 Minütchen länger. Neue Blitzer haben uns die 5000 Radio Essen Verkehrsmelder aber nicht gemeldet. Schönen Freitag für euch. Ich bin Theresa Lederbiel. Taylor Swift-Fans, die dürften heute so ein kleines Problem haben. Also sie wissen wahrscheinlich gar nicht, worüber sie sich zuerst freuen sollen. Denn eigentlich war für heute nur ein neuer Song angekündigt und daraus sind jetzt aber dann gleich mal 4 geworden und das war noch längst nicht alles. Was Taylor Swift heute alles rausgehauen hat, das hört ihr gleich. Und natürlich hier bei uns bei Radio Essen hört ihr auch ihre neue Single. Jetzt aber erstmal eine Kollegin von Taylor Swift, Shakira, bei uns.
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0: Also für Swifties, also Taylor Swift-Fans, muss das heute Weihnachten, Geburtstag und Ostern gleichzeitig sein. Hier ist Radio Essen, euch einen schönen Nachmittag. Ja, am Dienstag, da kündigt Taylor Swift aus dem Nichts an. Hey Leute, am Freitag kommt ein neuer Song von mir. Dabei ist ja ihr letztes Album, The Life of a Showgirl, jetzt gerade erstmal ein Jahr alt. Im Sommer gab es ja auch noch diesen Song für den neuen Toy Story-Film. Ja, und dann haut sie auch noch mal eben raus. Es kommt übrigens auch noch eine Deluxe-Version des Albums raus. Also aus einem neuen Song werden jetzt plötzlich 4 neue Songs von Taylor Swift. Und ein Song davon, das ist Patient Zero. Die Idee dazu ist bei einem Austausch mit ihren Freundinnen entstanden.
1: Eine Freundin hat erzählt, dass sie angerufen wurde von einer neuen Freundin ihres Ex-Freundes, die wissen wollte, ob sie auch schon die gleichen Erfahrungen mit diesem Typen gemacht hat. In unserer Gruppe hat direkt jeder angefangen, ähnliche Storys zu erzählen. Ich habe mich also gefragt, ob ich einen Song dazu schreiben kann, aus der Perspektive der Ex, die durch all das schon mal durch musste. So ist Patient Zero entstanden und ich bin sehr stolz drauf.
2: And so that's what I did and Patient Zero is the result and I'm really proud of it.
0: Ja, und weil das offenbar noch nicht reicht, kommt am Sonntag jetzt auch noch ein neues Musikvideo zu diesem Song und zwar mit den Hollywood-Stars Dakota Johnson und Colin Farrell. Uff. Also, für Swifties wird gerade ordentlich viel aufgetischt und ein Häppchen davon hören wir jetzt natürlich hier bei Radio Essen an diesem Freitagnachmittag Taylor Swift mit Patient Zero.

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0: Ihr startet hoffentlich gleich ganz entspannt rein in den Freitagfeierabend. Wir haben es jetzt 3:30 und hier gibt's alle wichtigen Infos.
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0: Zoe Tassovali ist da.
2: Hallo. Hallo.
0: Gestern haben wir über die großen Kontrollen gegen Problemimmobilien berichtet und jetzt gibt es schon die Ergebnisse bei uns aus Essen. Was haben die Behörden denn bei uns festgestellt?
2: Eine ganze Menge tatsächlich. Die Behörden waren in mehreren Häusern im Nord- und Ostviertel unterwegs. Dort waren zum Beispiel Menschen nicht richtig an ihre Adresse gemeldet. Außerdem gab es kaputte Türen und Fenster, Probleme mit der Elektrik oder auch teilweise vermüllte Bereiche. Die Polizei hat bei der Kontrolle auch 3 offene Haftbefehle vollstreckt.
0: Okay, und haben die Kontrollen für die Bewohner jetzt noch weitere Folgen?
2: Ja, also das Jobcenter will voraussichtlich in 9 Fällen die Leistungen einstellen. Außerdem wurden auch 2 Autos gepfändet, ja. Und insgesamt waren 18 Mitarbeiter verschiedener Behörden unterwegs, also vom Ordnungsamt über das Jobcenter bis zur Polizei.
0: Ja, danke für den Überblick. Jetzt noch weitere Nachrichten hier bei uns aus Essen.
2: Ein tödlicher Unfall sorgt heute in Kreib für gesperrte Straßen. Ein Radfahrer ist am Vormittag an der Auffahrt zur A40 ums Leben gekommen. Laut Polizei wollte ein LKW-Fahrer von der Kreierstraße nach rechts auf die Autobahn abbiegen. Dabei hat er den Radfahrer offenbar übersehen. Der starb noch an der Unfallstelle. Die Kreierstraße und die A40-Auffahrt Richtung Dortmund sind weiter gesperrt. Die Eisenbahnbrücke zwischen Kupferdreh und Heisingen wird gerade abgerissen. Die alte Holzkonstruktion und der Unterbau müssen weg. Der Grund? Alter und Wetter haben der Brücke stark zugesetzt. Danach bauen die Fachleute alles neu auf. Wer zu Fuß oder mit dem Rad unterwegs ist, kommt unter der Brücke aktuell noch durch. Ab Februar soll der Übergang wieder freigegeben werden. Und das ist unsere gute Nachricht. Schulklassen aus Essen können auch in den nächsten Jahren kostenlos auf Bildungsfahrt nach Berlin fahren. Die Krupp-Stiftung verlängert ihr Programm dafür um 3 Jahre und gibt weitere 300.000 Euro. Jedes Jahr werden 10 Essener Klassen ausgelost. Sie besuchen in Berlin unter anderem das Jüdische Museum und beschäftigen sich mit deutsch-jüdischer Geschichte, Antisemitismus und Demokratie. Ab morgen können sich Klassen der Stufen 8 bis 13 für die nächsten Fahrten bewerben. Und das waren die Nachrichten mit Zoe Tassovali. Alle weiteren Nachrichten findet ihr auch jederzeit online auf radioessen.de.
0: Und damit sind wir beim Wetter angekommen. Also morgens ist es immer frisch, nachmittags dann warm, 22 Grad aktuell an der Radio Essen Wetterbude in Werden. Es bleibt heute noch bei einem sehr freundlichen Mix aus Sonne und harmlosen Wolken und am Wochenende bleibt es ebenfalls sehr schön. Es wird jetzt nach und nach immer wärmer, also Sonntag zum Beispiel schon 25 Grad und Richtung Dienstag, da ja, geht's Richtung 30 Grad Marke. Kurz nach 3:30 der Radio Essen Verkehrsservice A42 nach Kamp-Lintfort zwischen Gelsenkirchen Zentrum und Kreuz Essen Nord 3 Kilometer stockt es, dauert 5 Minuten länger. A52 Düsseldorf Essen zwischen Tiefenbruch und Kettwig 3 Kilometer Stau, Viertelstunde plus und dann nochmal weiter dort zwischen Essen Süd und Dreieck Essen Ost 2 Kilometer Stau, 10 Minuten plus. Dann noch die Gegenrichtung auf der A52 Richtung Düsseldorf zwischen Essen Süd und Breitscheid 5 Kilometer Stau, dauert auch aktuell so um die 10 Minuten länger. Im Essener Stadtverkehr sieht es wieder ein bisschen entspannter aus. Da gibt es aktuell ein bisschen Stau noch auf der Bottropper Straße, wenn ihr stadteinwärts unterwegs seid. Und es gibt einen frischen Blitzer. Hallo, wer ist am Telefon?
3: Ja, hallo, hier ist Emmy. Und zwar wollte ich einen Laserblitzer von der Polizei melden auf der Raterstraße, Fahrt Richtung Essen-Kettwig Flughafen. Die machen kostenpflichtige Fotos und es wird teuer. In der 30er-Zone. Aufpassen.
0: Danke dir fürs Bescheid geben und eine gute Fahrt für euch. Theresa Lederbien hier, euch einen schönen Freitag. So, heute Abend würde ich vorschlagen, alle nach Frintrop, denn von 18 bis 22 Uhr ist da wieder Shoppingnacht mit rund 50 Geschäften, Vereinen und ganz vielen Frintroppern, die da mitmachen. Es gibt Essen, es gibt ganz viele verschiedene Aktionen, natürlich auch was zu trinken. Und bei dem Wetter, würde ich sagen, kann man das sehr, sehr gut durch Frintrop mal durchschlendern heute Abend. Die Straßen Himmelpforten und Frintropper Straße, die sind auch extra dafür gesperrt heute Abend. Also, klingt für mich nach einem sehr entspannten Einstieg ins Wochenende.
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2: Hallo Anna.
3: Hallo.
2: Du hast uns geschrieben, dein Wunsch ist es, zur Apache zu gehen mit Spin Kids.
3: Genau. Die beiden haben uns schon so lange den Wunsch, da aufs Konzert zu gehen, dass ich das bei euch gesehen habe. Ich gedacht, das wäre eine super Gelegenheit, mal das mit denen auch mal zu testen. Und ja.
2: Wie alt sind sie denn, deine Kids?
3: 11 und 13.
2: Ja, da kann man schon mal auf ein Apache-Konzert gehen. Das sehe ich überhaupt gar kein Problem.
3: Ja.
2: Bist du denn auch textsicher bei Apache? Oder machst du es jetzt?
3: Um Gottes Willen, auf gar keinen Fall.
2: Also du machst es wirklich deinen Kindern zuliebe?
3: Ja, wirklich. Absolut meinen Kindern zuliebe.
2: Okay, pass auf. Dann hätte ich folgende Idee zu dem Thema.
3: Ja.
2: Du gehst ja dann als quasi erziehungsberechtigte Begleitperson mit und wirst danach natürlich auch ein riesen Apache-Fan werden. Das steht jetzt schon fest.
3: Natürlich.
2: Und damit deine Kids so richtig Spaß bekommen, würde ich sagen, wir schenken euch 6 Karten.
3: Oh Gott.
2: Dann können deine Kinder jeweils noch einen Freund oder eine Freundin einladen mit.
3: Ja, werden die auf jeden Fall machen.
2: Anna, was ich damit sagen möchte, wir erfüllen dir deinen Wunsch.
3: Oh Gott, ist das toll. Moment, mein Sohn ist gerade gekommen, der guckt mich gerade so und ich freue ihn gerade nicht.
2: Da sag's ihm doch.
3: Wir haben Apache-Konzertkarten gewonnen. Ich ruf gerade schon die Freunde.
2: Das ging schnell.
3: Ja,
2: ja, so habe ich es mir vorgestellt. Ja, ach Gott, was ein geiles Timing.
3: Die kann selber gar nicht fassen.
2: Ja, die freuen sich. Die Emotionalität kommt dann später bei den Kids. Das ist gut.
3: Ja, vielen, vielen Dank.
2: Da haben wir doch jetzt eine ganze Familie glücklich gemacht. Was ist mit euren Wünschen? Geht auf unsere Homepage, schreibt uns euren Wunsch und wir erfüllen den gern.
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0: entspannten Feierabend für euch. Einen schönen Freitag, hier ist Radio.
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1: Mit Thorsten Adolfs. Guten Tag. Bundestag und Bundesrat haben den Weg für den neuen Tankrabatt freigemacht. Damit kann er wie geplant am nächsten Donnerstag starten. Die Autofahrer dürfte es freuen. Um bis zu 17 Cent pro Liter sollen sie an der Tankstelle entlastet werden. Die Maßnahme soll bis zum Ende des Jahres laufen. Alle sind aber nicht vom Tankrabatt überzeugt. Das wurde heute im Bundestag deutlich. Danny Hopper hat mehr dazu.
2: Eine Schwachsinnslösung. So hat Grünen-Fraktionschefin Dröge den Tankrabatt bezeichnet. Er sei schon beim ersten Mal nicht vollständig von den Mineralölkonzernen an die Autofahrer weitergegeben worden. Und auch viele Experten sind skeptisch, dass es diesmal anders laufen wird. Der Großteil von ihnen hält deshalb wenig bis nichts von der Maßnahme. Dazu heißt es, der Rabatt sei relativ teuer und nicht zielgenau. Er unterstütze zum Beispiel auch Menschen, die die Hilfe gar nicht nötig hätten. Die Autofahrer dürfte es trotzdem erstmal freuen. Wer noch genug Sprit im Tank hat, kann sich mögliche Schlangen am 1. Oktober, also am ersten Tag des Rabatts, aber wohl sparen, denn dann dürften die Preise noch nicht direkt komplett purzeln. Um Mitternacht haben die Tankstellen noch keinen Sprit mit Steuerrabatt in ihren Tanks. Der gilt nämlich nur für Kraftstoff, der nach Mitternacht die Raffinerien oder Großtanklager verlässt. Das heißt, es kann dann immer noch ein paar Tage dauern, bis der Tankrabatt voll durchschlägt. Gerade zu Beginn des Rabatts kann es außerdem je nach Tankstelle große Unterschiede bei der Weitergabe geben. Ein Preisvergleich lohnt sich in dieser Zeit deshalb wohl noch mehr als sonst.
1: Und jetzt weitere Nachrichten im Überblick. Zehntausende Schüler haben heute bundesweit gegen eine mögliche Wehrpflicht demonstriert. Es gab Aktionen in etwa 100 Städten. Das Gesetz zum neuen Wehrdienst ist seit Januar in Kraft. Es sieht die verpflichtende Musterung für junge Männer ab dem Jahrgang 2008 vor. Sollten sich nicht genug Freiwillige finden, kann der Bundestag beschließen, die Wehrpflicht wieder in Kraft zu setzen. Am Rhein hat der Wasserstand an vielen Stellen neue Minusrekorde erreicht. Bei Mainz fiel er auf 2 Zentimeter. Auch in Düsseldorf und Duisburg könnten die historischen Tiefststände am Wochenende nochmal unterboten werden. Vom Wasserstraßen- und Schifffahrtsamt heißt es, die Lage bleibe wegen der Trockenheit angespannt. Die Krankenkasse DAK Gesundheit hat in den vergangenen beiden Jahren rund 2300 Verdachtsfälle gefunden, in denen möglicherweise falsch abgerechnet wurde. Das waren 30% mehr als im vorherigen Berichtszeitraum. Am stärksten betroffen war der Bereich Arznei- und Verbandmittel, in dem gefälschte Rezepte für hochpreisige Krebsmedikamente und Abnehmspritzen entdeckt wurden. Wer online shoppt, zahlt seine Waren immer öfter in kleinen Raten. Besonders bei größeren Anschaffungen greifen mittlerweile deutlich mehr Menschen zur Ratenzahlung. Das hat das Vergleichsportal Verivox ermittelt. Laut der Umfrage entscheiden sich mittlerweile 15% der Kunden bei Anschaffungen von rund 1.000 Euro dafür, einen Ratenkredit dafür aufzunehmen. Besonders verbreitet ist das in Haushalten mit einem monatlichen Nettoeinkommen von unter 2.000 Euro. Diejenigen, die ohne Kredit zahlen, wählen in rund einem Drittel der Käufe den Kauf per Rechnung. Die Zahlung über PayPal landet bei hohen Summen auf Platz 2. Auch bei kleineren Beträgen sei PayPal für die meisten die erste Wahl, weil es einfach unkompliziert sei, heißt es von Verivox. Das waren die Nachrichten mit Thorsten Adolfs.
3: Also viel Herbst sehen wir heute auch nicht hier bei uns in Essen. Heute Nachmittag noch viel Sonne und warme 21 Grad aktuell an der Radio Essen Wetterbude in Karnap. Morgen kommen so ein paar mehr Wolken dazu. Es bleibt aber trocken und es wird noch ein Stückchen wärmer. Und so geht auch der Trend dann weiter. Sonntag 25 Grad und kaum zu glauben, aber am Dienstag bis zu 28 Grad hier bei uns in Essen. Kurz nach 4 der Radio Essen Verkehrsservice. Stau auf der A42 Richtung Kamplin-Fort zwischen Gelsenkirchen Zentrum und Kreuz Essen Nord. 4 Kilometer stockt es. Dauert 5 Minuten länger. Dann die A52 Düsseldorf nach Essen zwischen Tiefenbruch und Kettwig. 3 Kilometer Stau, Viertelstunde plus. Und in der Gegenrichtung zwischen Bergerhausen und Breitscheid. 5 Kilometer Stau auch da. Dauert es gerade so eine Viertelstunde länger. Im Essener Stadtverkehr schauen wir auch kurz rein. Da sieht es jetzt eigentlich ganz gut aus. Sehe keine größeren Staus im Essener Stadtverkehr. Blitzer gibt's aber, und zwar einmal auf der Grashoffstraße, da steht der graue Caddy, und am Telefon ist der Lukas. Hallo.
4: Auf der Raterstraße stadtauswärts wird geblitzt bzw. gelasert. Jo. In der 30er-Zone.
3: Alles klar, danke dir und ich wünsche euch eine gute Fahrt. Ach ja, also ich finde, dieser Freitag fühlt sich einfach irgendwie besonders gut an. Sonne, über 20 Grad, vor uns liegt jetzt das letzte Septemberwochenende. Also mein Vorschlag wäre, Rechner runterfahren, Kopf ausschalten, das Wochenende kann gerne losgehen. Und was alles so los ist hier bei uns in Essen an diesem Wochenende, das hört ihr gleich bei uns. Ich bin Theresa Lederbiel, euch jetzt wirklich einen schönen Start Richtung Feierabend.
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0: da.
1: So, lasst uns doch mal das Wochenende planen.
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1: Ja, also wenn der Wetterbericht fürs Wochenende schon Sonne, trocken und bis zu 25 Grad verspricht, dann wäre zu Hause bleiben eigentlich fast ein bisschen Verschwendung. Und praktischerweise ist hier bei uns in Essen auch wirklich ordentlich was los. Radio Essen Stadtreporter Tim Schröder, wenn ich jetzt das tolle Wetter so maximal ausnutzen möchte, wo schickst du mich denn dann so als erstes hin?
3: Naja, morgen und am Sonntag auf jeden Fall aufs Zechenfest auf Zollverein. Morgen geht's um 15 Uhr los, am Sonntag schon um 11. Und an beiden Tagen gibt es Musik, Vorführungen auf gleich mehreren Bühnen, ein Kinderprogramm, Stände, Essen und Trinken. Allerdings, für mich das Schönste ist das Feuerwerk über dem Doppelbock und das ist morgen um 21 Uhr.
1: Ja, das müssen wir uns merken. Aber es wird ja nicht nur auf der Zeche Zollverein gefeiert.
3: Nein, auch auf der Zeche Karl. Und da ist mittlerweile das legendäre Bierfest der Essener Rockband Formosa. Dafür wird extra ein Bier gebraut und ich weiß, dass die Besucher dafür aus ganz Deutschland kommen. Es wird aber nicht nur angestoßen, es gibt Musik und auch sehr kurios, Partyspiele.
1: Partyspiele, ja, wieso auch nicht. So, und Musik, da hast du noch mehr im Angebot.
3: Ja, heute ist die Premiere. Morgen und am Sonntag zeigt dann die Essener Musical Academy dann nochmal das Musical Fame in deutscher Sprache übrigens. Das ist dann in der Weststadthalle. Am Samstag, da ist nach langer Pause wieder die Oldie-Nacht in der Krugerhalle. Und am Sonntag, da sitzt Dr. Pop am Klavier im Stratmannstheater.
1: So, das waren jetzt nur die musikalischen Tipps für das Wochenende. Ich sage euch, es gibt noch viel, viel mehr. Schaut es euch gerne an bei uns in den Veranstaltungstipps auf radioessen.de.
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0: Klock, Klock bei Radio Essen. Euch einen schönen Start Richtung Feierabend.
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Also der Song passt ja schon mal sehr gut zum Start ins Wochenende und das ist bei dem nächsten Song genauso. Heatwave von Max Behring aus Bochum. Kennt ihr wahrscheinlich noch nicht so unbedingt, aber er steht aktuell auf Platz 9 in den Ruhrcharts und morgen, ja, könnt ihr ihn noch ein bisschen weiter nach oben voten. Ihr entscheidet ja immer bei den Ruhrcharts, wo welcher Song landet. Das geht auf radioessen.de. Also, wenn bei euch direkt so ein bisschen hier dieser Song, der jetzt läuft, so ein bisschen Freitag, Sonne und Wochenende ausschließt, dieses Gefühl, dann stimmt doch gerne ab für Max Behring mit Heatwave bei uns auf der

0: Ja, sie freut sich auch, dass Freitag ist. Katy Perry hier bei Radio Essen. Es ist 16:30.
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0: Mit Zoeta Sovali.
2: Hallo. Hallöchen.
0: Ordnungsamt, Jobcenter, Wohnungsaufsicht, Polizei. Also da waren gestern ganz schön viele Behörden gemeinsam unterwegs. Die haben sich Problemimmobilien angeguckt. Warum braucht man denn bei solchen Kontrollen überhaupt so viele Leute?
2: Weil die sich ganz unterschiedliche Dinge anschauen. Also die einen gucken zum Beispiel, ob die Wohnungen überhaupt in einem vernünftigen Zustand sind. Andere prüfen, wer dort tatsächlich wohnt und ob Sozialleistungen zurechtgezahlt werden. Und die Polizei schaut natürlich auch, ob jemand gesucht wird. Genau das war diesmal der Fall. 3 offene Haftbefehle konnten direkt vollstreckt werden.
0: Ist denn jetzt die Sache mit der Kontrolle erledigt oder wird da noch weiter geprüft?
2: Da geht es tatsächlich noch ein bisschen weiter. Also das Jobcenter will zum Beispiel voraussichtlich in 9 Fällen die Leistungen einstellen. Die Stadt muss sich außerdem um Mängel an den Häusern kümmern. Also etwa kaputte Fenster, Probleme mit der Elektrik oder vermüllte Bereiche. Die Kontrolle vor Ort war also eigentlich nur der erste Schritt.
0: Okay, also da wird noch einiges nachgearbeitet. Hier bei uns gibt es jetzt weitere Meldungen im Überblick.
2: Tanken wird bald wieder günstiger. Das ist zumindest die Hoffnung. Ab Oktober gibt es wieder einen Tankrabatt. Das haben heute Bundestag und Bundesrat beschlossen. Er gilt auch diesmal 3 Monate, also bis Ende Dezember. Die Preise für Benzin und Diesel werden in der Zeit um 17 Cent pro Liter gesenkt. Die Polizei hat einen mutmaßlichen Drogenhändler geschnappt. Die Beamten haben den 31-jährigen Essener am Porscheplatz in der Innenstadt beobachtet. Als sie ihn kontrollieren wollten, rannte er weg. Ein paar Meter weiter wurde er aber geschnappt. In seiner Wohnung fanden die Ermittler dann später Heroin, Kokain, Cannabis, Bargeld und auch 2 Messer. Gegen den Mann wird jetzt wegen Drogenhandels ermittelt. Er sitzt in U-Haft. Und das ist unsere gute Nachricht. 10 Essener Schulklassen dürfen pro Jahr weiterhin kostenlos nach Berlin fahren. Möglich macht das die Krupp-Stiftung. Die hat so ein Programm um 3 Jahre verlängert und gibt nochmal weitere 300.000 Euro dazu. Die Klassen werden ausgelost und besuchen in Berlin unter anderem das Jüdische Museum. Auf dem Programm stehen deutsch-jüdische Geschichte, Antisemitismus und Demokratie.

0: Klassen der Stufen 8 bis 13 können sich ab morgen dann auch schon für die nächsten Fahrten nach Berlin bewerben. Und das waren die Nachrichten mit Zoe Tassovali. Hier geht's jetzt weiter mit der Radioessen Spätschicht.
1: Ja, wir schauen auf das Wetter bei uns hier zum Feierabend und das sieht richtig toll aus. Also wir messen zum Beispiel jetzt gerade an der Radio Essen Wetterbude in Vogelheim 21 Grad. Dazu gibt's Sonne und wirklich nur ein paar ganz harmlose Wolken. Und ja, der Trend fürs Wochenende und danach, es wird jetzt immer wärmer. Sonntag 25, Montag 26 und an Dienstag, da könnten es tatsächlich nochmal so um die 28 Grad werden. Kurz nach 16:30 der Radio Essen Verkehrsservice und da geht es los mit der A42 Dortmund Richtung Kramp-Lindfort zwischen Gelsenkirchen-Schalke und Kreuz-Essen-Nord. 5 Kilometer Stau, Viertelstunde plus. Dann die A52 in Richtung Essen zwischen Tiefenbruch und Kettwig, 3 Kilometer Stau, Viertelstunde mehr. Und in der Gegenrichtung zwischen Bergerhausen und Breitscheid 6 Kilometer. Das kann jetzt aber auch schon so etwa um die 20 Minuten länger dauern. Der Essener Stadtverkehr, wie sieht der aus? Ja, Gladbecker Straße aktuell stadteinwärts, da braucht ihr so 10 Minuten länger. Und bei den Blitzern, da steht einer auf der Raterstraße und ein Blitzer auf der Grashoffstraße in Richtung Meisenburgstraße. Ich wünsche euch eine gute Fahrt, kommt gut durch.
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1: Hallöchen, schönen Freitag. Ich bin Theresa Lederbiel und gleich gibt's bei uns mal so ein bisschen Boyband-Fieber. Ja, da stehen ja jetzt ab heute so 10 ganz bestimmte Konzerte in Düsseldorf an. Ihr habt bestimmt davon gehört, die Backstreet Boys sind in Deutschland und ja, da gehen jetzt nicht nur Leute in meinem Alter hin, nee, auch die ganz neue Generation. Und wir hatten einen wirklich ganz süßen kleinen Backstreet Boys-Fan am Mikrofon und den hört ihr gleich.
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0: euch einen schönen Freitag. Hier ist Radio Essen. In Düsseldorf wird ab heute für knapp 2 Wochen zum Klassentreffen der Millennials. Heute startet nämlich die Konzertreihe der Backstreet Boys. 10 Konzerte und ich freue mich, ich darf am Sonntag dabei sein, freue mich schon sehr. Für ein paar Stunden, ne, wieder Teenie fühlen und so. Aber das Schöne ist, offenbar sind wir Millennials jetzt längst nicht die einzigen Backstreet Boys Fans. Suse aus Kupferdreh, die ist 8 und sie hat die Jungs erst vor gar nicht so langer Zeit für sich entdeckt.
1: Ja, also ich habe mal so ein Lied Everybody mal in der Schule gehört und da dachte ich, wie heißt das denn jetzt? Und das war von den Backstreet Boys. Ich fand die Musik einfach toll und da dachte ich ja, das ist jetzt bestimmt meine Lieblingsband. Also ich würde die gerne mal treffen und jedem mal die Hand schütteln und mal ein Gruppenfoto und ein Autogramm bitten.
0: Ja, kann ich verstehen. Bald sieht sie die Jungs auf jeden Fall dann live, nämlich auch in Düsseldorf und die Aufregung ist schon da.
1: Ja, sehr. Ich bin sehr aufgeregt. Das ist ja am 3. Oktober, aber ich freue mich also richtig.
0: Mhm. Ja, und natürlich haben wir Suse auch gefragt, ja, welche Backstreet Boys Songs stehen denn bei ihr ganz oben?
1: Ja, also ich höre gerne Not For Me, The Call und Larger Than Life.
0: Ach, da machen wir doch jetzt direkt mal ein bisschen lauter hier bei Radio Essen. Backstreet Boys, Larger Than Life. Schon mal ein sehr guter Vorgeschmack auf das Konzert. Für Suse und auch für mich und für alle von euch, die auch mit dabei sind bei diesen 10 Konzerten von den Backstreet Boys am Wochenende und da die nächsten Tage.

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4: Mit Thorsten Adolfs. Guten Tag. Seit Monaten geht es bei der Suche nach einer Lösung im Irankrieg nicht voran. Die wirtschaftlichen Folgen spüren auch wir schon lange, unter anderem durch hohe Spritpreise. Jetzt könnte aber vielleicht wieder Bewegung in den Konflikt kommen, denn der Iran hat den USA offenbar einen Plan zur Beendigung des Krieges vorgelegt. Danny Hopper aus dem News-Team, darin geht es auch um die Öffnung der Straße von Hormuz.
5: Genau, die könnte angeblich innerhalb von 7 Tagen wieder geöffnet werden, sollten die USA bestimmte Bedingungen erfüllen. Das hat der iranische Außenminister Araghchi der New York Times und dem britischen Guardian gesagt. Demnach fordert der Iran, dass alle Kampfhandlungen in der Region in diesen 7 Tagen eingestellt werden. Das gilt auch für den Libanon und den Jemen. Außerdem will Teheran, dass die Sanktionen gegen den iranischen Ölsektor aufgehoben werden und dass die USA die Blockade iranischer Häfen beenden. Wie ernst man das jetzt nehmen kann, ist noch unklar. Eine offizielle Reaktion aus dem Weißen Haus gibt es noch nicht, aber diese Ankündigung hat direkt Auswirkungen auf den Ölpreis gehabt, der ist nämlich gesunken.
4: Araghchi soll ja auch gesagt haben, dass der Vorschlag von China unterstützt wird.
5: Ja, und da wird's interessant, denn Chinas Präsident Xi ist ja seit vorgestern zu Gesprächen in den USA. US-Präsident Trump hatte ihn mit großem Pomp empfangen und neben Themen wie der Wirtschaft, künstlicher Intelligenz und der Ukraine stand auch das Thema Iran auf der Liste. Was dabei genau rausgekommen ist, ist noch unklar. Große Durchbrüche waren im Vorfeld nicht erwartet worden. Trump sprach aber schon gestern von enormen Fortschritten. Auch China hat ein großes Interesse am Ende des Iran-Kriegs, weil der Konflikt natürlich auch die eigene Wirtschaft bedroht.
4: Danke, Danny. Und jetzt weitere Themen im Überblick. Das Tanken wird schon bald günstiger. Bundestag und Bundesrat haben beschlossen, dass der Tankrabatt ab Oktober kommen kann. Bis Ende des Jahres soll der Literpreis dadurch um rund 17 Cent sinken, um die Bürger zu entlasten. Kritik kommt unter anderem von Ökonomen. Sie sagen, der Tankrabatt sei kontraproduktiv, weil der Kraftstoff so trotz des knappen Angebots künstlich verbilligt werde. Eltern sollen künftig leichter an Kindergeld kommen. Der Bundesrat hat am Vormittag grünes Licht für das antraglose Kindergeld gegeben. Ab dem nächsten Jahr soll das Geld nach der Geburt im Regelfall automatisch ausgezahlt werden. Laut Finanzministerium entfallen dadurch jährlich rund 300.000 Anträge. Finnland und Schweden haben über der Ostsee zum ersten Mal gemeinsam russische Kampfflugzeuge abgefangen. Schwedens Regierungschef Kristersson schrieb im Online-Dienst X, der Ostseeraum sei noch nie so gefährdet, aber auch noch nie so gut geschützt gewesen wie im Moment. Seit dem russischen Einmarsch in die Ukraine im Jahr 2022 haben sich die Spannungen in der Ostsee deutlich erhöht. Und wieder gibt es Ärger für den VW-Konzern. Knapp 1 Million Autos in Deutschland von VW und Audi könnten Probleme mit der Lenkung haben. Das hat das Kraftfahrtbundesamt mitgeteilt. Demnach kann eine bestimmte Schraube brechen. Im schlimmsten Fall fällt dadurch die Lenkung aus. Betroffen sind die VW-Modelle Tiguan, Touran, Golf-Variant, Caddy und Golf, die zwischen September 2013 und Juli 2024 gebaut wurden. Dasselbe Problem taucht beim Audi Q3 auf. Bei ihm geht es um Fahrzeuge aus dem Zeitraum von Oktober 2017 bis Mai 2024. Die betroffenen Schrauben müssen im Rahmen des Rückrufs durch korrosionsbeständigere ersetzt werden. Soweit die Meldungen mit Thorsten Adolfs.
6: Ja, so starten wir doch sehr gerne ins Wochenende. Und zwar mit Sonne, mit einem blauen Himmel und mit 21 Grad. Das meldet gerade die Radio Essen Wetterbude in Horst. Morgen können da so ein paar mehr Wolken mal dabei sein, aber es bleibt trocken, es ist auch oft sonnig. Und das Ganze dann morgen bei 24 Grad. Es wird dann nach und nach immer wärmer, Sonntag 25 und dann so Richtung Dienstag geht es dann Richtung 28 Grad. Kurz nach 5 der Radio Essen Verkehrsservice. Es ist ein bisschen weniger geworden. A52 Düsseldorf Richtung Essen. Zwischen Tiefenbruch und Kettwig 3 Kilometer Stau, Viertelstunde plus. Und in der Gegenrichtung zwischen Bergerhausen und Breitscheid 8 Kilometer Stau, 20 Minuten braucht ihr dort aktuell länger. Dann der Blick in den Essener Stadtverkehr und da gibt's einen frischen Blitzer. Hallo, wer ist am Telefon?
7: Hallo, hier ist die Anne. Der Caddy auf der Hänglerstraße ist schon wieder da und blitzt schon wieder in Richtung Steele. Danke, tschüss.
6: Danke dir fürs Bescheid geben. Ich wünsche euch eine gute Fahrt. Ich bin Theresa Lederbehl, euch einen schönen Freitag und ich finde, dieses Wochenende macht es uns in Essen doch wirklich sehr leicht, einfach mal rauszugehen, die Sonne zu genießen, das Ganze bei über 20 Grad. Das können wir ganz gut machen auf Zollverein, da ist nämlich morgen und am Sonntag das ganz große Sechenfest wieder, da gibt es Live-Musik auf mehreren Bühnen, da gibt es natürlich viele Aktionen und auch ganz viel Programm für die ganze Familie. Mein persönliches Highlight natürlich, und das wird auch wieder richtig schön sein, vor allem bei dem Wetter, Samstagabend das große Feuerwerk, ne, über Zollverein. Das Ganze kostet euch keinen Eintritt. Wann es morgen losgeht und am Sonntag, alle Infos findet ihr bei uns auf radioessen.de.
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0: habt ihr vielleicht auch einen schönen Wunsch für uns?
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0: Seit dieser Woche könnt ihr eure Wünsche wieder auf radioessen.de einschicken. Das kann alles sein, ne? Das kann eine neue Waschmaschine sein. Das kann auch eine Jahresration Hundefutter sein oder ein bisschen Wellness mit der Freundin. Und wenn ihr jetzt keine konkrete Idee habt, dann schaut doch einfach mal bei uns in die Wunschliste. Die haben wir für euch zusammengestellt. So hat es zum Beispiel auch die Anna gemacht. Die hat sich auf Karten für ein Konzert von Apache 207 beworben. Yeah.

0: Ja, genau den wollte sie sehen. Und unser Kollege Jürgen Bangert von unserem Wunscherfüller-Team hat Anna vorhin angerufen und sie nicht nur mit dem Ticket überrascht.
1: Wir schenken euch 6 Karten.
2: Oh Gott.
1: Dann können deine Kinder jeweils noch einen Freund oder eine Freundin einladen mit.
2: Oh Gott, ist das toll. Moment, mein Sohn ist gerade gekommen, der guckt mich gerade so in.
0: Ja, und wenn ihr auch Bock habt auf Apache 207, gar kein Problem. Wir verlosen nämlich auch noch Tickets für sein Konzert in Düsseldorf. Das ist am 10.10. Bewerbt euch sehr gerne und mit ein bisschen Glück, dann klingelt unser Wunscherfüller-Team auch bei euch durch.
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0: Oh je, bei Radio Essen Verkehrsmelder Rainer fängt das Wochenende leider nicht so ganz gut an. Ihn hat es nämlich ganz schön erwischt.
1: Ich wollte einen Blitzer melden auf der Kruppstraße Richtung Holsterhausen. Unglaublich, ich bin jetzt gerade 1200 Kilometer gefahren, nichts geblitzt. 500 Meter vorm Ziel, hat mich erwischt. Hut ab. Allen einen schönen Tag, noch ein schönes Wochenende. Bis später. Ciao.
0: Ach Mensch, ja. Also Kopf hoch und weitermachen. Freu dich einfach aufs Wochenende jetzt.
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0: Ja, bei Radio Essen ist schon 90er-Party. Jetzt werden wir noch mal kurz seriös um 5:30.
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0: Mit Zoe Tassovali.
2: Hallo.
0: Hallo. Gestern haben wir über die großen Kontrollen gegen Problemimmobilien berichtet. Jetzt gibt's die Ergebnisse aus Essen. Was haben die Behörden denn hier bei uns so festgestellt?
2: Eine ganze Menge tatsächlich. Also die Behörden waren in mehreren Häusern im Nord- und Ostviertel. Dort waren zum Beispiel Menschen nicht richtig an ihre Adresse gemeldet. Außerdem gab's kaputte Türen und Fenster und Probleme mit der Elektrik oder eben so vermüllte Bereiche. Die Polizei hat bei der Kontrolle auch 3 offene Haftbefehle vollstreckt.
0: Ja, und haben jetzt die Kontrollen für die Bewohner noch weitere Folgen?
2: Ja, also das Jobcenter will voraussichtlich in 9 Fällen die Leistungen einstellen. Außerdem wurden 2 Autos gepfändet. Insgesamt waren 18 Mitarbeiter verschiedener Behörden unterwegs. Also vom Ordnungsamt über das Jobcenter bis zur Polizei.
0: Ja, danke für den Überblick soweit. Jetzt gibt es weitere Nachrichten für euch hier bei uns aus Essen.
2: Der neue Tankrabatt kann wie geplant im Oktober kommen. Nach dem Bundestag hat auch der Bundesrat grünes Licht gegeben. Die Steuern auf Benzin und Diesel sollen um 17 Cent pro Liter gesenkt werden. Ziel ist es, Autofahrer wegen der stark gestiegenen Spritpreise zu entlasten. Weiteres Thema im Bundestag war heute die sogenannte Frühstartrente, mit der die Altersvorsorge für junge Menschen gestärkt werden soll. Die Eisenbahnbrücke zwischen Kupferdreh und Heisingen wird gerade abgerissen. Die alte Holzkonstruktion und der Unterbau müssen weg. Der Grund? Alter und Wetter haben der Brücke stark zugesetzt. Danach bauen die Fachleute alles neu auf. Wer zu Fuß oder mit dem Rad unterwegs ist, kommt unter der Brücke aktuell noch durch. Ab Februar soll der Übergang dann wieder freigegeben werden. Und das ist unsere gute Nachricht. Schulklassen aus Essen können auch in den nächsten Jahren kostenlos auf Bildungsfahrt nach Berlin fahren. Die Krupp-Stiftung verlängert ihr Programm dafür um 3 Jahre und gibt weitere 300.000 Euro dazu. Jedes Jahr werden so 10 Essener Klassen ausgelost. Sie besuchen in Berlin unter anderem das Jüdische Museum und beschäftigen sich mit deutsch-jüdischer Geschichte, Antisemitismus und Demokratie. Ab morgen schon können sich Klassen der Stufen 8 bis 13 für die nächsten Fahrten nach Berlin bewerben. Und das waren die Nachrichten mit Zoe Tassovali. 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
0: 21 Grad messen wir jetzt zum Feierabend an der Radio Essen Wetterbude in Krai. Es bleibt heute noch bei einem sehr freundlichen Mix aus Sonne und harmlosen Wolken. Trocken bleibt es auch. Und ja, der Trend fürs Wochenende und die Tage danach, es wird jetzt tatsächlich immer, immer wärmer. Sonntag 25, Montag 26, ja, und Dienstag, da könnten wir tatsächlich nochmal 28 Grad bekommen. Der Radio Essen Verkehrsservice kurz nach 5:30 und wir schauen einmal auf die Autobahnen. Sieht aber jetzt ein bisschen besser aus. A42 in Richtung Kamp-Lintfort zum Beispiel noch ein kleiner Stau, Gelsenkirchen Zentrum und zwischen Gelsenkirchen Zentrum und Kreuz Essen Nord. So 3 Kilometer stocken, dauert 5 Minuten länger. Und die A52 in Richtung Düsseldorf zwischen Essen Süd und Breitscheid 6 Kilometer Stau, dauert 20 Minuten gerade länger. Im Essener Stadtverkehr gibt es Blitzer auf der Freisenbruchstraße Richtung Bochumer Landstraße und auf der Kruppstraße in Richtung Holsterhausen.
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0: So, wir müssen mal kurz festhalten. Wir haben Freitag. Die Sonne ist da. Wir haben warme Temperaturen. Das Wochenende, es steht vor der Tür. Und dann auch noch hier die tolle Nachricht heute, dass es ab nächster Woche den Tankrabatt gibt. Also, ja, läuft doch bei uns. Ich wünsche euch einen schönen Start in den Freitagfeierabend. Ich bin Theresa Lederbiel.
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0: Also bei dem Wetter heute bei uns in Essen traue ich es mich fast gar nicht zu sagen. Aber heute in 3 Monaten ist tatsächlich schon der erste Weihnachtsfeiertag. Und unser lieber Comedian Hannes will uns da auch schon mal so ein bisschen drauf vorbereiten.
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2: O Tannebaum, die Kinderlein kommen, denn alle Jahre wieder ist ein Ross entsprungen. Ja, Freunde, regt euch nicht auf, in 3 Monaten ist Weihnachten. Die Frage ist doch, ist der Black Friday nicht mittlerweile der größere Feiertag? Ja, gefühlt fiebern da deutlich mehr Menschen drauf hin, traurig aber wahr. Aber mal so überlegt, dann gibt's bald eine neue Version der Weihnachtsgeschichte. Die 3 Könige, die folgen der großen Leuchtreklame am Kaufhof und bringen dem neuen Heiland einen Amazon-Gutschein, Rabattcodes und einen Thermomix in den Stall. Wahrscheinlich sind's nicht mal mehr Könige, sondern 3 Zalando-Männer. Und auch andere Sachen ändern sich dann. Der Weihnachtsmann, der nimmt dann auf dem Schlitten auch Retouren mit und das Christkind kommt gar nicht mehr, sondern streamt Unboxing-Videos auf Twitch. Aber immer dran denken, das ist nur für die braven Kinder. Zu den anderen kommt der Knecht Ruprecht von der Telekom und kappt die Leitung zum Router. Uah, das ist jetzt wirklich gruselig.
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0: So langsam geht's in Richtung Freitagabend hier bei Radio Essen. Und hier übernimmt ab 18 Uhr gleich Sebastian Pulli und der nimmt euch mit nach Düsseldorf. Da startet ja heute die große Konzertreihe mit den Backstreet Boys. Und was er auch hat, ist die neue Single von U2. Die hört ihr gleich auch noch hier bei uns bei Radio Essen. Ich bin Theresa Lederbiel, bin morgen früh wieder hier. Also wir können auch gerne morgen früh dann ab 8 in das Wochenende zusammen starten. Ich wünsche euch jetzt erstmal einen richtig schönen Freitag.
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2: Mit Thorsten Adolfs. Guten Abend. Der Krankenkasse DAK Gesundheit ist aufgefallen, dass es immer mehr Fälle von Abrechnungsbetrug gibt. In den letzten beiden Jahren hat sie 30% mehr Fälle erfasst. Das hat die Krankenkasse heute in Hamburg mitgeteilt. Danny Hopper aus dem News-Team. Vor allem bei Arznei- und Verbandmitteln gab es demnach viele Fälle.
3: Genau, der Schaden allein in diesem Bereich lag bei rund 5,5 Millionen Euro. Oft wurden Rezepte für teure Krebsmedikamente oder Abnehmspritzen gefälscht. Von April 2024 bis November 2025 hat die DRK rund 1000 Rezeptfälschungen registriert. Und auch im Bereich Pflege wird laut DRK gerne betrogen. Da wird zum Beispiel für außerklinische Intensivpflege abgerechnet, ohne dass diese Leistung erbracht wurde. Und auch in den Bereichen Fahrtkosten und Hilfsmittel wird oft zu viel abkassiert. Insgesamt lag der Gesamtschaden durch Abrechnungsbetrug bei rund 17,6 Millionen Euro. Das liegt vor allem an einigen wenigen Großfällen.
2: Die DRK hat ja klare Vorstellungen, was besser werden muss, damit das in Zukunft nicht mehr so oft passiert.
3: Ja, zum einen bessere gesetzliche Voraussetzungen, also ein schärferes Vorgehen gegen solche Betrugsfälle und auch gegen organisierte Kriminalität. Zum anderen sieht sie bei der Bekämpfung auch große Chancen in der Digitalisierung, Stichwort künstliche Intelligenz. Die DRK glaubt, dass mit Hilfe der KI mehr Betrugsfälle auffallen und aufgeklärt werden können. Da sieht sie dann aber auch die Politik gefordert, vor allem was das Thema Datenschutz angeht. Um das volle KI-Potenzial auszuschöpfen, brauche man eine sichere und verbindliche datenschutzrechtliche Grundlage. Heißt es.
2: Dankeschön, Danny. Und jetzt weitere Themen im Überblick. Bei Unfällen mit E-Scootern sollen die Opfer in Zukunft leichter an Schadenersatz kommen. Für E-Scooter sollen dann die gleichen Haftungsregeln gelten wie für andere Kraftfahrzeuge. Das hat der Bundesrat beschlossen. Auch die Vermieter von E-Scootern werden mit in Haftung genommen, wenn Fahrer einen Unfall damit verursachen. Der Zugang verschuldeter Menschen zu Schuldnerberatungen soll leichter werden. Das hat der Bundestag per Gesetz beschlossen. Es soll dafür weniger bürokratischer Aufwand nötig sein und die Kosten, die Betroffene für die Beratung zahlen müssen, sollen angemessen sein. Mit dem Gesetz werden Vorgaben der EU umgesetzt. In Italien herrscht bald an allen Schulen ein Verschleierungsverbot. Außerdem darf der Anteil ausländischer Kinder dann pro Klasse nur noch bei maximal 30% liegen. Das hat das Kabinett von Ministerpräsidentin Meloni beschlossen. Neu ist auch die Regelung, dass Eltern mit erheblichen Sprachproblemen zum Italienischunterricht verpflichtet werden können. Es rumort weiter im Weltfußball. Die vier mächtigsten Ligen Europas machen jetzt gegen FIFA-Chef Infantino mobil. In einem gemeinsamen Schreiben werfen sie der FIFA-Spitze vor, den Fußball durch ständige Expansion und rein kommerzielle Interessen in Gefahr zu bringen. Die Ligen sagen, Infantino fördere Ideen, die den Sport eher ausbeuten würden, statt ihn zu schützen. Es gehe nicht nur um kurzfristige Profite. Sie wollen erreichen, dass Entscheidungen künftig auf Fakten basieren und der Fußball als Sportart wieder an erster Stelle steht und nicht der Geldbeutel der FIFA. In dem Schreiben wird auch Infantinos Führungsstil scharf kritisiert. Den Rücktritt des FIFA-Chefs fordern die deutschen, spanischen, italienischen und englischen Liga-Verantwortlichen darin aber nicht. Das waren die Nachrichten mit Thorsten Adolfs.
4: Das Wetter.
5: Der Sommer ist zurück. Um sich zu entschuldigen, dass er so wahnsinnig heiß war. Das Wochenende durch weiter angenehm warm bis 25 Grad morgen und übermorgen. Je nach Region dazu mal mehr, mal weniger Wolken, aber trocken durchgehend. Und dann ab Montag, da gibt's bis 28 Grad in der Spitze. Jetzt über den Abend und die Nacht kühlt's aber erstmal runter. Da kriegen wir Tiefstwerte von 11 bis 5 Grad.
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5: Gut was los am Freitagabend. Einmal die Staus ab 20 Minuten Wartezeit. A3 Frankfurt-Oberhausen zwischen Dreieck Köln-Heumer und Kreuz Leverkusen 11 Kilometer 21 Minuten. A3 Arnheim-Köln zwischen Kreuz Oberhausen und Kreuz Kaiserberg 7 Kilometer 23 Minuten. A52 Essen-Düsseldorf zwischen Essen-Süd und Breitscheid, da haben wir 7 Kilometer 25 Minuten plus. Und A57 Nimwegen Richtung Köln zwischen Krefeld-Gartenstadt und Kreuz Meerbusch 6 Kilometer, das sind 36 Minuten. Haltet durch, kommt gut an. Hi, Sebastian Bulli hier und wir starten rein mit einem Rausschmeißer und zwar Robert Miles Children. War ja ursprünglich dazu gedacht, die aufgepeitschten Feiernasen im Techno-Club so ein bisschen runterzubringen, bevor sie dann wieder raus ins öffentliche Leben gewankt sind. Wir spielen den jetzt aus dem umgekehrten Grund. Er schmeißt uns raus aus der Arbeitswoche und entlässt uns ins Wochenende. Viel Spaß.
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0: neue Single von Ray Dalton bei uns. Und damit sind wir fast im Wochenende. Kommen wir hoffentlich am Ende auch wieder draus zurück. Ist ja nicht immer garantiert, gerade bei den Jüngeren.
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3: Also ich bin froh, dass wir den jetzt so groß gekriegt haben. Ist ein bisschen unselbstständig, das merkst du. Ne? Der wohnt auch zu nah für dran. Ne? Kriegst du nachts dann eine WhatsApp, ne? Düdüdüng, sitzt senkrecht im Bett. Mama zählt nass, ja. Ich sag, was? Sagt Ralf, was? Ich sag, Mama zählt nass, ja. Sagt er, was meint der? Ich sag, Mama, ich stehe am Schützenfestzelt, es regnet, holst du mich ab. Das ja, und als Mutter, was machst du, ne? Ne, Schlappen an, Strickjacke an, Joggingbuchsen, da holst du das Kind ab. Ne? Standen sie noch mit 4 Männern. Ne? Also Sven und die 3, die den gestützt hatten. Und dann habe ich den wirklich, ich hab die nach Hause gebracht, die Jungen nach Hause und zu Hause nur eine Decke drüber. Und daran merkst du, der ist noch nicht selbstständig. Ich bin nämlich gerade wieder zu Hause. Und was ist, kriege ich wieder eine WhatsApp. Sagt er, Mama, brauchst doch nicht kommen, ich bin schon zu Hause.
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1: Am 25. September mit Zoe Tassovali aus den Radio Essen Nachrichten. Hi zusammen.
2: Und Svenja Trappmann aus der Radio Essen Online-Redaktion. Schönen guten Abend.
1: Ja, wir sprechen jetzt über alles, was heute so wichtig war in Essen. Ein Radfahrer ist heute Morgen an der Kreier Platte bei einem Unfall mit einem LKW ums Leben gekommen. Außerdem gibt's die Ergebnisse nach den groß angelegten Kontrollen gestern hier bei uns in Essen. Und bei uns in der Stadt wird gebaut und das an gleich zwei Brücken gleichzeitig.
2: Fangen wir an der Kreier Platte. Gegen 11 Uhr ist da heute Morgen ein Unfall passiert und das an der Auffahrt von der Kreierstraße zur A40. Zwischen einem LKW und einem Radfahrer gab es da den Unfall. Der Radfahrer ist auch noch am Unfallort selber gestorben.
1: Ja, der LKW-Fahrer wollte wohl laut der Polizei rechts abbiegen auf die A40. Die Ampel war aber zu dem Zeitpunkt rot. Als dann die Ampel für den Geradeausverkehr grün geworden ist, ist der LKW-Fahrer einfach losgefahren und hat dabei den Radfahrer übersehen.
2: Der Radfahrer wurde vom LKW erwischt und starb noch an der Unfallstelle selber. Jetzt wird natürlich ermittelt. Es wurden heute auch schon Spuren gesichert, um den genauen Unfallhergang zu rekonstruieren.
1: Genau, dabei kam auch ein spezieller 3D-Scanner und eine Drohne zum Einsatz. Ansonsten war es zeitweise richtig voll rund um die Kreierplatte. Die Kreierstraße und die A40-Auffahrt in Richtung Dortmund waren gesperrt. Der Stau war massiv. Dann schauen wir rüber in die Essener Innenstadt. Die Polizei hatte einen mutmaßlichen Drogenhändler festgenommen und zwar direkt am Porscheplatz.
2: Ja, die Beamten hatten den 31-Jährigen dabei beobachtet, wie er wohl Drogen gehandelt haben soll. Dann wollten sie ihn kontrollieren, doch der Mann ist weggerannt. Immerhin ein paar Meter weiter haben sie ihn dann doch geschnappt.
1: Ja, Drogen hatte er in dem Moment nicht dabei. Spannend wurde es dann aber später in dessen Wohnung. Dort haben die Ermittler einiges gefunden. Heroin, Kokain, Cannabis, Bargeld und auch zwei Messer.
2: Eine ganz schöne Menge und gegen den Mann wird deswegen jetzt auch wegen Drogenhandels ermittelt. Er sitzt auch gerade in Untersuchungshaft.
1: Dann schauen wir auf die Brücken hier in Essen, denn da ist gerade einiges los. An der Schwanenkampbrücke in der Innenstadt laufen zum Beispiel die ersten Vorbereitungen für einen Neubau.
2: Die Stadt untersucht gerade da nämlich den Boden und schaut nach, ob noch Spuren von früheren Bergbau unter der Brücke liegen. Diese Arbeiten sollen bis Mitte Oktober andauern.
1: Ja, und im nächsten Jahr soll dann die alte Schwanenkampbrücke abgerissen werden. Danach wird eine größere Brücke gebaut mit mehr Platz für Autos und Fahrradfahrer. In drei Jahren soll dann auch schon alles fertig sein.
2: Ja, und der Neubau, der wird auch wirklich ordentlich was kosten, und zwar rund 17 Millionen Euro.
1: Ja, und dann gibt's ja noch die Eisenbahnbrücke zwischen Kupferdreh und Heisingen. Die wird auch gerade Stück für Stück auseinandergenommen.
2: Genau, die alte Holzkonstruktion und der Unterbau müssen nämlich weg. Alter und Wetter haben der Brücke nämlich ganz schön stark zugesetzt. Danach bauen die Fachleute alles neu auf, inklusive drei Kanzen auf jeder Seite, die sich an der ursprünglichen Ausführung dann orientieren sollen.
1: Ja, wer zu Fuß oder mit dem Rad unterwegs ist, kommt unter der Brücke aktuell noch durch. Ab Februar soll der Übergang dann aber wieder freigegeben werden. Dann schauen wir doch mal kurz auf ein bundesweites Thema, das aber auch viele hier in Essen direkt betrifft. Der Bundestag und der Bundesrat haben heute einen neuen Tankrabatt beschlossen. Die Energiesteuer auf Diesel und Benzin wird von Oktober bis Ende Dezember um 14 Cent pro Liter gesenkt.
2: Mit Mehrwertsteuer macht das sogar insgesamt 17 Cent weniger pro Liter.
1: Ja, die beiden Koalitionspartner CDU und SPD fanden die Idee natürlich gut und unterstützen den Rabatt. Aus der Opposition gibt's aber heftig Kritik. Das erreicht nicht genug Leute. Die Mineralölkonzerne machen trotzdem viel Profit. Also die Kritik gab's auch schon beim letzten Mal, als es den Tankrabatt gab.
2: Durch den Tankrabatt könnten übrigens 2,5 Milliarden Euro Steuern wegfallen. Die Ausfälle tragen dann der Bund und die Länder je zur Hälfte.
1: Und zum Schluss haben wir noch eine gute Nachricht und die dürfte vor allem Schulklassen freuen.
2: Genau, Essener Schulklassen können auch in den nächsten Jahren kostenlos aufs Bildungsfahrt nach Berlin fahren. Die Krupp-Stiftung verlängert ihr Programm um 3 weitere Jahre und stellt dafür dann auch nochmal 300.000 Euro bereit.
1: Ja, jedes Jahr werden 10 Klassen aus Essen ausgelost und in Berlin besuchen sie dann unter anderem das Jüdische Museum und beschäftigen sich mit deutsch-jüdischer Geschichte, Antisemitismus und und Demokratie.
2: Und wer mitmachen will, ab morgen können sich Klassen der Stufen 8 bis 13 dann für die nächsten Fahrten schon bewerben.
1: Genau, die Infos dazu findet ihr natürlich auf radioessen.de. Und das war der Nachrichtenüberblick für heute am 25. September. Die nächsten Nachrichten bei uns aus Essen hört ihr dann morgen früh wieder ab 7:30 hier bei Radio Essen.
0: 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Das Wetter.
3: Der Zombie-Sommer war schon weg vom Fenster und ist jetzt zurück. Erstmal übers ganze Wochenende, da kriegen wir angenehme 25 Grad maximal. Dazu je nach Region mal mehr, mal weniger Wolken, aber es bleibt trocken. Und dann am Montag maximal 28 Grad. Der Abend, der kühlt jetzt erstmal runter. In der Nacht kriegen wir später Tiefstwerte von 11 bis 5 Grad.
0: NRW Verkehr.
3: Der Weg ins Wochenende führt durch lange Staus, unter Umständen hier die ab 16 Minuten Wartezeit. A3 Frankfurt-Oberhausen zwischen Dreieck Köln-Heumer und Kreuz Leverkusen, da haben wir 11 Kilometer 16 Minuten. A3 Arnheim-Köln zwischen Kreuz Oberhausen und Kreuz Kaiserberg, 7 Kilometer knappe 20 Minuten. A52 Essen-Düsseldorf zwischen Essen-Bergerhausen und Breitscheid, auch da 7 Kilometer knappe 20 Minuten. Und A57 Nimwegen Richtung Köln zwischen Krefeld-Gartenstadt und Kreuz Meerbusch, 5 Kilometer ist eine halbe Stunde obendrauf. Haltet durch, kommt gut an. Hallo, Sebastian Bulli hier am Tag des deutschen Butterbrotes. Das, wo Friedrich Merz ganz betroffen ist, wenn er es im Ausland nicht bekommt. Das deutsche Butterbrot. Leitkultur zum Essen. Falls ihr Teil einer Abendbrotfamilie seid, dann guten um die Zeit und einen schönen Restfreitag.
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0: Heute Abend ja das musikalische Großereignis in Düsseldorf. Die Backstreet Boys live.
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0: Wir versuchen aktuell einzuschleusen in die Merkur-Spielarena den Kollegen und heimlichen sechsten Backstreet Boy Sascha Fassbender. Kommst du rein? Es gibt ja einen Dresscode, komplett weiß.
2: Also Sebastian, noch stehe ich vor der Arena. Es ist voll, es ist weiß bis babyblau. Das Wetter ist top, die Stimmung ist noch besser, die Vorfreude, auch wenn wir noch nicht so richtig reinkommen, aber wir sind auf einem guten Weg dahin und ich stehe hier mit der Nina. Hallo Nina.
3: Hallo.
2: Bist du ein Fan der ersten Stunde?
3: Kann man so sagen, ja. Ja.
2: Es gibt jetzt ein kleines Problem. Ich habe gesehen, dass Brian verlangt hat, dass alle in weiß kommen. Und es gibt ganze zwei Probleme, weil ich habe nicht ganz weiß an und du auch nicht. Was machen wir jetzt?
3: Ja, da hat er vergessen, mich zu informieren anscheinend.
2: Meinst du, er schmeißt uns raus?
3: Offen nicht. Ich dachte, schwarz ist das neue Weiß heute Abend für mich. Und ja, ich versuch's auf jeden Fall reinzukommen.
2: Okay, sehr gut. Ja, wenn es nicht klappt, dann haben wir ja noch 9 Versuche. Ne? Die spielen ja noch ganze 9 Mal. Also von daher, ich sag mal, viel Spaß.
3: Dankeschön, dir auch.
0: Also bei uns kriegt ihr die Backstreet Boys, egal welche Farbe ihr anhabt, auch nackend gerne. Später schalten wir noch mal rüber zu Sascha

0: That's right.
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1: Mit Thorsten Adolfs. Guten Abend. Bundestag und Bundesrat haben heute den Weg für den neuen Tankrabatt freigemacht. Damit kann er wie geplant am nächsten Donnerstag starten. Die Autofahrer dürfte es freuen. Um bis zu 17 Cent pro Liter sollen sie an der Tankstelle dann entlastet werden. Die Maßnahme soll bis Ende des Jahres laufen. Alle sind aber nicht vom Tankrabatt überzeugt. Das wurde heute auch im Bundestag deutlich. Danny Hopper hat die Einzelheiten.
2: Eine Schwachsinnslösung, so hat Grünen-Fraktionschefin Dröge den Tankrabatt bezeichnet. Er sei schon beim ersten Mal nicht vollständig von den Mineralölkonzernen an die Autofahrer weitergegeben worden. Und auch viele Experten sind skeptisch, dass es diesmal anders laufen wird. Der Großteil von ihnen hält deshalb wenig bis nichts von der Maßnahme. Dazu heißt es, der Rabatt sei relativ teuer und nicht zielgenau. Er unterstütze zum Beispiel auch Menschen, die die Hilfe gar nicht nötig hätten. Die Autofahrer dürfte es trotzdem erstmal freuen. Wer noch genug Sprit im Tank hat, kann sich mögliche Schlangen am 1. Oktober, also am ersten Tag des Rabatts, aber wohl sparen, denn dann dürften die Preise noch nicht direkt komplett purzeln. Um Mitternacht haben die Tankstellen noch keinen Sprit mit Steuerrabatt in ihren Tanks. Der gilt nämlich nur für Kraftstoff, der nach Mitternacht die Raffinerien oder Großtanklager verlässt. Das heißt, es kann dann immer noch ein paar Tage dauern, bis der Tankrabatt voll durchschlägt. Gerade zu Beginn des Rabatts kann es außerdem je nach Tankstelle große Unterschiede bei der Weitergabe geben. Ein Preisvergleich lohnt sich in dieser Zeit deshalb wohl noch mehr als sonst.
1: Und jetzt weitere Nachrichten im Überblick. Zehntausende Schüler haben heute bundesweit gegen eine mögliche Wehrpflicht demonstriert. Es gab Aktionen in etwa 100 Städten. Das Gesetz zum neuen Wehrdienst ist seit Januar in Kraft. Es sieht die verpflichtende Musterung für junge Männer ab dem Jahrgang 2008 vor. Sollten sich nicht genug Freiwillige finden, dann kann der Bundestag beschließen, die Wehrpflicht wieder in Kraft zu setzen. Am Rhein hat der Wasserstand an vielen Stellen neue Minusrekorde erreicht. Bei Mainz fiel er auf 2 Zentimeter. Auch in Düsseldorf und Duisburg könnten die historischen Tiefststände am Wochenende nochmal unterboten werden. Vom Wasserstraßen- und Schifffahrtsamt heißt es, die Lage bleibe wegen der Trockenheit angespannt. Die Krankenkasse DAK Gesundheit hat in den vergangenen beiden Jahren rund 2300 Verdachtsfälle gefunden, in denen möglicherweise falsch abgerechnet wurde. Das waren 30% mehr als im vorherigen Berichtszeitraum. Am stärksten betroffen war der Bereich Arznei- und Verbandmittel, in dem gefälschte Rezepte für hochpreisige Krebsmedikamente und Abnehmspritzen entdeckt wurden. Wer online shoppt, zahlt seine Waren immer öfter in kleinen Raten. Besonders bei größeren Anschaffungen greifen mittlerweile deutlich mehr Menschen zur Ratenzahlung. Das hat das Vergleichsportal Verivox ermittelt. Laut der Umfrage entscheiden sich mittlerweile 15% der Kunden, bei Summen von ungefähr 1.000 Euro dafür einen Ratenkredit aufzunehmen. Besonders verbreitet ist das in Haushalten mit einem Netto-Monatseinkommen unter 2.000 Euro. Diejenigen, die ohne Kredit zahlen, wählen in rund einem Drittel der Käufe den Kauf per Rechnung. Die Zahlung über PayPal landet bei hohen Summen auf Platz 2. Auch bei kleineren Beträgen sei PayPal für die meisten die erste Wahl, heißt es, weil es einfach unkompliziert sei. Das waren die Nachrichten mit Thorsten Adolfs.
3: Das Wetter. Die Übergangsjacke ist traurig, weil sie am Wochenende zu Hause bleiben muss. Es bleibt weiter warm. Erstmal morgen und übermorgen bis 25 Grad maximal. Dazu je nach Region mal mehr, mal weniger bewölkt, aber durchgehend trocken. Und am Montag, da darf dann gar keine Jacke mehr raus. Da kriegen wir nämlich wieder bis zu 28 Grad. Wahnsinn. Jetzt erstmal kühler über den Abend und die Nacht. Da gibt's 11 bis 5 Grad. Das sind die Tiefstwerte später.
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3: Leider nach wie vor gut was los. Am Freitagabend einmal die Staus ab 18 Minuten Wartezeit. A2 Hannover-Dortmund haben wir zwischen Herford-Ost und Ostwestfalen-Lippe 4 Kilometer, ist eine knappe halbe Stunde. A3 Köln-Frankfurt zwischen Kreuzborn-Siegburg und Siebengebirge 5 Kilometer, 18 Minuten. A4 Köln-Aachen zwischen Merzenich und Weißweiler 3 Kilometer, 21 Minuten. Und A42 Dortmund-Kamp-Lindfort zwischen Bottrop-Süd und Oberhausen-Neue-Mitte 2 Kilometer sind 20 Minuten obendrauf. Kommt gut an. Sebastian Bulli hier und zum heutigen Tag des deutschen Butterbrotes haben wir euch ein musikalisches Sandwich gemacht. Vorne und hinten die Brotscheiben, weich und sanft, das sind Alex Warren und Ed Sheeran. Aber in der Mitte geschmiert das Ganze mit einem musikalischen Fleischsalat, der richtig Energie gibt. Das ist Guru Josh Infinity. Schönen Abend, schönes Wochenende schon mal.
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2: Neu bei uns. Alex Warren, Emerald

0: Alex Warren. Und jetzt haben wir Musik von einer der nach wie vor größten Bands der Welt.
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0: Geht's auch eine Nummer kleiner? Nein, ich bin sicher, Bono würde es so wollen. Es geht um U2, die eine brandneue Single raus haben. Und zwar heute zum 50. Jubiläum der Band. Heute vor 50 Jahren gegründet, tatsächlich als Schülerband in einer Schule in Dublin. Die neue Single hat auch ein bisschen was von Schweigefuchs, heißt Silencio, gibt's jetzt bei uns und klingt folgendermaßen.

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1: Am 25. September mit Zoe Tassovali aus den Radio Essen Nachrichten. Hi zusammen.
2: Und Svenja Trappmann aus der Radio Essen Online Redaktion. Schönen guten Abend.
1: Ja, wir sprechen jetzt über alles, was heute so wichtig war in Essen. Ein Radfahrer ist heute Morgen an der Kreier Platte bei einem Unfall mit einem LKW ums Leben gekommen. Außerdem gibt's die Ergebnisse nach den groß angelegten Kontrollen gestern hier bei uns in Essen. Und bei uns in der Stadt wird gebaut und das an gleich zwei Brücken gleichzeitig.
2: Fangen wir an der Kreier Platte. Gegen 11 Uhr ist da heute Morgen ein Unfall passiert und das an der Auffahrt von der Kreierstraße zur A40. Zwischen einem LKW und einem Radfahrer gab es da den Unfall. Der Radfahrer ist auch noch am Unfallort selber gestorben.
1: Ja, der LKW-Fahrer wollte wohl laut der Polizei rechts abbiegen auf die A40. Die Ampel war aber zu dem Zeitpunkt rot. Als dann die Ampel für den Geradeausverkehr grün geworden ist, ist der LKW-Fahrer einfach losgefahren und hat dabei den Radfahrer übersehen.
2: Der Radfahrer wurde vom LKW erwischt und starb noch an der Unfallstelle selber. Jetzt wird natürlich ermittelt. Es wurden heute auch schon Spuren gesichert, um den genauen Unfallhergang zu rekonstruieren.
1: Genau, dabei kam auch ein spezieller 3D-Scanner und eine Drohne zum Einsatz. Ansonsten war es zeitweise richtig voll rund um die Kreierplatte. Die Kreierstraße und die A40-Auffahrt in Richtung Dortmund waren gesperrt. Der Stau war massiv. Dann schauen wir rüber in die Essener Innenstadt. Die Polizei hatte einen mutmaßlichen Drogenhändler festgenommen und zwar direkt am Porscheplatz.
2: Ja, die Beamten hatten den 31-Jährigen dabei beobachtet, wie er wohl Drogen gehandelt haben soll. Dann wollten sie ihn kontrollieren, doch der Mann ist weggerannt. Immerhin ein paar Meter weiter haben sie ihn dann doch geschnappt.
1: Ja, Drogen hatte er in dem Moment nicht dabei. Spannend wurde es dann aber später in dessen Wohnung. Dort haben die Ermittler einiges gefunden. Heroin, Kokain, Cannabis, Bargeld und auch zwei Messer.
2: Eine ganz schöne Menge und gegen den Mann wird deswegen jetzt auch wegen Drogenhandels ermittelt. Er sitzt auch gerade in Untersuchungshaft.
1: Dann schauen wir auf die Brücken hier in Essen, denn da ist gerade einiges los. An der Schwanenkampbrücke in der Innenstadt laufen zum Beispiel die ersten Vorbereitungen für einen Neubau.
2: Die Stadt untersucht gerade da nämlich den Boden und schaut nach, ob noch Spuren von früheren Bergbau unter der Brücke liegen. Diese Arbeiten sollen bis Mitte Oktober andauern.
1: Ja, und im nächsten Jahr soll dann die alte Schwanenkampbrücke abgerissen werden. Danach wird eine größere Brücke gebaut mit mehr Platz für Autos und Fahrradfahrer. In drei Jahren soll dann auch schon alles fertig sein.
2: Ja, und der Neubau, der wird auch wirklich ordentlich was kosten, und zwar rund 17 Millionen Euro.
1: Ja, und dann gibt's ja noch die Eisenbahnbrücke zwischen Kupferdreh und Heisingen. Die wird auch gerade Stück für Stück auseinandergenommen.
2: Genau, die alte Holzkonstruktion und der Unterbau müssen nämlich weg. Alter und Wetter haben der Brücke nämlich ganz schön stark zugesetzt. Danach bauen die Fachleute alles neu auf, inklusive drei Kanzen auf jeder Seite, die sich an der ursprünglichen Ausführung dann orientieren sollen.
1: Ja, wer zu Fuß oder mit dem Rad unterwegs ist, kommt unter der Brücke aktuell noch durch. Ab Februar soll der Übergang dann aber wieder freigegeben werden. Dann schauen wir doch mal kurz auf ein bundesweites Thema, das aber auch viele hier in Essen direkt betrifft. Der Bundestag und der Bundesrat haben heute einen neuen Tankrabatt beschlossen. Die Energiesteuer auf Diesel und Benzin wird von Oktober bis Ende Dezember um 14 Cent pro Liter gesenkt.
2: Mit Mehrwertsteuer macht das sogar insgesamt 17 Cent weniger pro Liter.
1: Ja, die beiden Koalitionspartner CDU und SPD fanden die Idee natürlich gut und unterstützen den Rabatt. Aus der Opposition gibt's aber heftig Kritik. Das erreicht nicht genug Leute. Die Mineralölkonzerne machen trotzdem viel Profit. Also die Kritik gab's auch schon beim letzten Mal, als es den Tankrabatt gab.
2: Durch den Tankrabatt könnten übrigens 2,5 Milliarden Euro Steuern wegfallen. Die Ausfälle tragen dann der Bund und die Länder je zur Hälfte.
1: Und zum Schluss haben wir noch eine gute Nachricht und die dürfte vor allem Schulklassen freuen.
2: Genau, Essener Schulklassen können auch in den nächsten Jahren kostenlos aufs Bildungsfahrt nach Berlin fahren. Die Krupp-Stiftung verlängert ihr Programm um 3 weitere Jahre und stellt dafür dann auch nochmal 300.000 Euro bereit.
1: Ja, jedes Jahr werden 10 Klassen aus Essen ausgelost und in Berlin besuchen sie dann unter anderem das Jüdische Museum und beschäftigen sich mit deutsch-jüdischer Geschichte, Antisemitismus und Demokratie.
2: Und wer mitmachen will, ab morgen können sich Klassen der Stufen 8 bis 13 dann für die nächsten Fahrten schon bewerben.
1: Genau, die Infos dazu findet ihr natürlich auf radioessen.de. Und das war der Nachrichtenüberblick für heute am 25. September. Die nächsten Nachrichten bei uns aus Essen hört ihr dann morgen früh wieder ab 7:30 hier bei Radio Essen.
0: 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Das Wetter.
3: 3 Tage warm, oder wie hieß der Song noch? Morgen und übermorgen, genau wie heute, 25 Grad maximal. Dazu je nach Region mal mehr, mal weniger Wolken, aber durchgehend trocken auf jeden Fall. So, und dann nach den 3 warmen Tagen ein paar heiße. Montag tatsächlich wieder maximal 28 Grad. Erstmal runterkühlen jetzt über den Abend, später in der Nacht Tiefstwerte von 11 bis 5 Grad.
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3: Nach wie vor einiges los, die Staus ab einer Viertelstunde jetzt. A2 Hannover-Dortmund zwischen Herford-Ost und Ostwestfalen-Lippe, da haben wir 4 Kilometer, ist eine halbe Stunde. A3 Köln-Frankfurt zwischen Kreuzborn-Siegburg und Siebengebirge, 5 Kilometer, eine Viertelstunde plus. Dann A4 Köln-Aachen zwischen Düren und Weißweiler, 3 Kilometer, knappe halbe Stunde. Und A42 Dortmund-Kamp-Lindfort zwischen Bottrop-Süd und Oberhausen-Neue-Mitte, 2 Kilometer, 26 Minuten. Kommt gut an. Kleine Michael Jackson Verschwörungstheorie. Einige sagen ja, seine Sprechstimme, ne, dieses sehr hohe Hi, I'm Michael, das wäre alles nur Image. In Wirklichkeit hätte der eine richtig, richtig tiefe Sprechstimme. Ich bin Sebastian Pulli, bei mir ist das übrigens genauso. Euch einen schönen Abend.
4: Jetzt Man in the Mirror.
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0: Freitagabend hinlegen, Fernseher an.
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0: Falls die Energie nicht mehr reicht für mehr. Aber es lohnt sich auch. Es gibt nämlich Nachfolger zu einer der vielleicht besten deutschen Serien überhaupt.

0: von 4 Blocks. Das Zero steht aber dafür, dass die Serie quasi ins Jahr Null zurückspringt. 4 Blocks hat ja in der Gegenwart gespielt. Hauptfigur und Familienclan-Boss Ali Toni Hamadi lebt da bereits 26 Jahre in Berlin-Neukölln. Und jetzt erfahren wir etwas über seine Anfänge in den 1990er Jahren. 4 Blocks Zero ist also ein Prequel, das die Vorgeschichte der Hamadis erzählt.
1: Wir haben neue Spieler in der Stadt. Die bauen sich hier was auf. Und wir machen's kaputt.
2: Neukölln gehört uns.
0: Die Serie beginnt mit der Rückkehr von Tonis Onkel Ibrahim nach Neukölln. Jahrelang saß der im Libanon im Knast. In Berlin soll Ibrahim jetzt nicht nur einen Auftragsmord begehen. Der Onkel hat auch große Pläne, bei denen ihm Toni zur Seite stehen soll.
3: Wir dürfen nicht die Kontrolle verlieren.
4: 4 Blocks, die ursprüngliche Serie, ja, sehr, sehr hart. Sehr glaubwürdig auch. Kann die neue da mithalten?
0: Kann es definitiv. Auch 4 Block Zero zeichnet sich durch eine absolut treffsichere Milieubeschreibung aus. Es geht also nicht nur um Clankriminalität, sondern auch um Themen wie Familie, Rassismus und das soziale Umfeld in Neukölln. Vor allem aber ist es wieder eine knallharte Serie geworden, die trotzdem vermeidet, die Gewalt in irgendeiner Weise zu glorifizieren. Also ein richtig starker Nachklapp zu 4 Blocks.
4: Na guck mal, guter Tipp. HBO Max, da gibt's 4 Block Zero. Ganze Staffel ist das Wochenende auch schon voll. Vielleicht vorher noch eine Runde spazieren gehen. Walking in Memphis. Schönen Abend und viel Spaß beim Serie gucken vielleicht. Bruder.

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1: Ich bin Jan-Henna Reitze. Tanken soll ab Oktober wieder um 17 Cent pro Liter günstiger werden, befristet bis Ende des Jahres. Zumindest wenn die Mineralölkonzerne die Steuersenkung komplett weitergeben. Bundestag und Bundesrat haben die Neuauflage des Tankrabatts heute beschlossen. Außerdem hat der Bundesrat zugestimmt, dass die Bundespolizei mehr Befugnisse im Kampf unter anderem gegen Extremismus bekommt.
2: Das Handy anzapfen, Mails mitlesen, ebenso die Nachrichten bei Telegram oder WhatsApp. Um Kriminellen auf die Spur zu kommen oder auch um mögliche Taten zu verhindern, hilft es Ermittlern häufig, die Kommunikation der Verdächtigen zu überwachen. In Deutschland gelten für eine solche Überwachung strenge Regeln. Daher ist eine Änderung im Gesetz nötig, damit die Bundespolizei im Kampf gegen Extremismus und Schleuserbanden im Falle des Falles künftig auch die Kommunikation überwachen darf. Lea Matschulat, Nachrichtenredaktion.
1: VW sowie die Konzerntöchter Audi und Seat rufen weltweit mehrere Millionen Fahrzeuge in die Werkstätten zurück. In Deutschland sind mindestens 950.000 Autos betroffen. Es geht um ein Problem mit einer Schraube, das zum Ausfall der Lenkung führen könnte.
3: Der Rückruf sei vorsorglich. Ein Audi-Sprecher erklärte, bislang habe es in diesem Zusammenhang, Zitat, keine Personen- oder weitergehenden Sachschadensfälle gegeben. Die problematische Schraube an der Lenkung, heißt es, könnte bei bestimmten Umwelteinflüssen und jahrelangem Betrieb unter Streusalzeinfluss korrodieren und die Lenkung beeinträchtigen. Betroffen sind zahlreiche Modelle von VW aus vielen Baujahren, ebenso Audi und Seat-Modelle. Der Austausch der Schraube in der Werkstatt dauert laut VW bis zu einer Stunde. Ronny Tochau, Nachrichtenredaktion.
1: Deutschlandweit haben heute nach Angaben der Initiatoren 45.000 Schülerinnen und Schüler gegen eine mögliche neue Wehrpflicht demonstriert. Seit Januar gibt es wieder eine verpflichtende Musterung mit dem Ziel, genug Freiwillige für den Truppenausbau der Bundeswehr zu gewinnen. Gelingt das nicht, besteht die Möglichkeit, dass der Bundestag über eine Wiedereinführung der Wehrpflicht abstimmt. Im Pazifik sind gerade drei Stürme der Hurricane-Kategorie unterwegs. Einer bedroht Mexiko, ein anderer Hawaii, der dritte ist über dem offenen Meer keine Gefahr fürs Festland. Die große Zahl der starken Stürme ist ungewöhnlich und wird auf das Klimaphänomen El Niño zurückgeführt. Im Atlantik ist es, was Stürme betrifft, in diesem Jahr dagegen bisher ungewöhnlich ruhig. Und das waren die Nachrichten mit Jan-Henna Reitze.
4: Das Wetter. Nächste Woche kommt der Sommer zurück. Nicht der Hardcore-Hitzesommer 2026, sondern sein netter kleiner Bruder. Montag kriegen wir 28 Grad maximal. Morgen und übermorgen auch schon angenehm warm. 25 Grad da in der Spitze. Je nach Region mit mal mehr, mal weniger Wolken. Aber auf jeden Fall durchgehend trocken. Erstmal die Nacht jetzt, da kühlen wir uns langsam runter. Tiefstwerte später von 11 bis 5 Grad.
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4: So deutlich ruhiger um die Uhrzeit, die Staus ab 8 Minuten einmal. A2 Hannover-Dortmund zwischen Herford-Bad Salzuflen und Ostwestfalen-Lippe 3 Kilometer 22 Minuten. A4 Köln-Olpe zwischen Bielstein und Gummersbach 1 Kilometer 8 Minuten. A46 Düsseldorf-Heinsberg zwischen Kapellen und Lüchen 1 Kilometer, da steht ihr 10 Minuten länger. Und A59 Bonn Richtung Köln zwischen Dreieck St. Augustin-West und Troisdorf 1 Kilometer 8 Minuten plus. Eine gute Fahrt. Hallo, Sebastian Pulli hier und zum Freitagabend leichtes Anglühen, langsames Hochfahren auf Partyniveau und zwar mit David Guetta und Jennifer Lopez. Wer Freitagabend nur noch runterfahren kann, haben wir auch vollstes Verständnis. Für diejenigen sehr entspannt, Phil Collins gleich, Against All Odds. Ein schönes Wochenende schon mal.
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0: Take it slow, das nehmen wir beim folgenden Thema mal lieber ganz wörtlich.
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0: Denn haltet euch fest, und zwar besser nicht am Lenkrad, wenn ihr VW oder Audi fahrt, denn die Lenkung könnte ausfallen, sagt das Kraftfahrtbundesamt. VW muss gerade tatsächlich 1 Million Autos in die Werkstätten zurückrufen. So, Thorsten Ortmann aus dem News-Team. Gucken wir erstmal drauf, was genau ist das Problem.
2: Ja, es geht um eine einzige Schraube an der Lenkung, genauer am Lenkungsgetriebe. Die kann nämlich rosten, weil wohl Feuchtigkeit dort eindringen kann. Im schlimmsten Fall kann sie dann unter Belastung brechen, sodass man dann nicht mehr lenken kann, sagt das Kraftfahrtbundesamt. Bislang soll aber noch niemand zu Schaden gekommen sein. Diese besagte Schraube muss in der Werkstatt durch eine neue ersetzt werden, die dann nicht mehr so schnell rostet. Der Austausch ist kostenlos.
0: Dann gehen wir mal durch. Wer muss jetzt genau gucken, dass er in die Werkstatt kommt?
2: Betroffen sind laut Kraftfahrtbundesamt die VW-Modelle Tiguan, Touran, Golf-Variant, Caddy und Golf. Und zwar, wenn die Autos zwischen dem 24. September 2013 und dem 1. Juli 2024 produziert wurden. Betroffen ist auch der Audi Q3 mit Produktion zwischen dem 31. Oktober 2017 bis 23. Mai 2024. In Deutschland sind knapp 900.000 Fahrzeuge betroffen. Weltweit ist das Rückrufproblem für VW noch größer. Da müssen sogar über 2,1 Millionen Autos zurück in die Werkstätten.
0: Wahnsinn. Was ganz gut ist, in der Regel werdet ihr per Brief informiert, wenn es euch denn betrifft. Dann müsst ihr allerdings auch wirklich zwingend in die Werkstatt. Daumen gedrückt, dass ihr euch den Aufwand nicht antun müsst. Und eine gute

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0: Das Wetter.
1: Montag richtig warm, da kriegen wir 28 Grad maximal. Wochenende bis dahin auch nicht kalt, 25 Grad morgen und übermorgen. Dazu je nach Region mal mehr, mal weniger Wolken, aber überall auf jeden Fall trocken. Der Abend und die Nacht jetzt, die werden ein bisschen frischer, 11 bis 5 Grad später die Tiefstwerte.
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1: Nicht mehr so wild, hier und da aber noch ein bisschen was los. Einmal die Staus ab 4 Minuten und den längsten, den haben wir auf der A2 Hannover Richtung Dortmund. Da zwischen Herford, Bad Salzuflen und Ostwestfalen-Lippe 3 Kilometer, 25 Minuten. A4 Aachen-Köln zwischen Kreuzköln-West und Köln-Eifeltor 2 Kilometer, 4 Minuten. A46 Düsseldorf-Heinsberg zwischen Kapellen und Grevenbruch 1 Kilometer, knappe 10 Minuten. Und A59 Bonn Richtung Köln zwischen Dreieck St. Augustin-West und Troisdorf 1 Kilometer, auch da knappe 10 Minuten. Gute Fahrt, kommt gut an. Hi, Sebastian Pulli hier und wir rollen euch einen Teppich aus, auf dem ihr in Richtung Wochenende wandern könnt. Es ist ein Klangteppich, erstmal einer, wo man festes Schuhwerk braucht. Ist nämlich richtig schön rau und dreckig. Temper City, Self-Aware. Schönen Abend.
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0: Zack ist so weit, da wecken wir Green Day gerne auf, aber erstmal sind die Backstreet Boys dran.
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0: In Düsseldorf bei der Merkur Spielarena live die Backstreet Boys. Kollege Sascha Fassbender hat sich da schon mal unter die Fans gemischt.
2: Wer seid ihr denn? Ich bin der Sascha.
3: Steffi.
4: Moni.
5: Die Sandra.
6: Und die Vicky.
2: Und ihr kommt woher?
3: Aus Darmstadt.
2: Darmstadt, der ist das. Sind ja die einzigen Europa-Konzerte, die in Düsseldorf zum Stück Wahnsinn. Ich starte etwas und das ist das Gute. Macht in der Gruppe den Rest. Das heißt, man hört

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1: Ich bin Jan-Henna Reitze. Die Neuauflage des Tankrabatts ist beschlossene Sache. Bundestag und Bundesrat haben der Steuersenkung zugestimmt, die Benzin und Diesel rechnerisch von Oktober bis Jahresende 17 Cent pro Liter günstiger machen soll. Weitere Gesetze sind heute durch den Bundesrat gegangen. Zum Beispiel sollen Opfer von Unfällen mit Elektrorollern künftig bessere Chancen haben, Schadenersatz zu bekommen.
2: Es gibt immer mehr Elektroroller im Straßenverkehr und auch immer mehr Unfälle. Wer allerdings von einem Elektroroller angefahren wird oder auf dem Gehweg über einen stolpert, bleibt heute oft auf seinen Behandlungskosten sitzen. Jetzt sollen strengere Regeln für Betreiber einer E-Rollerflotte eingeführt werden. Sie sollen für Unfallkosten aufkommen, wenn der eigentliche Verursacher nicht belangt werden kann. Was meistens der Fall ist. Ronny Torchau, Nachrichtenredaktion.
1: Die Linke in Berlin hat bei einem Parteitag offiziell beschlossen, Grüne und SPD zu Sondierungsgesprächen einzuladen. Die Linke war bei der Abgeordnetenhauswahl am vergangenen Sonntag stärkste Kraft geworden. Ob es mit einer Regierung klappt, ist aber unklar. Auch innerhalb von Grünen und SPD wird über den Umgang der Linken mit Antisemitismus und Kontakte ins Clan-Milieu diskutiert. Die Menschen in Deutschland sparen lieber, statt Geld auszugeben. Im September hat das Konsumklima nach einer Marktforschungsstudie einen Dämpfer bekommen. Als Grund dafür werden unsichere politische Zeiten weltweit genannt sowie teure Energie.
3: Die Neigung zum Sparen ist so hoch wie seit der Finanzkrise 2008 nicht mehr, so die Konsumforscher. Gleichzeitig seien die Erwartungen an die Einkommensaussichten stark gesunken. Sie sind demnach auf dem niedrigsten Wert seit April. Vor allem die hohen Energiepreise sorgen für Verunsicherung bei vielen Menschen. Deswegen rechnen die meisten damit, dass sie in den nächsten Monaten weniger kaufen werden. Außerdem werden sich wohl auch viele mit größeren Investitionen zurückhalten. Die Erhebung der Konsumforscher zeigt, dass auch die Bereitschaft zu größeren Anschaffungen leicht gesunken ist. Fiona Reinhardt, Nachrichtenredaktion.
1: Auch Microsoft-Gründer Bill Gates hat sich in Forderungen nach gesetzlicher Regulierung für künstliche Intelligenz eingereiht. Er sehe die Gefahr, dass KI zum Tod von 1 Milliarde Menschen führen könnte, sagte Gates zur Begründung in einem Interview des US-Senders NBC. Ähnliche Äußerungen hatte es schon von anderen führenden US-Anbietern von KI gegeben. Das waren die Nachrichten mit Jan-Henna Reitze.
4: Das Wetter.
5: Der Sommer ist zurück, um sich zu entschuldigen, dass er so wahnsinnig heiß war. Das Wochenende durch weiter angenehm warm, bis 25 Grad morgen und übermorgen. Je nach Region dazu mal mehr, mal weniger Wolken, aber trocken durchgehend. Und dann ab Montag, da gibt's bis 28 Grad in der Spitze. Jetzt über den Abend und die Nacht kühlt's aber erstmal runter. Da kriegen wir Tiefstwerte von 11 bis 5 Grad.
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5: Der einzige richtig lange Stau auf der A2 Hannover Richtung Dortmund zwischen Herford-Bad Salzuflen und Ostwestfalen-Lippe 3 Kilometer 26 Minuten. Dann die kürzeren A4 Aachen Richtung Köln zwischen Kreuz Köln-West und Köln-Eiffeltor 2 Kilometer 3 Minuten. A46 Düsseldorf-Heinsberg zwischen Kapellen und Grevenbruch dichter Verkehr 4 Minuten. Und A59 Bonn Richtung Köln zwischen Dreieck St. Augustin-West und Troisdorf 1 Kilometer 8 Minuten. Eine gute Fahrt. Sebastian Pulli hier, beste Musik jetzt, der Song mit dem Häcksel-Refrain, wo sie die Silben einmal durch den Wolf gejagt und wieder falsch zusammengesetzt haben. DJ Ugel, Moving to the Sun. Ein schönes Wochenende.
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0: Erdbeben in der Popmusik damals, der Song Cher mit Believe.
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0: Und bei ihr hier schlagen die Seismografen bei jeder neuen Single aus. Taylor Swift hat einen brandneuen Song raus, heißt Patient Zero. Und worum es geht, erzählt sie am besten selbst.
2: Eine Freundin hat erzählt, dass sie angerufen wurde von der neuen Freundin ihres Ex-Freundes, die wissen wollte, ob sie auch schon die gleichen Erfahrungen mit diesem Typen gemacht hat. In unserer Gruppe hat direkt jeder angefangen, ähnliche Storys zu erzählen. Ich habe mich also gefragt, ob ich einen Song dazu schreiben kann, aus der Perspektive der Ex, die durch all das schon mal durch musste. So ist Patient Zero entstanden und ich bin sehr stolz drauf.
3: And so that's what I did and Patient Zero is the result and I'm really proud of it.
0: Das ist ein melancholischer kleiner Song, der klingt, als würde er auf dunklen Wolken schweben. Gibt's jetzt hier in voller Länge Taylor Swift, die ganz neue Single Patient Zero.

0: Das Wetter.
1: Der Zombie-Sommer war schon weg vom Fenster und ist jetzt zurück. Erstmal übers ganze Wochenende. Da kriegen wir angenehme 25 Grad maximal. Dazu je nach Region mal mehr, mal weniger Wolken, aber es bleibt trocken. Und dann am Montag maximal 28 Grad. Der Abend, der kühlt jetzt erstmal runter. In der Nacht kriegen wir später Tiefstwerte von 11 bis 5 Grad.
0: NRW Verkehr.
1: Hier und da steht ihr noch ein bisschen länger. Die A1 haben wir Dortmund Richtung Köln zwischen Gevelsberg und Kreuz Wuppertal Nord. 2 Kilometer ist eine Viertelstunde mehr. A2 Hannover Dortmund zwischen Herford Bad Salzuflen und Ostwestfalen-Lippe. 3 Kilometer, 22 Minuten. Und ein kleiner Stau auf der A59 Bonn Richtung Köln zwischen Dreieck St. Augustin West und Troisdorf. Dichter Verkehr, 2 Minütchen seid ihr durch. Eine gute Fahrt. Bisschen Sommermusik jetzt. Sebastian Pulli hier. Zum schönen warmen Wochenende spielen wir Havana. Danach aber auch Musik für die Blassen. Evanescence dann. Ein schönes Wochenende.
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0: großartig. Enjoy the silence. Wie soll man davon denn zum Smartphone überleiten?
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0: Es kommen gerade wieder viele Handy-Updates raus. iPhone hat angefangen, aber Kollege Niklas Lünebach, es gibt dabei ein Problem.
2: Ja, der Akku, der geht schneller leer seit dem neuen Update. Das berichten zumindest einige User. Ich kann aber leise Entwarnung geben. Das ist tatsächlich normal, sagt Apple. Das Handy muss nämlich jetzt nach so einem Update im Hintergrund viel arbeiten. Sogenannte Indexierungsarbeiten machen. Klingt irgendwie nach Baustelle, finde ich. Vereinfacht gesagt bedeutet das, dein Handy scannt einmal deine ganzen Daten durch und macht sich da ein Bild von, damit es die später besser und schneller durchsuchen kann. Die Idee dahinter ist, du sollst dann Siri zum Beispiel sagen können, zeig mir Selfies von mir am Strand aus meinem Kreta-Urlaub und Siri spuckt dir dann genau diese Bilder aus.
0: So, und das verbraucht dann mehr Akku. Es kann unter Umständen wohl ein paar Tage dauern, bis es besser wird. So gucken wir auf die, wo das Geld nicht für ein iPhone gereicht hat, also für Android. Auch da gibt's ein Update.
2: Ja, Android 17 ist schon raus für Google Pixel-Modelle, kommt bis Ende des Jahres auch auf andere Androids. Und auch Samsung kriegt eine neue Benutzeroberfläche. One UI 9 soll jetzt die nächsten Tage rüberkommen. Auch hier soll dann der KI-Assistent deutlich besser und persönlicher werden, eben wie bei Siri.
0: Wisst ihr Bescheid. Danke, Niklas. Siri, spiel Leonie, don't worry. Guck mal, das geht auch noch ohne Update ganz gut.

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1: Ich bin Tine Klimach. Der Weg für einen neuen Tankrabatt wegen der hohen Spritpreise ist frei. Der Bundesrat billigte ein zuvor vom Bundestag beschlossenes Gesetz, das von Oktober bis Ende Dezember eine Entlastung um rund 17% je Liter Benzin und Diesel vorsieht.
2: Experten haben ausgerechnet, dass der durchschnittliche Verbrennerfahrer so in den nächsten 3 Monaten etwa 32 bis 36 Euro spart, je nach Fahrleistung, Verbrauch und Tankverhalten. Allerdings bleibt abzuwarten, ob die 17 Cent wirklich vollständig bei den Autofahrern ankommen, denn schon beim letzten Tankrabatt wurde kritisiert, dass die Mineralölkonzerne die Steuersenkung nicht vollständig weitergegeben haben. Das Gesetz soll zum 1. Oktober in Kraft treten. Es kostet den Staat voraussichtlich Steuerausfälle von rund 2,5 Milliarden Euro. Fiona Reinhardt, Nachrichtenredaktion.
1: Der VW-Konzern ruft weltweit mehrere Millionen Fahrzeuge zurück. Eine Schraube an der Lenkung soll vorsichtshalber ausgetauscht werden. In Deutschland sind mindestens 950.000 Fahrzeuge betroffen, auch der Marken Audi und Seat. Autobesitzer sollen per Brief informiert werden. Der Austausch soll bis zu eine Stunde dauern. Die betroffene Schraube hält Streusalz nicht ausreichend stand. Das besonders starke Klimaphänomen El Niño sorgt in diesem Jahr für eine ungewöhnliche Hurricane-Saison. Während sich im Atlantik bisher noch kein einziger Hurricane entwickelt hat, sind im Pazifik gerade 3 Wirbelstürme unterwegs. Mexiko und Hawaii sind in Sorge.
3: Hawaiis Insel Big Island wappnet sich für möglicherweise katastrophale Fluten und lebensbedrohlichen Sturm und Regen. Hurricane Nolo plustert sich südlich der Insel auf, gewinnt an Stärke und wird am Wochenende vorbeiziehen. Erst im August hatte ein Hurricane Big Island verwüstet. Wirbelsturm Polo bedroht die Westküste Mexikos und ist ein Hurricane der Stärke 5. Mit seiner Ankunft auf der Baja California Halbinsel wird am Sonntagabend gerechnet. Still ruht die See dagegen im Atlantik. Aus den USA, Tina Eck.
1: Im Online-Shopping tritt für Pakete aus Drittstaaten in die EU ab November eine neue Bearbeitungsgebühr von 2 Euro in Kraft. Für die Zahlungen sollen die Online-Plattformen zuständig sein. Die Gebühr ist Teil einer Zollreform. Das waren die Nachrichten mit Tine Klimach.
4: Das Wetter.
5: Die Übergangsjacke ist traurig, weil sie am Wochenende zu Hause bleiben muss. Es bleibt weiter warm. Erstmal morgen und übermorgen bis 25 Grad maximal. Dazu je nach Region mal mehr, mal weniger bewölkt, aber durchgehend trocken. Und am Montag, da darf dann gar keine Jacke mehr raus. Da kriegen wir nämlich wieder bis zu 28 Grad. Wahnsinn. Jetzt erstmal kühler über den Abend und die Nacht. Da gibt's 11 bis 5 Grad. Das sind die Tiefstwerte später.
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5: Alle auf dem Weg zur Party. Wieder ein bisschen mehr los auf den Autobahnen. Einmal die Staus ab 4 Minuten. A1 Dortmund-Köln zwischen Gevelsberg und Kreuz Wuppertal-Nord, da haben wir 2 Kilometer 17 Minuten. A2 Hannover-Dortmund zwischen Herford-Bad Salzuflen und Ostwestfalen-Lippe 3 Kilometer 18 Minuten. A3 Köln-Oberhausen zwischen Kreuz-Kaiserberg und Oberhausen-Lierich 1 Kilometer 7 Minuten obendrauf und die A59 Köln Richtung Bonn zwischen Köln-Wahn und Köln-Lind dichter Verkehr, das sind 4 Minütchen. Kommt gut an, gute Fahrt. So, knapp 3 Monate noch bis Weihnachten. Da passt ja ganz schön die Wunschliste auf unserer Homepage. Da haben wir, einen Pole-Dance-Kurs. Das weiß ich nicht, ob der Weihnachtsmann sowas bringt. Ansonsten auch Musical-Besuche, Konzerte sind dabei, etliches mehr oder eben auch vor allem euer ganz eigener Wunsch, den ihr da einfach angeben könnt. Anmelden für den Wunscherfüller über unsere Homepage. Viel Glück!
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0: Von Shakira zu den Backstreet Boys.
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0: Für alle, die nicht zu den 400.000 Leuten gehören, die zu den 10 Backstreet Boys Konzerten in Düsseldorf gehen. Kollege Sascha Fassbender, Konzert Nummer 1 ist in diesen Minuten frisch rum. Du warst dabei und du bist wahnsinnig beseelt, ne?
2: Also Sebastian, das ist schon Wahnsinn. Ich meine, man darf ja nicht vergessen, die Backstreet Boys sind ja eigentlich mittlerweile Backstreet Men, aber die reißen noch genauso ab wie in den 90ern. Die haben es einfach noch drauf, aber eben halt nicht all. Nein, es sieht immer noch alles topfit aus und das alles mit modernstem Sound, auch ein paar Lieder so ein bisschen moderner gemacht, aber auch modernster Bühnentechnik. Ganz am Anfang war alles so ein bisschen futuristisch, wie in einem Raumschiff kamen sie quasi auf den Bildschirm rein und dann oben auf so Surfbrettern reingeflogen. Völliger Wahnsinn. Da kamen auch Hüte reingeflogen später und so. Also das ist schon stark und ich weiß gar nicht, wie die das jetzt nochmal 9-mal schaffen wollen, weil die waren komplett verschwitzt. Also es ist ja auch diese ganzen Choreografien, ich meine, du kennst das selber, völliger Wahnsinn, aber es hat wirklich einen unglaublichen Spaß gemacht. Toll. Darf ich einmal ganz kurz fragen, was war euer Highlight heute?
3: Backstreet Boys.
2: Welches Lied?
4: Alle.
2: Ja, mein Gott, das kann man ja auch sagen. Noch einmal?
5: I want it that way.
2: Guck mal, es gehen alle ganz beseelt nach Hause. Tschüss.
0: Ja, schön. Schönen Abend noch. Stimmung ist perfekt. Das erste Backstreet Boys Konzert in Düsseldorf ist rum. Zugabe gibt's jetzt hier.

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0: das Wetter.
1: 3 Tage warm, oder wie hieß der Song noch? Morgen und übermorgen, genau wie heute, 25 Grad maximal. Dazu je nach Region mal mehr, mal weniger Wolken, aber durchgehend trocken auf jeden Fall. So, und dann nach den 3 warmen Tagen ein paar heiße. Montag tatsächlich wieder maximal 28 Grad. Erstmal runterkühlen jetzt über den Abend, später in der Nacht Tiefstwerte von 11 bis 5 Grad.
0: NRW Verkehr.
1: Hier und da wieder was mehr los. Einmal die Staus ab 4 Minuten. A1 Dortmund-Köln zwischen Gevelsberg und Kreuz Wuppertal Nord 2 Kilometer 20 Minuten. A4 Hannover-Dortmund zwischen Herford-Bad Salzuflen und Ostwestfalen-Lippe 2 Kilometer 12 Minuten. A3 Köln-Oberhausen, da haben wir zwischen Kreuz Kaiserberg und Oberhausen-Lierich 1 Kilometer Stau, sind 7 Minuten mehr. Und A42 Kamp-Lindfort-Dortmund, da haben wir zwischen Herne-Wanne und Herne-Baukau dichten Verkehr. Das sind 10 Minuten obendrauf. Kommt gut an, eine gute Fahrt. Guten Abend, Sebastian Pulli hier und Nico Santos. Ist so ein bisschen wie, wenn einem in der Küche ein Teller mit Nudeln mit Tomatensauce runterfällt. Egal, wo man hinguckt, man findet überall Spuren von ihm. Er hat geschrieben für Mark Forster, für Bushido, für Sido. Sogar Musik für den Tatort hat er gemacht. Und manchmal, da schreibt er auch für sich selber. Why Don't You Stay gibt's jetzt. Nico Santos, einen schönen Abend.
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0: Das ist ja so wahnsinnig nett vom Wetter, dass es unsere Gasspeicher vollhalten will, offenbar. 25 Grad morgen und übermorgen und am Montag sogar 28 Grad in der Spitze. Man merkt kaum, dass in knapp 3 Monaten Weihnachten ist.
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2: O Tannebaum, die Kinderlein kommen, denn alle Jahre wieder ist ein Ross entsprungen. Ja, Freunde, regt euch nicht auf, in 3 Monaten ist Weihnachten. Die Frage ist doch, ist der Black Friday nicht mittlerweile der größere Feiertag? Ja, gefühlt fiebern da deutlich mehr Menschen drauf hin, traurig aber wahr. Aber mal so überlegt, dann gibt's bald eine neue Version der Weihnachtsgeschichte. Die 3 Könige, die folgen der großen Leuchtreklame am Kaufhof und bringen dem neuen Heiland einen Amazon-Gutschein, Rabattcodes und einen Thermomix in den Stall. Wahrscheinlich sind es nicht mal mehr Könige, sondern 3 Zalando-Männer. Und auch andere Sachen ändern sich dann. Der Weihnachtsmann, der nimmt dann auf dem Schlitten auch Retouren mit und das Christkind kommt gar nicht mehr, sondern streamt Unboxing-Videos auf Twitch. Aber immer dran denken, das ist nur für die braven Kinder. Zu den anderen kommt der Knecht Ruprecht von der Telekom und kappt die Leitung zum Router. Uah, das ist jetzt wirklich gruselig.
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1: Ich bin Tine Klimach. Der Bundestag hat den geplanten Tankrabatt wegen der hohen Spritpreise beschlossen. Mit dem Gesetz wird die Energiesteuer auf Diesel und Benzin von Oktober bis Ende November gesenkt. Für Autofahrer könnte das eine Entlastung um bis zu 17 Cent pro Liter bedeuten. Von der Opposition kam nach wie vor Kritik. Grünen-Fraktionschefin Katharina Dröge sagte, das koste so viel wie die Summe, die alle Kürzungen von Familienleistungen im Bundeshaushalt für ein Jahr ausmachten.
2: Für 2,5 Milliarden Euro hätten Sie die Möglichkeit gehabt, alle Kürzungen für die Familien zurückzunehmen. Und Sie haben sich stattdessen für eine Neuauflage des Tankrabatts entschieden. Und das halte ich für einen krassen Fehler von Ihnen.
1: Einen Tankrabatt hatte es schon im Mai und Juni gegeben, um gestiegene Preise unter anderem infolge des Irankriegs abzufedern. Auch Ökonomen kritisierten die Maßnahme als teuer und ungenau. Die Linke als Siegerin der Berlin-Wahl will mit Grünen und SPD Sondierungsgespräche zur Regierungsbildung in der Hauptstadt führen. Das beschlossen die Delegierten eines Parteitags am Abend mit breiter Mehrheit.
3: SPD und Grüne hier in Berlin haben schon klargemacht, dass sie zu Sondierungen bereit wären. Allerdings betont die SPD, es gebe keinen Automatismus für eine Koalition. Und die Grünen wollen nach der Sondierung erstmal ihre Mitglieder befragen. Das können auch Verhandlungstaktiken sein. Hier in Berlin kommt aber hinzu, dass gerade bundesweit über den Umgang der Linken mit Antisemitismus und Kontakte ins Clanmilieu diskutiert wird. Noch ist offen, ob die Linke da Bedenken klar ausräumen kann. Zumal SPD und Grüne auch mit der Berliner CDU eine Regierung bilden könnten. Aus Berlin Ronny Tochau.
1: Opfer von Unfällen mit E-Rollern sollen künftig leichter an Schadensersatz kommen. Der Bundesrat ließ dafür ein Gesetz von Justizministerin Hubig passieren. Künftig muss der Betreiber einer E-Rollerflotte für die Unfallkosten aufkommen, wenn es nicht gelingt, den eigentlichen Verursacher zu belangen. Bundesweit sind Zehntausende auf die Straße gegangen, um gegen eine mögliche Wehrpflicht zu demonstrieren. Wie die Initiative Schulstreik gegen Wehrpflicht mitteilte, waren heute deutschlandweit über 45.000 Schüler in rund 100 Städten auf der Straße. Seit Januar ist ein Gesetz über den neuen Wehrdienst in Kraft. Kern ist die verpflichtende Musterung für junge Männer. So sollen Freiwillige für den Ausbau der Truppe rekrutiert werden. Sollten die Zielmarken verfehlt werden, kann der Bundestag über eine Wehrpflicht entscheiden. Das waren die Nachrichten mit Tine Klimach.
4: Das Wetter. Nächste Woche kommt der Sommer zurück. Nicht der Hardcore-Hitzesommer 2026, sondern sein netter kleiner Bruder. Montag kriegen wir 28 Grad maximal. Morgen und übermorgen auch schon angenehm warm. 25 Grad da in der Spitze. Je nach Region mit mal mehr, mal weniger Wolken. Aber auf jeden Fall durchgehend trocken. Erstmal die Nacht jetzt, da kühlen wir uns langsam runter. Tiefstwerte später von 11 bis 5 Grad.
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4: Zwei etwas größere Staus aktuell noch. Die A1 Dortmund Richtung Köln zwischen Gevelsberg und Kreuz Wuppertal Nord. 2 Kilometer, eine Viertelstunde. Und A2 Hannover Dortmund zwischen Herford-Bad Salzuflen und Bielefeld Ost. 3 Kilometer, eine halbe Stunde mehr. Einen kleineren Stau haben wir noch. Das ist die A52 Mönchengladbach Düsseldorf. Aktuell zwischen Kreuz Nersen und Schiefbahn. Dichter Verkehr. 4 Minuten seid ihr durch. Eine gute Fahrt. Sebastian Pulli hier. Es ist die Zeit der Schlafzimmermücken wieder. Habt ihr auch welche gerade, wo man morgens so juckend aufwacht? Meine Partnerin und ich aktuell jeden Morgen eine große Vielzahl an neuen Stichen. So, ich habe jetzt gerade mal gegoogelt, wann hören die Mücken denn auf zu saugen? So, und angeblich die Antwort, wenn sie satt sind. Also unsere ist dann der Jumbo Schreiner unter den Mücken. Ist auch vermutlich hundegroß. Euch eine gute mückenlose Nacht. Sweet Dreams jetzt.
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0: Morgen die große Entscheidung. Olympia oder Olympinein?
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0: Ja, tut mir leid, es ist spät. Morgen Nachmittag, da entscheidet sich, mit welcher Region wir hier in Deutschland ins Rennen gehen, um den Olympiastandort 2036, 40 oder 44. Im Rennen sind noch wir, NRW, mit der Region Köln-Rhein-Ruhr und München ist noch drin, die mit 2 Punkten vor uns liegen. José Nasiani, wir gucken mal warum.
2: Ja, das liegt vor allem daran, dass München vor allem mit den kurzen Wegen punkten kann und mit der kompakten Planung. Dabei geht es um die Reisezeiten zwischen dem Olympischen Dorf und den Wettkampfstätten. Köln-Rhein-Ruhr hat aber auch viele Vorteile und viele Stärken, zum Beispiel bei Rekordzuschauerzahlen, die da erreichbar wären. Und der Abstand mit diesen 2 Punkten ist sehr klein. Das ist sehr wichtig. Es ist noch keine Entscheidung gewesen, sondern zunächst das Ergebnis der Bewertungskommission. Die eigentliche Entscheidung fällt morgen.
0: Ja, in Baden-Baden die Abstimmung, vor allem ja von den Olympischen Spitzenverbänden. Wie läuft das? Wie können wir uns das vorstellen?
2: Ja, 42 olympische Spitzenverbände haben jeweils 3 Stimmen. Das sind allein schon mal 126 Stimmen von maximal 144 Stimmen. Und dabei muss man eine Sache wissen, auch die Wintersportverbände sind bei dieser Abstimmung dabei. Viele davon sitzen in Süddeutschland, häufig in Bayern. Ob das am Ende tatsächlich ein Vorteil für München ist, das lässt sich nicht seriös sagen. Klar ist, es wird morgen ein sehr enges Rennen werden.
0: Und das startet um 14:45 Uhr morgen Nachmittag. Das Ergebnis, das hört ihr natürlich auch bei uns. Einen schönen Abend.

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0: Das Wetter.
1: Montag richtig warm, da kriegen wir 28 Grad maximal. Wochenende bis dahin auch nicht kalt, 25 Grad morgen und übermorgen. Dazu je nach Region mal mehr, mal weniger Wolken, aber überall auf jeden Fall trocken. Der Abend und die Nacht jetzt, die werden ein bisschen frischer, 11 bis 5 Grad später die Tiefstwerte.
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1: Bisschen was ist noch los hier und da. Wir starten mit der A1 Münster Richtung Osnabrück. Da haben wir zwischen Lengerich und Kreuzlotte Osnabrück 1 Kilometer Stau, sind 7 Minuten plus. A1 Dortmund-Köln zwischen Gevelsberg und Kreuz Wuppertal Nord, 2 Kilometer, knappe 20 Minuten. A2 Hannover-Dortmund zwischen Herford-Bad Salzuflen und Ostwestfalen-Lippe, da haben wir 2 Kilometer, 12 Minuten. Und abschließend die A43 Münster Richtung Wuppertal zwischen Recklinghausen-Herten und Recklinghausen-Hochlamm. Markt, dichter Verkehr, 3 Minuten obendrauf. Eine gute Fahrt, kommt gut an. 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

0: Not Us und gleich die neue Single von Alex Warren, der ja meistens musikalisch eher traurig unterwegs ist, sehr, sehr schwer klingt. Aber sein neuer Song Emerald Eyes, das ist ein richtiger, waschechter Disco-Track. Nur halt eben mit der ungewöhnlich tiefen Stimme von Alex. Also Song klingt so ein bisschen, als wären die Bee Gees in den Stimmbruch gekommen. Gibt's gleich hier, aber erstmal eher.
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4: Boah, ich bin emotional mittlerweile komplett in der Sackgasse. Erst die Carpendales, dann die Ferris-Maschmeyer-Trennung und jetzt auch noch das. Sarah Connor und ihr Mann Florian haben sich getrennt. Oder wie Sie es sagen, wir sind kein Ehepaar im klassischen Sinne mehr, schlaf aber noch miteinander, wenn wir Lust drauf haben. Ja, was ist das denn? Trennung leid? Das ist ja, als wenn man sein Auto verkauft, aber den Zweitschlüssel behält. Für mich stellt sich doch jetzt die Frage, wenn ich die Sarah das nächste Mal treffe, was weiß ich, bei Olli Geissen in der Chartshow, bagger ich die jetzt an, so wie immer? Oder sollte ich in Zukunft doch besser vorher ihren Florian fragen? Ich meine, wie schnell steht man für sowas in der Bunden? Aber wenn Sarah und Florian sich jetzt wirklich trennen, da hängt ja auch ein bisschen was dran. Die haben Kinder, Hunde, Häuser. Und wer kriegt am Ende das Sorgerecht für Mark Terenzi? Ja, das muss jetzt alles geklärt werden.
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1: Ich bin Tine Klimach. 10 Euro pro Monat vom Staat für Kinder und Jugendliche zwischen 6 und 18 Jahren. Bundesfinanzminister Lars Klingbeil hat sein Gesetz für die sogenannte Frühstartrente in den Bundestag eingebracht. Es sei noch heute so, dass viel zu häufig der Geldbeutel der Eltern darüber entscheide, welche Zukunft Kinder im Land haben, sagte Klingbeil.
2: 10 Euro im Monat, das mag vielleicht erstmal wenig klingen. Aber durch den frühen Start kommen über Jahrzehnte große Summen zusammen. Alleine aus der staatlichen Förderung kann bis zum Renteneintritt ein Beitrag von 53.000 Euro entstehen.
1: Das Gesetz wird nun im Parlament weiter beraten. Die Frühstartrente ist gedacht als eine Art Startkapital für die Altersvorsorge. Der staatliche Zuschuss soll automatisch an alle Kinder ab dem Jahrgang 2020 ausgezahlt werden. Der Weg für die Neuauflage des Tankrabatts zur Entlastung der Autofahrer von hohen Spritpreisen ist frei. Bundestag und Bundesrat billigten im Eilverfahren ein Gesetz, das von Oktober bis Ende Dezember Steuererleichterungen von rund 17 Cent je Liter Benzin und Diesel vorsieht. Aus den Ländern kommen Forderungen nach einem umfassenderen Vorgehen gegen hohe Energiepreise. Immer mehr Menschen in Deutschland zahlen größere Online-Einkäufe in Raten. Wie aus einer Befragung des Vergleichsportals Verivox hervorgeht, bezahlen inzwischen 15% der Deutschen, also fast jeder Sechste, Online-Einkäufe im Wert von 1.000 Euro bevorzugt in Raten.
3: Innerhalb von 2 Jahren ist der Anteil von denen, die sich für Ratenzahlung entscheiden, um 6% gewachsen. Wer weniger Geld verdient, zahlt dabei eher in Raten. Bei denen, die weniger als 2.000 Euro netto im Monat zur Verfügung haben, lag der Anteil bei 23%. Bei einem Verdienst von 4.000 Euro oder mehr waren es dagegen nur 7. Beliebteste Zahlungsmethode bei einem Online-Kauf ab 1.000 Euro bleibt die Rechnung, gefolgt von PayPal und einer Debit- oder Kreditkarte. Jan-Henna Reitz zur Nachrichtenredaktion.
1: Zum Sport. Zinedine Zidane ist das Debüt als neuer Nationaltrainer der französischen Nationalmannschaft geglückt.

In ihrem ersten Spiel der Nations League setzte sich die Equipe Tricolore dank Kylian Mbappé mit 1:0 in der Türkei durch. Die italienische Nationalmannschaft verlor zu Hause gegen Belgien mit 0:2.

0: Die Nacht ist klar und Tiefsttemperaturen haben wir zwischen 11 und 15 Grad. Und auch morgen wird es wieder schön, also am Tag, der Samstag. Da haben wir erstmal so ein paar Wolken, die unterwegs sind, aber Regen ist kein Thema und es wird wieder bis 25 Grad warm. Und auch der Sonntag wird dann wieder richtig schön, dann sogar bis 26 Grad.
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2: Hier die aktuelle Verkehrslage: A1 Dortmund-Köln zwischen Gevelsberg und Kreuz Wuppertal-Nord. 2 Kilometer Stau, 13 Minuten Zeitverlust. Weiterhin auf der A2 Hannover-Dortmund zwischen Herford, Bad Salzuflen und Ostwestfalen-Seckhausen-Lippe. 2 Kilometer stockender Verkehr. Zusätzlich auf der A33 Bielefeld-Brilon zwischen Paderborn-Mönkeloh und Kreuz-Wünnenberg-Haaren. 1 Kilometer zähfließender Verkehr. Darüber hinaus auf der A44 Dortmund-Kassel zwischen Kreuz-Wünnenberg-Haaren und Lichtenau. 1 Kilometer Stau. Und auch auf der A59 Bonn-Köln zwischen Troisdorf und Spich. 2 Kilometer stockender Verkehr. Wir wünschen allen unterwegs gute Fahrt.
0: Kurz nach 12 und dann übernehme ich jetzt mal. Mein Name ist Robert Janz und dann starten wir direkt rein, würde ich sagen, oder? Mit Musik von Nico Santos. Human Being.
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0: Neue Musik war das von Miley Cyrus in der Samstagnacht. Ich hoffe, ihr habt eine gute Zeit. Und jetzt gibt's mal wieder was zu lachen. Aber ich hoffe, die Stimmung ist bei euch eh auch schon so gut. Aber trotzdem steht, würde ich mal sagen, eins fest. Ohne die Frauen wäre unsere Comedy-Camp-Tour nur halb so lustig. Deshalb sind wir auch mega froh, dass Mia Bös, Laura Brümmer, Mia Regensburg und Ingrid Kühne wieder mit bei uns am Start sind. Und Ingrid, die macht auch direkt den Anfang am 4. Oktober in Bergheim. Und ich liebe es auch einfach, wenn sie über ihren Mann und vor allem über ihren Sohn erzählt.
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3: Also ich bin froh, dass wir den jetzt so groß gekriegt haben. Ist ein bisschen unselbstständig, das merkst du. Ne? Der wohnt auch zu nah für dran. Ne? Kriegst du nachts dann eine WhatsApp, ne? Sitzt senkrecht im Bett. Mama zählt nass, ja. Ich sag, was? Ich sag, Mama zählt nass, ja. Sagt er, was meint der? Ich sag, Mama, ich stehe am Schützenfestzelt, es regnet, holst du mich ab. Ja, und als Mutter, was machst du, ne? Schlappen an, Strickjacke an, Joggingbuchsen, dann holst du das Kind ab, ne? Standen sie noch mit 4 Männern, also Sven und die 3, die den gestützt hatten. Und dann habe ich den wirklich, ich hab die nach Hause gebracht, die Jungen nach Hause und zu Hause nur eine Decke drüber. Und daran merkst du, der ist noch nicht selbstständig. Ich bin nämlich gerade wieder zu Hause und was ist, kriege ich wieder eine WhatsApp. Sagt er, Mama, brauchst doch nicht kommen, ich bin schon zu Hause.
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0: In der Nacht ist es jetzt klar, zum Morgen hier und da ein paar Wolken unterwegs, aber trocken, Tiefstemperaturen in den nächsten Stunden, so zwischen 11 und 5 Grad. Der Samstag startet ein bisschen wolkig, aber trocken, dann später bis 25 Grad, die Sonne zeigt sich auch. Und der Sonntag, der wird dann wieder richtig schön und sogar bis 26 Grad.
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2: Hier die aktuelle Verkehrslage. A1 Dortmund-Köln zwischen Gebelsberg und Kreuz Wuppertal-Nord. 1 Kilometer Stau, 6 Minuten Zeitverlust. Weiterhin auf der A44 Dortmund-Kassel zwischen Kreuz Wünnenberg-Haaren und Lichtenau. 1 Kilometer stockender Verkehr, 5 Minuten Verzögerung. Und zusätzlich auf der A59 Bonn-Köln zwischen Troisdorf und Spich. 2 Kilometer zähfließender Verkehr. Wir wünschen allen unterwegs gute Fahrt.
0: Das ist die Samstagnacht. Ich hoffe, ihr habt eine gute Zeit. Wenn ihr gerade unterwegs seid, dann kommt gut an. Ich versorge euch mit Musik.
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0: Fastboy und Raff waren das mit Wave in der Samstagnacht. Und Fastboy, die waren tatsächlich vor gar nicht allzu langer Zeit auch mal bei mir zu Gast in der Sendung, haben ein bisschen mit den beiden gequatscht. Mega korrekte Typen, das sind auch Brüder. Und das ganze Interview könnt ihr euch auf unserer Homepage auch noch einmal in voller Länge anhören. Aber das müsst ihr jetzt nicht machen, um Gottes Willen. In der Samstagnacht, da könnt ihr einfach auch ein bisschen Musik hören und das Ganze genießen. Jetzt habe ich was ganz Neues für euch wieder.
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1: Ich bin Tine Klimach. In New York wird die Vollversammlung der Vereinten Nationen fortgesetzt. Heute stehen unter anderem die Reden Chinas und Russlands auf dem Programm. Und der deutsche Außenminister Johann Wadephul tritt ans Rednerpult. Er vertritt Bundeskanzler Merz, der seine Reise nach New York wegen der innenpolitischen Turbulenzen abgesagt hatte.
2: Der deutsche Außenminister ist erst ziemlich zum Schluss an der Reihe in New York und meistens leert sich der Saal bei der Vollversammlung am Wochenende ein bisschen. Aber da heute auch Russlands Außenminister Lavrov und der Vizepräsident Chinas auf der Rednerliste stehen, dürfte nach wie vor Interesse bestehen. Auch die Vertreter der Golfstaaten, Vereinigte Arabische Emirate und Saudi-Arabien treten heute auf. Alle 193 Mitgliedstaaten haben Gelegenheit zur Rede bei der 81. UN-Vollversammlung. Am Montag gibt es auch noch Ansprachen aus den USA. Tina Eck.
1: Der Bundestag hat das neue Bundespolizeigesetz der schwarz-roten Koalition gebilligt. Es sieht für die Bundespolizei zusätzliche Befugnisse vor. Dabei geht es um die Bekämpfung von Extremismus und Schleuserkriminalität.
3: Das Handy anzapfen, Mails mitlesen, ebenso die Nachrichten bei Telegram oder WhatsApp. Um Kriminellen auf die Spur zu kommen oder auch um mögliche Taten zu verhindern, hilft es Ermittlern häufig, die Kommunikation der Verdächtigen zu überwachen. In Deutschland gelten für eine solche Überwachung strenge Regeln. Daher ist eine Änderung im Gesetz nötig, damit die Bundespolizei im Kampf gegen Extremismus und Schleuserbanden im Falle des Falles künftig auch die Kommunikation überwachen darf. Aus Berlin, Lea Matschulat.
1: Außerdem hat Bundesfinanzminister Klingbeil die sogenannte Frühstartrente in den Bundestag eingebracht. Der Staat soll für Kinder im Alter zwischen 6 und 18 Jahren monatlich 10 Euro für die Altersvorsorge anlegen. Starten soll die Förderung mit dem Jahrgang 2020. Eltern und Großeltern können zusätzlich einzahlen. Ausgezahlt werden soll das geförderte Kapital grundsätzlich erst ab dem 65. Lebensjahr. Im Bundestag wird der Gesetzentwurf nun weiter beraten. Die neue deutsche Weinkönigin heißt Paula Löber und kommt aus dem Weinanbaugebiet Saale und Struth in Sachsen-Anhalt. Die 29-Jährige setzte sich im Finale in Neustadt-Weinstraße in der Pfalz gegen 4 Mitbewerberinnen durch. Als wichtigste Botschafterin der Branche vertritt Paula Löber nun ein Jahr lang 14.000 Weinbaubetriebe.

0: Die Tiefstemperaturen haben wir jetzt gerade zwischen 11 und 5 Grad. Regen ist in der Nacht kein Thema. Schauen wir mal später auf den Samstag. Der startet teils noch wolkig, aber trocken. Später dann auch freundlicher bis 25 Grad. Sind drin, also wirklich schon sommerlich wieder. Und der Sonntag, der wird dann richtig schön. Und sogar dann bis 26 Grad in der Spitze.
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2: A1 Dortmund-Köln zwischen Gevelsberg und Kreuz Wuppertal-Nord. 1 Kilometer Stau. Wir wünschen allen unterwegs gute Fahrt.
0: Kurz nach 1, Robert Jantz ist hier und es ist die Samstagnacht. Das heißt, ihr habt hoffentlich eine gute Zeit. Ja, vielleicht seid ihr ja gerade erst auf dem Weg zur Party. Mein Gott, das kann ja alles sein. Und wenn das so ist, dann macht ihr alles richtig. Ich versorge euch jetzt mit Musik. 3 Hits am Stück. Los geht's mit einem richtigen Klassiker. Und der kommt von Tina Turner.
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0: Musik von Pink, die muss man ja einfach großartig finden. Ich hoffe, ihr habt eine entspannte Zeit, jetzt gerade so in der Samstagnacht, wenn ihr gerade unterwegs seid, dann kommt auf jeden Fall gut an. Ich versorge euch hier weiter mit Musik und als nächstes, da habe ich jetzt wieder was ganz Neues hier für euch in die Playlist gehauen.
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1: Es steht dann sommerliches Wochenende bevor. Heute am Samstag bekommen wir bis zu 25 Grad. Morgen am Sonntag sogar bis 26 Grad. Allerdings sind ein paar Wolken unterwegs. Die haben aber weder heute noch morgen Regen dabei. Jetzt in der Nacht haben wir auch keinen Regen und Tiefstemperaturen zwischen 11 und 5 Grad.
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2: Zurzeit liegen uns keine Meldungen vor. Wir wünschen allen unterwegs gute Fahrt.
1: Topic und Becky G, die sagen jetzt an dieser Stelle mal sorry Papi, da merkt man, es ist nie zu spät, sich zu entschuldigen. Ha, jetzt damit fangen wir also an. Mein Name ist Robert Janz, schön, dass ihr mit am Start seid.
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0: James Arthur war das mit Impossible in der Samstagnacht. Und meine Güte, das war gestern aufregend für Swifties, ne? Also für Taylor Swift-Fans. So ein bisschen wie Weihnachten, Geburtstag, Ostern, was haben wir noch, Silvester, alles an einem Tag. Ja, ne, also vergangenen Dienstag, da hat sie aus dem Nichts bei Instagram angekündigt, ey Leute, am Freitag, da kommt ein neuer Song von mir. Dabei kam ihr letztes Album, The Life of a Showgirl, erst vor einem Jahr raus. Und sie hat im Sommer ja auch noch einen Song für den neuen Toy Story Film geschrieben, den spielen wir ja auch. Jetzt kommt's aber, einen Tag später heißt es dann von Taylor Swift, ach übrigens, am Freitag kommt auch eine Deluxe-Version, natürlich eine Deluxe-Version, von meinem letzten Album mit noch mehr neuen Songs. Also die Fans waren eigentlich ja auch schon zufrieden mit einem neuen Song, jetzt sind es gleich vier geworden. Und einer davon ist Patient Zero. Und die Idee zum Song ist bei einem Austausch mit ihren Freundinnen entstanden.
1: One of my friends told us that she...
2: Eine Freundin hat erzählt, dass sie angerufen wurde von einer neuen Freundin ihres Ex-Freundes, die wissen wollte, ob sie auch schon die gleichen Erfahrungen mit diesem Typen gemacht hat. In unserer Gruppe hat direkt jeder angefangen, ähnliche Storys zu erzählen. Ich habe mich also gefragt, ob ich einen Song dazu schreiben kann, aus der Perspektive der Ex, die durch all das schon mal durch musste. So ist Patient Zero entstanden und ich bin sehr stolz drauf.
3: And so that's what I did and Patient Zero is the result and I'm really proud of it.
0: Na und Sonntag kommt dann auch noch das Musikvideo zum Song. Also es ist wirklich für Swifties, da wird wirklich gerade dick aufgetischt. Also ein Häppchen davon, das hören wir jetzt mal. Das ist wie gesagt die Single Patient Zero und da hören wir jetzt rein.
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1: Ich bin Tine Klimach. Der Weg für einen erneuten Tankrabatt wegen der hohen Spritpreise ist frei. Der Bundesrat billigte heute ein zuvor vom Bundestag beschlossenes Gesetz, das von Oktober bis Ende Dezember eine Entlastung um rund 17 Cent je Liter Benzin und Diesel vorsieht.
2: Experten haben ausgerechnet, dass der durchschnittliche Verbrennerfahrer so in den nächsten 3 Monaten etwa 32 bis 36 Euro spart, je nach Fahrleistung, Verbrauch und Tankverhalten. Allerdings bleibt abzuwarten, ob die 17 Cent wirklich vollständig bei den Autofahrern ankommen, denn schon beim letzten Tankrabatt wurde kritisiert, dass die Mineralölkonzerne die Steuersenkung nicht vollständig weitergegeben haben. Das kostet den Staat voraussichtlich Steuerausfälle von rund 2,5 Milliarden Euro. Fiona Reinhardt, Nachrichtenredaktion.
1: Bei der UN-Vollversammlung in New York wird heute Bundesaußenminister Wadephul sprechen. Es wird erwartet, dass er sich unter anderem zu den Kriegen in der Ukraine und im Nahen Osten äußert. Die Rede wird für den Abend deutscher Zeit erwartet. Eigentlich sollte Kanzler Merz am Rednerpult stehen. Der hat aber seine Reise wegen den innerpolitischen Turbulenzen nach den Wahlen abgesagt. Auch China, Russland und Saudi-Arabien stehen heute auf der Rednerliste. Der Autohersteller Volkswagen und seine Töchter Audi und Seat rufen mehrere Millionen Fahrzeuge in die Werkstätten zurück. In Deutschland sind mindestens gut 950.000 Autos betroffen. Grund ist offenbar eine fehlerhafte Schraube, die zum Ausfall der Lenkung führen kann.
3: Der Rückruf sei vorsorglich. Ein Audi-Sprecher erklärte, bislang habe es in diesem Zusammenhang, Zitat, keine Personen- oder weitergehenden Sachschadensfälle gegeben. Die problematische Schraube an der Lenkung, heißt es, könnte bei bestimmten Umwelteinflüssen und jahrelangem Betrieb unter Streusalzeinfluss korrodieren und die Lenkung beeinträchtigen. Betroffen sind zahlreiche Modelle von VW aus vielen Baujahren, ebenso Audi- und Seat-Modelle. Der Austausch der Schraube in der Werkstatt dauert laut VW bis zu einer Stunde. Aus Berlin, Ronny Torau.
1: Die Linke in Berlin hat bei einem Parteitag offiziell beschlossen, Grüne und SPD zu Sondierungsgesprächen einzuladen. Bei der Abgeordnetenhauswahl war die Linke stärkste Kraft geworden. Ob es mit einer gemeinsamen Regierung klappt, ist aber unklar. Auch innerhalb der Grünen und SPD wird über den Umgang der Linken mit Antisemitismus und Kontakte ins Clanmilieu diskutiert.